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1: Nach den heftigen Unwettern im Süden und Osten sind nur noch einzelne Schauer unterwegs. Dazwischen klart der Himmel auf bei Tiefstwerten zwischen 20 und 14 Grad. Tagsüber scheint neben lockeren Wolken zunächst häufig die Sonne. Ab dem Nachmittag brodeln von den Bergen kommen immer wieder örtlich kräftige Schauer und Gewitter. Es wird schwül warm bei 25 bis 32 Grad.
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1: Es ist 2 Uhr, ich bin Joshua Heise. Schon in der ersten Runde der K.O.-Phase ist Schluss. Die deutsche Fußballnationalmannschaft ist bei der WM im 16. Finale an Paraguay gescheitert. Nach einer schwachen Leistung und einem Fehlerfestival vom Punkt unterlag das DFB-Team mit 4:5 nach Elfmeterschießen. Das erste WM-K.O.-Spiel seit dem Weltmeistertitel von 2014 bleibt vorerst das letzte. Paraguay trifft im Achtelfinale entweder auf Frankreich oder auf Schweden. Im niedersächsischen Stade sind 6 Mitarbeitende einer Jugendeinrichtung erschossen worden. Der Tatverdächtige, ein 45-Jähriger aus Hannover, wurde bereits am Nachmittag festgenommen. Das Motiv war nach Polizeiangaben wohl ein Sorgerechtsstreit. Der Mann hatte in der Einrichtung einen Termin wegen seiner 3 Monate alten Tochter. Mutter und Kind blieben unverletzt. 2 Monate lang hat die Bundesregierung wegen des Iran-Kriegs einen Tankrabatt gewährt. Mit dem letzten Junitag endet die Maßnahme. Ursula Winkler berichtet.
2: Der Tankrabatt hat pro Liter Sprit rund 17 Cent ausgemacht. Um diesen Betrag dürften die Preise nach dem Ende der Steuerentlastung wieder steigen. Aber die Steuer wird erhoben, wenn der Sprit die Raffinerien oder Lager verlässt, also lange bevor er in den Zapfsäulen landet. So werden also auch am Mittwoch noch die meisten Tankstellen steuerermäßigten Diesel und Benzin haben. Erst am Mittag dürfen die Preise wegen der 12-Uhr-Regel steigen.
1: Der große Teilchenbeschleuniger der Europäischen Organisation für Kernforschung CERN in Genf ist für Wartungsarbeiten abgeschaltet worden. In den nächsten 4 Jahren soll die Anlage in wichtigen Teilen erneuert werden. Die geplante Wiederaufnahme des Betriebs ist Juni 2030. Unter anderem hoffen Physikerinnen und Physiker, dann mehr über dunkle Materie herausfinden zu können. Auf die Hitze folgt das Unwetter. Blitz und Donner, begleitet von Starkregen, Hagel und Sturmböen, sind über den Süden und Osten Bayerns gezogen. Dabei stürzten die hochsommerlichen Temperaturen von 26 Grad aufwärts um mehrere Grade nach unten. Zuvor hatte der Deutsche Wetterdienst bekannt gegeben, dass dieser Juni der zweitheißeste seit Beginn der Aufzeichnungen war. Es ist jetzt 2:05.
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1: Im Moment liegen uns keine Störungsmeldungen vor. Allen unterwegs eine gute und vor allem sichere Fahrt.
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0: Wetter für München und die ganze Region.
1: Nach den heftigen Unwettern im Süden und Osten sind nur noch einzelne Schauer unterwegs. Dazwischen klart der Himmel auf bei Tiefstwerten zwischen 20 und 14 Grad. Tagsüber scheint neben lockeren Wolken zunächst häufig die Sonne. Ab dem Nachmittag brodeln von den Bergen kommen immer wieder örtlich kräftige Schauer und Gewitter. Es wird schwül warm bei 25 bis 32 Grad.
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1: Ich bin Joshua Heise. Schon in der ersten Runde der K.O.-Phase ist Schluss. Die deutsche Fußballnationalmannschaft ist bei der WM im Sechzehntelfinale an Paraguay gescheitert. Nach einer schwachen Leistung und einem Fehlerfestival vom Punkt unterlag das DFB-Team mit 4:5 nach Elfmeterschießen. Das erste WM-K.O.-Spiel seit dem Weltmeistertitel von 2014 bleibt vorerst das letzte. Paraguay trifft im Achtelfinale entweder auf Frankreich oder auf Schweden. Auf die Hitze folgt das Unwetter. Blitz und Donner begleitet von Starkregen, Hagel und Sturmböen sind über den Süden und Osten Bayerns gezogen. Dabei stürzten die hochsommerlichen Temperaturen von 26 Grad aufwärts um mehrere Grade nach unten. Zuvor hatte der Deutsche Wetterdienst bekannt gegeben, dass dieser Juni der zweitheißeste seit Beginn der Aufzeichnungen war.
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0: Nach den heftigen Unwettern im Süden und Osten sind nur noch einzelne Schauer unterwegs. Dazwischen klart der Himmel auf bei Tiefstwerten zwischen 20 und 14 Grad. Tagsüber scheint neben lockeren Wolken zunächst häufig die Sonne. Ab dem Nachmittag brodeln von den Bergen kommend immer wieder örtlich kräftige Schauer und Gewitter. Es wird schwül warm bei 25 bis 32 Grad.
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0: Es ist 3 Uhr, ich bin Joshua Heise. Endstation 16. Finale. Deutschland ist bei der Fußball-Weltmeisterschaft zum ersten Mal nach 64 Jahren in der ersten Runde der K.O.-Phase ausgeschieden. Das DFB-Team scheiterte mit 3:4 im Elfmeterschießen am Underdog Paraguay. Nach regulärer Spielzeit stand es 1:1. Nach 2018 und 2022 scheitert Deutschland damit zum dritten Mal in Folge kläglich bei einer WM. Ein letztes Mal zur Tanke, bevor der Sprit wieder teurer wird. Nach 2 Monaten läuft heute der Tankrabatt aus. Ab 1. Juli gilt dann wieder die alte Steuer auf Benzin und Diesel. Die Bundesregierung hatte wegen des Iran-Kriegs vorübergehend die Spritsteuer um rund 17 Cent gesenkt. Der Tankstellenverband BFT erwartet, dass die Preise wegen der 12-Uhr-Regel aber erst wieder ab Mittwochmittag steigen. Extremisten, Terroristen, Cybercrime. Bundesinnenminister Dobrindt stellt am Vormittag den Verfassungsschutzbericht für das Jahr 2025 vor. Er gibt einen Überblick über die aktuelle Sicherheitslage in Deutschland und zeigt die Entwicklungen sowie Trends auf. Tanja Wagner berichtet.
2: Gerade angesichts des Ukraine-Kriegs und der damit einhergehenden Verschiebung der Sicherheitsarchitektur auf dem europäischen Kontinent stand die Bundesrepublik zuletzt häufig im Visier von Cyberattacken, Desinformation und Propaganda. Aber auch die ständig wachsende Zahl an Links- und Rechtsextremisten sowie Islamisten beschäftigen die deutschen Behörden. Vor allem, weil die Gewaltbereitschaft unter ihnen stetig zunimmt.
0: Die Bundesregierung will den Autostandort Deutschland sichern und Werksschließungen verhindern. Laut Regierungssprecher Cornelius müssten dafür aber die richtigen Rahmenbedingungen geschaffen werden. Zuvor hatte Niedersachsens Landesregierung Pläne von VW kritisiert, die Zahl von 100.000 Beschäftigten abzubauen und Werke zu schließen. Frankreich vs. Shein, Temu und AliExpress. Der Senat in Paris hat als zweite Parlamentskammer für ein Gesetz gestimmt, das Ultra-Fast-Fashion ausbremsen soll. Dies umfasst unter anderem ein Werbeverbot zum Jahreswechsel. Auch Influencer sollen nicht mehr dafür werben dürfen, sonst drohen Bußgelder. 2024 kamen in Frankreich mehr als 885.000 Tonnen Kleidung, Hauswäsche und Schuhe auf den Markt. Es ist jetzt 3:15.
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0: A9 Nürnberg Richtung Berlin zwischen dem Dreieck Bayreuth-Kulmbach und der Talbrücke Lanzendorf ist die Richtungsfahrbahn nach einem Unfall bei der Baustelle gesperrt. Allen unterwegs eine gute und vor allem sichere Fahrt.
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0: Schauer unterwegs, dazwischen klart der Himmel auf bei Tiefstwerten zwischen 20 und 14 Grad. Tagsüber scheint neben lockeren Wolken zunächst häufig die Sonne. Ab dem Nachmittag brodeln von den Bergen, kommen immer wieder örtlich kräftige Schauer und Gewitter. Es wird schwül warm bei 25 bis 32 Grad.
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0: Ich bin Joshua Heise. Endstation 16. Finale. Deutschland ist bei der Fußball-Weltmeisterschaft zum ersten Mal nach 64 Jahren in der ersten Runde der K.O.-Phase ausgeschieden. Das DFB-Team scheiterte mit 3:4 im Elfmeterschießen am Underdog Paraguay. Nach regulärer Spielzeit stand es 1:1. Nach 2018 und 2022 scheitert Deutschland damit zum dritten Mal in Folge kläglich bei einer WM. Ein letztes Mal zur Tanke, bevor der Sprit wieder teurer wird. Nach 2 Monaten läuft heute der Tankrabatt aus. Ab 1. Juli gilt dann wieder die alte Steuer auf Benzin und Diesel. Die Bundesregierung hatte wegen des Iran-Kriegs vorübergehend die Spritsteuer um rund 17 Cent gesenkt. Der Tankstellenverband BFT erwartet, dass die Preise wegen der 12-Uhr-Regel aber erst wieder ab Mittwochmittag steigen.
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0: Wetter für München und die ganze Region.
1: Heute starten wir im Osten mit vielen Wolken und Schauerresten, sonst kommt die Sonne zum Zuge. Am Nachmittag entstehen wieder örtlich kräftige Schauer und Gewitter. Die Temperaturen erreichen schwülwarme 25

0: 21 bis 32 Grad. In der Nacht sind weitere Schauer und Gewitter unterwegs, dazwischen ist es nur locker bewölkt. Die Tiefstwerte liegen bei 19 bis 15 Grad.
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0: Es ist 4 Uhr, ich bin Joshua Heise. Nach dem 16. Finale ist die Reise vorbei. Die deutsche Fußballnationalmannschaft ist bei der WM in Nordamerika ausgeschieden. Nach der regulären Spielzeit stand es 1:1, dann kam die 3:4 Niederlage im Elfmeterschießen. Bundestrainer Nagelsmann hat im Anschluss betont, dass er die DFB-Elf trotzdem weiter coachen will. Wer nochmal günstig tanken will, tut es am besten noch auf dem Weg zur Arbeit. Heute endet der Tankrabatt. 2 Monate hatte die Bundesregierung die Steuern auf Benzin und Diesel runtergesetzt. Tanja Wagner berichtet.
2: An den allermeisten Tankstellen dürfte noch der steuervergünstigte Sprit in den Zapfsäulen stecken. Das heißt, die Preise dürften eigentlich nicht so rasch steigen und aufgrund des entspannteren Ölmarktes auch ohne Tankrabatt fairerweise unter 2 Euro bleiben. Das hält der ADAC nach den Erfahrungen aus dem ersten Tankrabatt aber für eher unwahrscheinlich.
0: Bundeskanzler Merz hat sich nach den tödlichen Schüssen im niedersächsischen Stade tief betroffen gezeigt. Er sei erschüttert bis ins Mark, schrieb der CDU-Politiker auf X. Bei dem Angriff in einer Jugendhilfeeinrichtung soll ein 45-Jähriger aus dem Raum Hannover 6 Mitarbeitende erschossen haben. Hintergrund ist wohl ein Sorgerechtsstreit. Die Bundesagentur für Arbeit legt heute die Arbeitslosenzahlen für Juni vor. Für Bayern wird erwartet, dass die Quote stabil bei 4,0% geblieben ist. Saisonal bedingt könnte die Zahl der Arbeitslosen zum Ende der Frühjahrsbelebung auch leicht gesunken sein. Im Mai waren im Freistaat rund 314.000 Menschen ohne Job. Die Milliardenlücke im Haushalt 2027 ist wohl geschlossen. Wie das Bundesfinanzministerium mitteilt, soll das Kabinett nächsten Montag einen entsprechenden Entwurf von Finanzminister Klingbeil beschließen. Im April hatten noch 21 Milliarden Euro gefehlt. Das hatte die Ansage zur Folge, dass alle Ministerien sparen sollten. Weiter sollen Sozialleistungen gekürzt werden. Ebenso soll es eine höhere Tabaksteuer sowie eine Plastikabgabe geben. Es ist jetzt 4:15.
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0: A6 Nürnberg Richtung Pilsen in Höhe Ahlfeld ist eine Unfallaufnahme im Gange. Die Richtungsfahrbahn ist gesperrt, der Verkehr wird an der Unfallstelle vorbeigeführt. A9 Nürnberg Richtung Berlin zwischen dem Dreieck Bayreuth-Kulmbach und der Talbrücke Lanzendorf ist die Richtungsfahrbahn auch wegen eines Unfalls gesperrt. Der Unfall hat sich im Baustellenbereich ereignet. Allen unterwegs eine gute und vor allem sichere Fahrt.
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0: das Wetter für München und die ganze Region.
1: Heute starten wir im Osten mit vielen Wolken und Schauerresten, sonst kommt die Sonne zum Zuge. Am Nachmittag entstehen wieder örtlich kräftige Schauer und Gewitter. Die Temperaturen erreichen schwülwarme 25 bis 32 Grad. In der Nacht sind weitere Schauer und Gewitter unterwegs, dazwischen ist es nur locker bewölkt. Die Tiefstwerte liegen bei 19 bis 15 Grad.
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1: Ich bin Joshua Heise. Nach dem 16. Finale ist die Reise vorbei. Die deutsche Fußballnationalmannschaft ist bei der WM in Nordamerika ausgeschieden. Nach der regulären Spielzeit stand es 1:1, dann kam die 3:4 Niederlage im Elfmeterschießen. Bundestrainer Nagelsmann hat im Anschluss betont, dass er die DFB-Elf trotzdem weiter coachen will. Die Bundesagentur für Arbeit

0: Arbeit legt heute die Arbeitslosenzahlen für Juni vor. Für Bayern wird erwartet, dass die Quote stabil bei 4,0% geblieben ist. Saisonal bedingt könnte die Zahl der Arbeitslosen zum Ende der Frühjahrsbelebung auch leicht gesunken sein. Im Mai waren im Freistaat rund 314.000 Menschen ohne Job.
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0: Es ist 5 Uhr, ich bin Joshua Heise. 2018 und 2022 hatte es das Aus in der Gruppenphase gegeben und dieses Mal ging es auch nicht viel weiter. Deutschland ist im 16. Finale der Fußball-WM nach einem 4:5 nach Elfmeterschießen an Paraguay gescheitert. Pia Wegner berichtet.
1: Nachdem das DFB-Team noch vor der Pause mit 0:1 in Rückstand geriet, rettete Kai Havertz die deutsche Mannschaft mit seinem 1:1-Ausgleich zwar noch in die Verlängerung, doch im Elfmeterschießen versagten ihm dann die Nerven. Auch Nick Woltemade und Jonathan Tah verschossen ihre Elfer und Paraguay damit durch ein 3:4 im Elfmeterschießen ins Achtelfinale. Der zwischenzeitige 2:1-Treffer von Jonathan Tah in der Verlängerung wurde wegen eines vermeintlichen Fouls wieder zurückgenommen.
0: Besoffen beim Bewerbungsgespräch, das kann bald für Grundsicherungsempfänger Leistungskürzungen bedeuten. Die Bundesagentur für Arbeit hat ihre Weisung an die Jobcenter aktualisiert. Demnach gilt es künftig als Pflichtverletzung, wenn Leistungsempfänger durch negatives Verhalten verhindern, dass sie von einem Arbeitgeber eingestellt werden. Das gilt neben Alkohol auch für ein stark ungepflegtes Auftreten. Ein letztes Mal zur Tanke, bevor der Sprit wieder teurer wird. Nach 2 Monaten läuft heute der Tankrabatt aus. Ab 1. Juli gilt dann wieder die alte Steuer auf Benzin und Diesel. Die Bundesregierung hatte wegen des Iran-Kriegs vorübergehend die Spritsteuer um rund 17 Cent gesenkt. Der Tankstellenverband BFT erwartet, dass die Preise

0: wegen der 12-Uhr-Regel aber erst wieder ab Mittwochmittag steigen. In Monaco sind bei einer Explosion am Eingang eines Wohngebäudes 3 Menschen schwer verletzt worden, 2 davon lebensgefährlich. Kurz vor der Explosion soll jemand nach Medienberichten einen Rucksack abgestellt und dann die Flucht ergriffen haben. Der Verdächtige ist noch auf der Flucht. Frankreich und Monaco fahnden gemeinsam nach ihm. Peru hat eine neue Präsidentin. Die Wahlbehörde erklärte die rechte Kandidatin Fujimori zur Siegerin der Stichwahl. Dort hatte sie sich wie erwartet gegen ihren linksgerichteten Rivalen Sanchez durchgesetzt, mit einer knappen Mehrheit von rund 50% und weniger als 50.000 Stimmen Vorsprung. Fujimori will Kriminalität und irreguläre Migration härter bekämpfen.
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2: Ja, da wäre gestern in München ein Bootrecht gewesen. Da kam ganz schön was runter. Vor allem in der Stadt, in der Region ging es oft sogar. Die aktuellen Temperaturen 19 Grad in Giesing, 18 in Grasbrunn, 19 auch in Eiting im Landkreis Erding. Heute nochmal das gleiche Spiel wie gestern. Erst Sonne und Wolken. Die Topwerte 26 bis 28 Grad. Ab Nachmittag steigt dann wieder die Gewittergefahr und die können örtlich kräftig ausfallen. Morgen überquert uns eine Kaltfront mit Regen und Gewittern. Die Temperaturen liegen dann nur noch bei gut 20 Grad. Der zuverlässige Verkehrsservice für München und die Region um 3:05. Schönen guten Morgen auf die Straßen und Vorsicht bitte in der Stadt und zwar am Sendlinger Torplatz. Auf Höhe der Potschi-Straße in beiden Richtungen ist die Ampelanlage ausgefallen. Fahrt hier bitte besonders vorsichtig an die Kreuzung. Das Ganze dauert noch ungefähr 2 Stunden. Kommt gut und sicher ans Ziel. Und wenn ihr unterwegs den ersten Blitzer des Tages entdeckt, gerne her damit. Per Telefon oder WhatsApp an München 4433 4433. Wir geben es dann gerne für euch weiter. Vielen Dank.
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2: Schönen guten Morgen am, das war's, Dienstag. Als ich heute morgens Handy angemacht habe, konnte ich es wirklich nicht fassen. Ich habe immer wieder geschaut, ob das nicht ein Fehler ist. Deutschland ist raus bei der WM nach Elfmeterschießen gegen Paraguay. Ja, ich glaube, damit haben wahrscheinlich die wenigsten gerechnet. Kopf hoch, müssen wir wenigstens nicht mehr die halbe Nacht wach bleiben, oder? Stattdessen mehr 80er, mehr 90er hier auf Arabella München. Gleich OMD mit Walking on the Milky Way und zwar direkt nach Lionel Richie, Dancing on the Ceiling. Wir lassen uns den Tag nicht versauen, würde ich sagen. Kommt gut rein.
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OMD, Walking on the Milky Way auf Arabella München um 5:12. Mehr 80er, mehr 90er, das gibt's so nur bei uns. Und obendrauf, natürlich, legen wir noch das Beste von heute jetzt von Gracie Abrams. That's so true. Guten Morgen.

Die Dire Straits, Money for Nothing auf Arabella München und gleich 19 Minuten nach 5. Weiter geht's mit mehr 80ern, mehr 90ern hier bei uns. Nur bei uns und zwar mit den Eurythmics und einem Titel, der passt so richtig gut, vor allem zu gestern Abend. Here comes the rain again. Schönen guten Morgen, kommt gut rein in diesen Tag. Wir sind bei euch.

0: Mein Kollege Sebastian hat gestern noch gesagt, das wäre aber ganz schön peinlich, wenn wir gegen die verlieren.
1: Ja, jetzt ist es soweit.
0: Deutschland ist raus, ausgeschieden bei der WM gegen Paraguay im Elfmeterschießen. Arabella München hier um 6:07. Unfassbar, oder? Wie seht ihr die Situation? Geli schreibt auf unserer Arabella München Facebook-Seite, sie sind völlig zu Recht ausgeschieden. Frank schreibt, danke für nichts. Und Miguel meint noch, Nagelsmann unnötig. Ja, es ist nicht überraschend, unser Bundestrainer Nagelsmann steckt jetzt ordentlich ein. Es gibt schon direkt die ersten Stimmen, die fordern seinen Rücktritt. Was sagt er selbst dazu? Das war gestern nach dem Spiel.
2: Ja, ich stehe zur Verfügung. Wenn der DFB das möchte, dann mache ich die EM28 und wenn nicht, dann müssen sie es mir sagen.
0: Ja. Schauen wir mal, wie heißt es beim Sport doch so schön? Dabei sein ist alles. Wir lassen uns die Laune nicht verderben. Dafür seid ihr bei uns. Mehr 80er, mehr 90er hier auf Arabella München. Jetzt Michael Jackson, Who is it? Guten Morgen.

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3: Das Wetter für München und die Region, man glaubt es kaum, aber ich habe heute Morgen ganz kurz überlegt, eine Jacke anzuziehen. Es hat ja abgekühlt, braucht man aber trotzdem nicht. Aktuell 19 Grad an der Donnersberger Brücke, 18 in Kreilingen, 19 auch bei euch in Kranzberg im Landkreis Freising. Die Topwerte heute 26 bis 28 Grad, erstmal Sonne und Wolken. In der zweiten Tageshälfte sind wieder Gewitter unterwegs, lokal auch wieder heftiger. Morgen ist dann so richtig durchatmen angesagt, nur noch gut 20 Grad in der Spitze und immer wieder Regen. Soweit das Wetter. Was ist sonst noch wichtig heute Morgen? Da dürfen wir uns heute auf volle Tankstellen einstellen. Der Tankrabatt endet. Was das für uns bedeutet, Lisa Nagler hat in den Nachrichten gleich alle Infos für euch.
4: 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Fliegen statt siegen. Wir sind raus bei der Fußball-WM im 16. Finale gegen Paraguay. Zuerst eine schwache Leistung, dann verschossen im Elfmeterschießen. 4:5 am Ende. Schon 2018 und 2022 waren wir in der Gruppenphase raus. Für Paraguay geht's jetzt im Achtelfinale entweder gegen Frankreich oder Schweden. 2 Monate haben wir günstiger getankt, auch bei uns in München und der Region. Jetzt läuft er aus, der Tankrabatt. Heißt für uns, der Preis für Benzin und Diesel steigt wohl wieder. Die Bundesregierung hatte den Rabatt eingeführt, um Autofahrer zu entlasten. Den Bund hat die Maßnahme laut einer Schätzung des Finanzministeriums rund 1,6 Milliarden Euro gekostet. DFB-Elftrainer Nagelsmann hat schon angekündigt nach dem WM-Aus, er will die Nationalmannschaft weiter coachen. Frischer Wind dagegen bei uns in München, bei den Basketballern des FC Bayern. Neuer Coach ist Anton Gabel. Er kommt vom Bundesliga-Konkurrenten Bamberg. 3 Jahre bleibt Gabel erstmal in München. Er hat früher selbst hier gespielt. Immer gut informiert, das war das Update für München und die Region. Jetzt der zuverlässige Verkehrsservice mit der Anja.
3: Schönen guten Morgen auf die Straße. Um gleich 6:01 Uhr, da habe ich eine Meldung für euch. Kommt von der Stadt, von der Lindwurmstraße auf Höhe der Potschi-Straße. Ist nach wie vor in beiden Richtungen die Ampelanlage ausgefallen. Hier bitte besonders vorsichtig an die Kreuzung ranfahren. Das Ganze wird bis circa 6:45 behoben. Wir halten euch hier auf dem Laufenden. Ansonsten habt ihr freie Fahrt, kommt gut und sicher an. Und wenn ihr was entdeckt, Blitzerstaus, immer gerne her damit per WhatsApp oder Telefon an die 089 4433 4433. Vielen Dank.
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Ich saß gestern daheim vorm Fenster wie ein kleines Kind und habe beobachtet, wie es blitzt und donnert. Da war sie, die lang ersehnte Abkühlung. Arabella München um 5.39 Uhr. Bei mir in Pochheim war es ehrlich gesagt gar nicht so schlimm. Bisschen mehr Regen, aber sonst wirklich kein Drama. War in der Region oft so, in der Stadt hat es aber ganz schön gekracht. Ausgefallene Züge, überschwemmte Tunnel durch Starkregen, Hagel. Teilweise sind Tunnel nach wie vor nicht befahrbar. Zum Glück nichts Schlimmeres passiert. Aber wie sagt man so schön, nach Regen kommt Sonnenschein. Das war es garantiert noch nicht mit dem Sommer 2026. Und es gibt was, das hilft perfekt in Vorbereitung auf die nächsten Sonnenstunden. Achtung, wer täglich Weintrauben isst, hat einen besseren UV-Schutz. Kein Witz, bis zu 50% steigt die Widerstandsfähigkeit gegen Sonnenbrand, sagen neue Untersuchungen. Um die Hälfte, nur wenn man Trauben isst. Also heute Morgen vielleicht einfach schon mal vorsorglich Weintrauben ins Frühstück. Schmeckt gut und kann auf keinen Fall schaden. Weiter geht's in den Tag jetzt mit Billy Idol. Guten Morgen.

0: Ja, Pebbles kann nichts dafür, bitte, Entschuldigung. Ja, soweit kommt's noch. Hat ja auch keiner damit rechnen können. In der internationalen Presse heißt zum Beispiel aus England die bisher größte Überraschung des Turniers oder aus Italien Flop Germania. Hoppala.
1: Ich glaube, die Italiener sollten selber erstmal wieder bei der WM dabei sein. Dann reden wir weiter.
0: Ja, würde ich auch sagen. Ist ganz schön frech, oder? Wir sagen natürlich ganz herzlichen Glückwunsch an Paraguay. So läuft's einfach manchmal. Und starten in den... Das war's. Dienstag mit mehr 80ern, mehr 90ern. Jetzt Animotion auf Arabella München.

Why does my heart feel so bad? Ich glaube, das denken sich heute so einige nach dem Fußball-WM aus von Deutschland. 5:05, trotzdem einen wunderschönen guten Morgen mit Arabella München. Kopf hoch, es kommt ja wieder eine WM, gell? Jetzt erstmal mehr 80er, mehr 90er und zwar von Genesis. That's all. Guten Morgen.

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4: Da schaut es heute Morgen ein bisschen aus, als wäre Herbst, nachdem der Wind gestern diese ganzen trockenen Blätter von den Bäumen gehauen hat und die liegen jetzt auf der Straße. Wir starten in den Dienstag bei 19 Grad in Hadern, 18 in Deisenhofen, 18 sind es auch in Bayern im Landkreis Ebersberg. Heute nochmal das gleiche Spiel wie gestern. Erst Sonne und Wolken, die Topwerte 26 bis 28 Grad. Achtung, es wird schwül. Ab Nachmittag steigt dann die Gewittergefahr, die können örtlich kräftig ausfallen. Morgen überquert uns eine Kaltfront mit Regen und Gewittern. Dann liegen die Temperaturen gerade mal noch bei gut 20 Grad. Soweit das Wetter. Es ist 6 Uhr.
5: Schönen guten Morgen. Die Nachricht mit Lisa Nagler. Zuerst das Wichtigste aus München und der Region. Enttäuscht, fassungslos, sauer. So sind viele Fußballfans bei uns am Abend ins Bett gegangen oder heute aufgewacht.
6: Ich bin sehr, sehr traurig. Sie haben es einfach nicht gebracht.
7: Wir haben einfach nur schlecht gespielt. Ja, und im Endeffekt hat dann die Mannschaft gewonnen, die die paar Chancen, die sie hatten, besser genutzt hat.
8: Schade einfach.
9: Die Deutschen haben einfach ihre Chancen nicht konsequent nutzen können.
5: Unser deutsches Team ist bei der Fußball-WM in der ersten Runde der K.O.-Phase ausgeschieden. Das zum ersten Mal seit über 60 Jahren. Gescheitert am Underdog Paraguay. 4:5 nach Elfmeterschießen. Nach der regulären Spielzeit stand es 1:1. Bundestrainer Nagelsmann hat schon betont, er will bleiben, wenn der DFB nach dem WM-Aus noch will. Fußball geschaut hat der Großteil in München und der Region daheim, nicht nur wegen der Uhrzeit. Viele Public Viewings bei uns wurden am Abend abgesagt, wegen Unwettern, vor allem in der Stadt selbst, Starkregen, Hagel, Sturmböen. Vollgelaufene Straßen, Unterführungen und Keller waren die Folge, auch im Raum Rosenheim. Andere Teile der Region wie Fürstenfeldbruck, Dachau oder Erding sind eher verschont geblieben. Auf dem Weg in die Arbeit, schnell nochmal zur Tankstelle. Ab morgen wird's tanken wieder teurer. Der Rabatt läuft aus nach 2 Monaten. Die Bundesregierung hatte Autofahrer so entlastet infolge des Iran-Kriegs. München-Reporterin Lea Matschulat. Lea, um wie viel geht's an der Tanke dann wieder nach oben?
10: Na, vermutlich um genau in etwa die 17 Cent pro Liter, die die Steuerentlastung für die Konzerne gebracht hatte. Ob es gleich am 1. soweit ist, dass die 17 Cent draufkommen oder ob es dann erst in den kommenden Tagen soweit ist, hängt von den Konzernen ab und auch davon, wann die einzelne Tankstelle neuen Kraftstoff geliefert bekommt. Jede Ladung ab Mittwoch

0: den neuen Preis.
1: Und noch die gute Münchner Nachricht, Trude Big Bertha Titan. Alles Vorschläge für die gigantische Tunnelbohrmaschine der zweiten Stammstrecke bei uns. Die Bahn sucht seit Wochen einen Namen für die knapp 180 Meter lange Maschine. Sie legt im September los. Heute endet die Frist. Tunnelbohrmaschinen haben traditionell immer weibliche Vornamen. Immer gut informiert, das waren die Nachrichten für München und die Region. Was ist los auf den Straßen heute? Jetzt mit der Anja.
2: Schönen guten Morgen auf die Straßen um 6:03. Da gibt's nach wie vor Probleme auf der Lindwurmstraße, Höhe Potschi-Straße. Da ist in beiden Richtungen die Ampelanlage außer Betrieb. Hier bitte besonders vorsichtig an die Kreuzung ranfahren. Das Ganze dauert noch eine gute Stunde. Und eine Meldung von der S-Bahn habe ich, und zwar von der S6. Da kommt es zu Verspätungen von bis zu 15 Minuten. Teilweise fallen die S-Bahnen auch aus. Der Grund dafür ist die Reparatur an einem Signal. Kommt gut und sicher ans Ziel. Die aktuellsten Blitzer für München und die Region, und da ist er, der erste des Tages, steht im Landkreis Freising zwischen Mauern und Ziegelberg in Richtung Moosburg. Vielen Dank an Wolfi. Habt ihr auch noch was entdeckt? Gerne kurz durchrufen oder WhatsApp an München 4433 4433. Ganz lieben Dank euch.
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2: Schönen guten Morgen am Dienstag, wenn ihr gerade aufsteht und denkt, es liegt vielleicht daran, dass ihr noch so ein bisschen verschlafen seid. Es stimmt wirklich. Deutschland ist raus aus der WM. Und wenn ihr euch jetzt geknickt auf dem Weg in die Arbeit macht, Vorsicht, könnte sein, dass ein oder andere Tunnel noch überschwemmt ist nach den Unwettern gestern. Und wenn ihr dann auch noch tanken müsst, plant unbedingt Wartezeit ein. Es ist der letzte Tag mit Tankrabatt. Da ist was los heute, oder? Wir sorgen trotzdem für gute Laune jetzt mit Melissa Etheridge. Guten Morgen.
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0: Boah, da hat's gestern Abend nicht nur in München und Region gekracht und gescheppert, sondern auch in Boston. Schönen guten Morgen am Dienstag, der Tag danach. Deutschland ist raus bei der WM im Elfmeterschießen gegen Paraguay. Was war los, Kai Havertz, nach dem Spiel?
1: Das Einzige, was ich sagen kann, ist Entschuldigung. Eigentlich hat wahrscheinlich dann nicht so viel gepasst, wenn man gegen Paraguay mit einem Respekt ausscheidet. Und da hat man es auch nicht verdient, weiterzukommen.
0: Na, absolut. Herzlichen Glückwunsch an Paraguay an der Stelle. Da sieht man mal wieder, was alles geht, wenn man will. Ja, und Donnerwetter eben nicht nur in Amerika, sondern auch bei uns. Da hat es örtlich ganz schön gescheppert, vor allem in der Stadt. Die hat es richtig getroffen mit Starkregen und Hagel. Bis zu 70 Liter

sind auf den Quadratmeter gefallen. Die Feuerwehr musste 200 Mal ausrücken, vor allem wegen vollgelaufener Keller und Tiefgaragen. Teilweise wurden Tunnel überflutet. Und auch bei der S-Bahn ging zwischen Leuchtenbergring und Ismaning eine Weile gar nichts mehr. Da ist ein Blitz ins Stellwerk in Unterföhring eingeschlagen. Aber auch hier läuft es inzwischen wieder. Zum Glück ist nichts Schlimmeres passiert. Heute sind die nächsten Gewitter angekündigt. Da halten wir euch natürlich auf dem Laufenden.

habe gestern gedacht, ich bin besonders schlau. Gehe ich um kurz vor 12 nochmal schnell tanken? Ja. 8000 andere Leute circa waren genauso schlau wie ich leider. Arabella München hier um 17 Minuten nach 6 am letzten Tag mit Tankrabatt. Morgen ist der 1. Juli, das heißt, das war's. Man sollte ja meinen,

0: der hält sich noch ein bisschen. Wurde ja billiger eingekauft, aber ganz ehrlich, wir wissen alle, wie es läuft. Ich habe dann heute Morgen um 3 getankt, wollte mich nicht anstellen. Es war selten so viel los an einer Tankstelle um diese Uhrzeit. Also, wenn ihr noch tanken möchtet, stellt euch unbedingt auf Wartezeiten ein. Was sagt der ADAC? Sollen wir überhaupt noch mal tanken? Bastian Hambalgo.
1: Wer die Chance hat, noch einmal voll zu machen, sollte dies nach Möglichkeit auch tun. Idealerweise lassen sich so zwischen 6 und 9 Euro sparen.
0: 6 bis 9 Euro, gut, bei diesen eh schon so hohen Preisen dann auch nicht mehr die Welt. Also könnt ihr euch überlegen, ob ihr euch den Stress antun wollt. Ich habe übrigens heute Morgen schon festgestellt, dass es schon wieder nach oben geht mit den Preisen. Wie schaut es denn bei euch aus an der Tankstelle? Schickt uns gerne mal eine Nachricht oder ruft durch. Die Nummer ist die gleiche, 089 4433 4433. Schönen guten Morgen jetzt mit Dan Hartmann.

0: Tom Gregory Fingertips auf Arabella München. Rein geht's in diesen Dienstag, 7 Minuten vor 6:30 mit dem Torjubel, der Torhymne für Deutschland. Die werden wir leider dieses Jahr nicht mehr hören. Peter Schilling, Major Tom, völlig losgelöst. So oder so eine großartige Nummer. Kommt gut rein in diesen Dienstag. Schönen guten Morgen.
1: Guten

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14: Das Wetter für München und die Region, da geht's frisch geduscht in den neuen Tag, drinnen und draußen. Da kam vor allem in der Stadt einiges runter gestern. Die aktuellen Temperaturen, 19 Grad am Deutschen Museum, 18 in Schwabhausen, 19 auch in Grafing im Landkreis Ebersberg. Die Topwerte 26 bis 28 Grad, erstmal Sonne und Wolken. In der zweiten Tageshälfte sind wieder Gewitter unterwegs, lokal auch wieder heftiger. Morgen ist dann Durchatmen angesagt, nur noch gut 20 Grad in der Spitze und immer wieder Regen. Soweit das Wetter. Was ist sonst noch wichtig heute Morgen? Alle Infos gleich bei Lisa Nagler in den Nachrichten.
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15: 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Wir können Weltmeister. Von wegen. Deutschland ist raus bei der Weltmeisterschaft, hat es nicht ins Achtelfinale geschafft. 4:5 am Ende nach Elfmeterschießen gegen Paraguay. Am Ende zu wenig, sagt Bundestrainer Nagelsmann. Der gebürtige Landsberger hat aber angekündigt, ja, ich will weitermachen, wenn mich der DFB weiter will. Ein letztes Mal zur Tankstelle, bevor der Sprit wieder teurer wird. Nach 2 Monaten läuft der Tankrabatt heute aus. Ab morgen, 1. Juli, gilt dann wieder die alte Steuer auf Benzin und Diesel. Der Tankstellenverband BFT erwartet, wegen der 12-Uhr-Regel steigen die Preise aber wohl erst wieder ab Mittwochmittag. Und noch die gute München-Nachricht. Eine neue Kinderschutz-Hotline geht bei uns an den Start. Hilfe gibt's bayernweit ab morgen bei wichtigen Problemen wie Mobbing, Gewalt und Missbrauch. Speziell geschulte Fachkräfte vermitteln sie dann an Jugendämter hier in München und der Region oder Beratungsstellen weiter. Die Nummer gibt's an unserer Service-Hotline. Immer gut informiert.

0: mir. Das war das Update für München und die Region. Und jetzt der zuverlässige Verkehrsservice mit der Anja.
1: Schönen guten Morgen auf die Straßen um gleich 6:53 nach wie vor mit der Gefahrenmeldung aus der Stadt von der Lindwurmstraße. Hier ist auf Höhe der Potschi-Straße die Ampelanlage aktuell noch außer Betrieb. Hier bitte besonders vorsichtig an die Kreuzung ranfahren. Das Ganze sollte so ungefähr in einer Dreiviertelstunde repariert sein. Dann schauen wir noch zur S6, zur S-Bahn. Es kommt zu Verspätungen von bis zu 15 Minuten. Teilweise fallen die S-Bahnen auch aus. Der Grund: hier wird ein Signal repariert. Kommt gut und sicher ans Ziel. Blitzgefährlich, der Landkreis Freising zwischen Mauern und Ziegelberg Richtung Moosburg. Habt ihr auch noch einen entdeckt? Gerne kurz durchrufen oder eine WhatsApp schicken. Nummer ist die gleiche: 089-4433-4433. Vielen Dank euch.
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0: Es gibt eine Nummer, die ist mir heute Morgen sofort in den Kopf geschossen und ich glaube, das geht vielen von euch genauso. Hört mal.
1: Ich glaube, es geht schon wieder los. Das darf doch wohl nicht wahr sein.
0: Ja, es ist es, aber leider wahr. Deutschland ist raus bei der WM, verloren im Elfmeterschießen gegen Paraguay. Arabella München hier, 6.41 Uhr. Es ist historisch. Wir haben bei einer WM nämlich noch nie im Elfmeterschießen verloren. Noch nie. Und jetzt ausgerechnet gegen einen Außenseiter im 16. Finale. Ich bin fast ein bisschen fassungslos, sage ich ganz ehrlich. Aber das ist unsere Mannschaft natürlich auch. Manuel Neuer nach dem Spiel.
2: Ja, das ist extrem bitter für uns. Ich glaube, ja, enttäuschend ist das richtige Wort. Jeder ist traurig, enttäuscht. Es wird jetzt nicht viel gesprochen. Jeder ist so ein bisschen für sich und muss erstmal mit der Situation klarkommen.
0: Ja, ich glaube, so geht es vielen aktuell. Ganz ungläubig, dass wir raus sind, aber es hilft ja nichts. Glückwunsch an Paraguay. Wir lassen den Kopf nicht hängen. Starten rein in diesen Dienstag. Natürlich mit mehr 80ern, mehr 90ern. Jetzt Tasman Archer, Sleeping Satellite. Wunderschönen guten Morgen.

0: Social Media ist voll mit Fotos und Videos von Menschen, die auf die Straßen laufen, in den Regen. Nicht nur in Frankreich, auch bei uns in München und der Region. Teilweise war das aber gar nicht mehr möglich, weil die Gewitter so heftig waren. Eine Kollegin von uns hat ihre Fenster gekippt gehabt. War keine gute Idee. Sie hat geschrieben, sie hatte dann Badewanne in der Wohnung. Arabella München, 6:45. Es war wirklich regional sehr, sehr unterschiedlich. Bei mir draußen in Pochheim hat es zwar geregnet, aber bei weitem nicht so schlimm wie in der Stadt. Und auch bei meinem Morgenshow-Kollegen Sebastian Impeckhofen bei dir in Holzkirchen war auch nicht so krass, oder?
1: Nee, sah erst schlimm aus, ganz schwarze Wolken, viel Wind, geschüttet hat es auch, aber kein Weltuntergang. Und ich hatte Stromausfall aber, circa 15, 20 Minuten gleich komplett von der Welt abgeschnitten, weil ich bei mir natürlich auch kein Netz habe, Holzkirchen halt, gell? Und was habe ich ohne Strom, Internet und Netz erstmal gemacht? Ja. Natürlich Brotzeit, damit mein Kühlschrank so gerne nicht schlecht wird, gell?
0: Das ist eigentlich eine gute, Essen ist immer eine sehr gute Idee. Wie war es bei euch? Kager schreibt auf unserer Arabella München Facebook-Seite, im Münchner Norden haben wir nur einen Ausläufer erwischt, hätte gerne mehr Regen gehabt. Und Wolfgang schreibt, Weltuntergangsstimmung in Germering, zeitweise Sicht unter einem Kilometer und dann ordentliche Sommergewitter mit klasse Blitzshow. Schon krass, gell? Wie man sieht, so lokal, Germering ist ja wirklich gleich bei mir ums Eck und dort war es anscheinend viel schlimmer als bei mir in Pochheim. Wir schauen, wie es heute wird. Es soll ja wieder Gewitter geben. Wir halten euch da natürlich auf dem Laufenden. Dazu mehr 80er, mehr 90er, das gibt es nur bei uns auf Arabella München. Jetzt von Bon Jovi. Hier ist für euren Start in den Dienstag Runaway.

Enya auf Arabella München um 6 Minuten vor 7. Mehr 80er, mehr 90er gibt's nur bei uns für euren Start, auch in diesem Dienstag. Jetzt von Elton John, I'm Still Standing. Ein bisschen abgekühlt hat's, schadet ja nicht. Kommt gut rein in diesen Tag, wir begleiten euch.

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10: Also da wäre gestern in München irgendwie ein Brot ganz recht gewesen, oder? Was da runterkam, vor allem eben in der Stadt. In der Region ging es oft ganz gut. Die aktuellen Temperaturen 20 Grad an der Friedenheimer Brücke, 20 in Eching, 18 sind es noch bei euch in Eberfing im Landkreis Weilheim-Schongau. Heute nochmal das gleiche Spiel wie gestern. Erst Sonne und Wolken, die Topwerte, schwüle 26 bis 28 Grad. Ab Nachmittag steigt dann wieder die Gewittergefahr. Die können örtlich auch kräftiger ausfallen. Morgen überquert uns dann eine Kaltfront mit Regen und Gewittern. Die Temperaturen liegen noch bei gut 20 Grad. Soweit das Wetter. Es ist 7 Uhr.
11: Schönen guten Morgen. Die Nachricht mit Lisa Nagler. Zuerst das Wichtigste aus München und der Region. Gebannt haben wir auf die Bildschirme geschaut, noch mitgefiebert und gehofft. Gebracht hat's alles nix. Gegen Underdog Paraguay für unsere deutsche Fußballnationalmannschaft ist die Reise Weltmeisterschaft vorbei. 4:5 am Ende nach Elfmeterschießen.
12: Ja, das ist extrem bitter für uns. Ich glaube, enttäuschend ist das richtige Wort. Jeder ist traurig, enttäuscht. Es wird jetzt nicht viel gesprochen. Jeder ist so ein bisschen für sich und muss erstmal mit der Situation klarkommen.
11: Torwart Manuel Neuer danach. Nach 2018 und 2022 scheitert Deutschland damit zum dritten Mal in Folge kläglich bei einer WM. Bundestrainer Nagelsmann hat im Anschluss betont, er will die DFB-Elf trotzdem weiter coachen. Eine kleine Stadt in der Stadt wird bei uns auf der Theresienwiese aufgebaut. Die größte Baustelle Europas läuft seit gestern. Aber nicht nur an den Bierzelten für die Wiesen wird gewerkelt und geschraubt, auch am Sicherheitskonzept. Wiesenchef Christian Scharpf im Interview.
13: Ich habe einen neuen Koordinierungsraum, also eine Sicherheitszentrale, einrichten lassen mit Kamera, die auch KI-Unterstützung im Übrigen haben, mit so Heatmaps, wo man genau und frühzeitig sieht, wo finden Menschenansammlungen statt, wo muss man frühzeitig was unternehmen und was tun, damit sie nicht wieder so Pfropfenbildungen wie letztes Jahr in der Wirtsbudenstraße bilden.
11: O-Zapft auf der Wiesn selbst wird dann am 19. September. Wer nochmal günstig tanken will, macht das am besten nochmal heute. Auf dem Weg in die Arbeit oder danach. Der Tankrabatt endet. 2 Monate hatte die Bundesregierung die Steuern auf Benzin und Diesel runtergesetzt infolge des Irankriegs. Nach dem schweren Doppelerdbeben in Venezuela schickt Deutschland weitere Hilfe. 5 Bundeswehrmaschinen mit Material und Personal sind in die Katastrophenregion geschickt worden, heißt's vom Auswärtigen Amt. Weitere sollen folgen. Und noch die gute München-Nachricht. Trotz teils heftigen Gewittern bei uns am Abend mit Starkregen, Hagel und Sturm. Von größeren Schäden melden Münchner Feuerwehr und Polizei nichts. Wo es Probleme gab, bei der S-Bahn. Immer gut informiert, das waren die Nachrichten für München und die Region. Den Blick von den Straßen, den gibt's jetzt mit der Anja.
10: Schönen guten Morgen um 7:02 und Vorsicht bitte auf der A96 Lindauer Richtung München auf Höhe Dreieck Südwest. Gefahr durch ein Kennzeichen auf der Fahrbahn und weiterhin Vorsicht auf der Lindwurmstraße, Höhe Potschi-Straße. Hier ist nach wie vor in beiden Richtungen die Ampelanlage außer Betrieb. Das sollte jetzt aber in den nächsten Minuten repariert werden. Und eine Meldung von der S6 gibt's noch. Hier kommt's zu Verspätungen von rund 15 Minuten. Teilweise fallen die

0: Züge aus. Hier wird noch immer ein Signal repariert. Kommt gut und sicher ans Ziel. Der aktuellste Blitzer steht im Landkreis Freising zwischen Mauern und Ziegelberg Richtung Moosburg. Habt ihr noch was entdeckt? Gerne kurz melden per Telefon oder WhatsApp an München 4433 4433. Wir geben es dann gerne für euch weiter. Ganz lieben Dank.
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0: Einen schönen guten Morgen am, das war's, Dienstag. Als ich heute Morgen das Handy angemacht habe, ich konnte es wirklich nicht fassen. Ich habe immer wieder geschaut, ob da nicht ein Fehler ist. Deutschland ist raus bei der WM nach Elfmeterschießen gegen Paraguay. Ich glaube, damit haben die wenigsten gerechnet. Kopf hoch, müssen wir wenigstens nicht mehr die halbe Nacht wach bleiben. Oder stattdessen mehr 80er, mehr 90er hier auf Arabella München. Gleich Liquido mit Narcotic und zwar direkt nach Taylor Dane. Tell it to my heart. Guten Morgen.

0: Narkotik, Liquido auf Arabella München um 10 Minuten nach 7. Schönen guten Morgen. Da hat gestern mein Kollege Sebastian noch gesagt, das wäre aber ganz schön peinlich, wenn wir das verlieren. Ja, jetzt ist es soweit. Deutschland ist raus, ausgeschieden bei der WM gegen Paraguay im Elfmeterschießen. Unfassbar, oder? Wie seht ihr die Situation? Geli schreibt auf unserer Arabella München Facebook-Seite, die sind völlig zu Recht ausgeschieden. Frank schreibt, danke für nichts. Und Miguel meint noch, Nagelsmann unnötig. Ja, unser Bundestrainer Nagelsmann, der steckt jetzt natürlich ordentlich Kritik ein. Es gibt direkt die ersten Stimmen, die seinen Rücktritt fordern. Was sagt er selbst dazu? Das war gestern nach dem Spiel.
1: Ja, ich stehe zur Verfügung. Wenn der DFB das möchte, dann mache ich die EM28 und wenn nicht, dann müssen sie es mir sagen.
0: Ja, schauen wir mal, oder? Wie heißt es doch so schön beim Sport? Dabei sein ist alles. Für euren Start in diesen Dienstag jetzt Paul Young, Love of the Common People. Schönen guten Morgen.

0: Herzlich willkommen in der Kategorie Blöd gelaufen. Erinnert ihr euch noch an die Aussage von Bundestrainer Julian Nagelsmann vor 2 Jahren beim EM aus? Wenn nicht, das hier war sie.
1: Traurigste ist, dass man 2 Jahre warten muss, bis man Weltmeister wird.
0: Ja. Jetzt müssen wir leider noch ein bisschen länger warten. Wir sind raus aus der WM, aus im Elfmeterschießen gegen Paraguay. Das war nix. Die Stimmung gestern, wie das Wetter hier bei uns in München und der Region, ganz schön düster. Was waren das für Gewitter hier bei uns, vor allem in der Stadt, aber zum Glück ohne, dass was Größeres passiert ist. Die gute Nachricht für unsere DFB-Jungs, geht's jetzt in Urlaub und wir konzentrieren uns einfach auf was anderes. Wie wär's denn zum Beispiel mit einer Namenssuche? Die Tunnelbohrmaschine für die 2. Stammstrecke sucht nämlich immer noch einen Namen. Wichtig: weiblich muss er sein. Wenn ihr eine Idee habt, dann gerne einreichen. Die Frist dazu endet nämlich genau heute. Also wenn ihr noch Lust habt, nicht verpassen. Wie das Ganze geht, das findet ihr alles zusammengefasst auf radioarabella.de. Klickt euch gerne mal rein und jetzt Rod Stewart für euch.

verstehe die ganze Aufregung nicht, hat uns Angela gerade per WhatsApp geschickt. Sie meint, es kommt doch wieder eine WM. Ich finde, das ist eine super Einstellung. Es hilft ja eh nichts, wir können es nicht ändern. Starten wir trotzdem gut gelaunt in diesen neuen Tag mit mehr 80ern, mehr 90ern. Jetzt von Tom Petty and the Heartbreakers. Learning to Fly. Schönen guten Morgen.

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5: Das Wetter für München und die Region, und da habe ich heute Morgen wirklich ganz kurz überlegt, eine Jacke anzuziehen. Überraschenderweise braucht man die nicht, trotz Abkühlung. Aktuell 20 Grad in Waldtrudering, 19 in Ebersberg, 19 auch in Herrsching im Landkreis Starnberg. Die Topwerte heute 26 bis 28 Grad. Erstmal Sonne und Wolken, in der zweiten Tageshälfte sind wieder Gewitter unterwegs, die auch lokal wieder heftiger ausfallen können. Morgen ist dann Durchatmen angesagt, nur noch gut 20 Grad in der Spitze und immer wieder Regen. Soweit das Wetter. Was ist sonst noch wichtig heute Morgen? Da dürfen wir uns heute auf volle Tankstellen einstellen. Der Tankrabatt endet. Was das für uns bedeutet, Lisa Nagler hat in den Nachrichten gleich alle Infos für euch.
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7: 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Fliegen statt siegen. Wir sind raus bei der Fußball-WM im 16. Finale gegen Paraguay. Zuerst eine schwache Leistung, dann verschossen im Elfmeterschießen. 4:5 am Ende. Schon 2018 und 2022 waren wir in der Gruppenphase raus. Für Paraguay geht's jetzt im Achtelfinale entweder gegen Frankreich oder Schweden. 2 Monate haben wir günstiger getankt, auch hier in München und der Region. Jetzt läuft er aus, der Tankrabatt. Heißt für uns, die Spritpreise steigen wohl wieder. Wie werden wir in Zukunft entlastet? Die Regierung plant unter anderem eine Reform der Einkommenssteuer. 1,6 Milliarden Euro hat der Tankrabatt den Bund gekostet, schätzt das Finanzministerium. DFB-Elftrainer Nagelsmann hat schon angekündigt nach dem WM-Aus, er will die Nationalmannschaft weiter coachen. Frischer Wind dagegen bei uns in München, bei den Basketballern des FC Bayern. Neuer Coach ist Anton Gabel. Er kommt vom Bundesliga-Konkurrenten Bamberg. 3 Jahre bleibt Gabel erstmal in München. Er hat früher selbst hier gespielt. Immer gut informiert, das war das Update für München und die Region. Jetzt gibt's den zuverlässigen Verkehrsservice mit der Anja.
5: Schönen guten Morgen auf die Straßen. Um 8:01 mit einer Meldung von der A99 West Richtung Nürnberg zwischen Germering Nord und Dreieck Allach. 5 Kilometer Stau. Ihr verliert hier eine knappe halbe Stunde. Und wir schauen auch in die Innenstadt. Auf der Implerstraße gab es einen Unfall zwischen der Oberländerstraße und der Lindenschmidtstraße. Dementsprechend staut sich's. Und in dieser Sekunde ploppen gerade noch 2 Gefahrenmeldungen rein. Vorsicht bitte im Kreis Miesbach zwischen Hundham und der Stadtstraße 46 in beiden Richtungen. Gefahr durch 2 Pferde auf der Fahrbahn. Bitte hier besonders aufpassen. Und noch die B299 Richtung Altenmarkt zwischen Landshut und Grünlandstraße. Gefahr durch Gegenstände auf der Fahrbahn. Und nach wie vor Probleme bei der S6. Da kommt es noch zu Verspätungen von rund 10 Minuten. Teilweise fallen die Bahnen auch aus. Hier wird noch immer an einem Signal repariert. Kommt gut und sicher ans Ziel. Die aktuellsten Blitzer stehen im Landkreis Miesbach auf der Bahnhofstraße am Tegernsee. Aus einem grauen Caddy wird daraus fotografiert. Und Olli hat sich noch gemeldet. Schönen guten Morgen.
8: Auf der Kreuzstraße in Wallay, beidseitig in der 50er-Zone.
5: Olli, vielen Dank fürs Melden. Habt ihr auch noch was entdeckt, dann gerne kurz durchrufen oder WhatsAppen an München 4433 4433. Wir geben es dann gerne für euch weiter. Gute Fahrt.
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Ich saß gestern wirklich daheim vorm Fenster, nicht vorm Fernseher, vorm Fenster, wie ein kleines Kind und habe beobachtet, wie es blitzt und donnert. Da war sie, die lang ersehnte Abkühlung. Arabella München hier um 20 Minuten vor 8. Bei mir in Pochheim war es ehrlich gesagt gar nicht so schlimm. Bisschen mehr Regen, aber sonst wirklich gar kein Drama. Das war in der Region oft so. In der Stadt hat es aber ganz schön gekracht. Ausgefallene Züge, überschwemmte Tunnel durch Starkregen, Hagel. Teilweise sind die Tunnel nach wie vor nicht befahrbar. Zum Glück aber nichts Schlimmeres passiert. Aber wie sagt man so schön, nach Regen kommt Sonnenschein. Das war's garantiert noch nicht mit dem Sommer 2026. Und es gibt was, das hilft perfekt in Vorbereitung auf die nächsten Sonnenstunden. Achtung, wer täglich Weintrauben isst, hat einen besseren UV-Schutz. Kein Witz, das sagen jetzt neue Untersuchungen. Die Widerstandsfähigkeit gegen Sonnenbrand soll so sogar um ca. 50% steigen. Um die Hälfte. Nur wenn man Trauben isst. Schon Wahnsinn, oder? Also heute Morgen vielleicht einfach mal ins Frühstück paar Weintrauben. Kann nicht schaden und schmeckt obendrauf auch noch gut. Jetzt yes für euren Start in den Dienstag. Guten Morgen.

0: Ach Mensch, es sollte das nächste Sommermärchen werden und jetzt ist es eher so ein Sommeralbtraum geworden. Arabella München hier um genau 7:45. Deutschland ist raus bei der WM im 16. Finale gegen Paraguay. Und trotzdem sitzt mir gegenüber mein Morgenshow-Kollege Sebastian Impekhofen im Deutschland-Trikot. Sebastian, du hast es mitbekommen, oder? Wir sind raus, leider.
1: Ja, das passiert mit viel Zuversicht und wenn man sich dann erst anzieht und dann die Nachrichten hört.
0: Oh nein.
1: Weil ich habe halt unserer Pebbles vertraut. Unser WM-Dackel-Orakel hat ja für Deutschland getippt. War wohl nix. Hat dir ein Glück, dass die so zuckersüß ist, würde ich sagen.
0: Ja, also gut, Pebbles kann nichts dafür. So weit kommt's noch, gell? Es hat ja auch wirklich keiner damit rechnen können. In der internationalen Presse heißt zum Beispiel aus England, die bisher größte Überraschung des Turniers, oder aus Italien, Flop Germania.
1: Das ist so frech. Die Italiener sollen selbst erstmal wieder bei der WM dabei sein. So.
0: Das stimmt natürlich. Wir sagen Glückwunsch an Paraguay und die freuen sich gleich doppelt. Nach dem Sieg gegen Deutschland hat der Staatspräsident von Paraguay den heutigen Tag einfach mal so zum nationalen Feiertag erklärt. Stell mal vor.
1: Ja, bei uns eher Trauertag. Ja. Aber stell dir vor, jedes Mal, wenn wir aus der EM oder WM ausscheiden würden, gäbe es einen nationalen Trauertag. Ich glaube, da hätten wir einige, ha?
0: Das befürchte ich auch, ehrlich gesagt. Ich finde es gut, wenn du das mit Humor siehst, auch im Deutschland-Trikot. Ich bin sehr stolz auf dich. Ich hoffe, ihr könnt es auch mit ein bisschen Humor sehen. Wir starten rein in diesen Dienstag jetzt mit Christina Aguilera, Genie in a Bottle. Morgen!

Irgendwie ist das heute ein Manic Dienstag, oder? Manic Tuesday, aber ich würde sagen, Manic Monday geht auf jeden Fall auch an so einem Tag, wo wir raus sind aus der WM, wo es Gewitter gab gestern, Tunnel überflutet waren. Aber wir lassen uns nicht unterkriegen. Wir haben gute Laune mit mehr 80ern, mehr 90ern. Jetzt die Bangers für euch. Schönen guten Morgen.

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14: Heute Morgen sieht es auf den Straßen so ein bisschen aus, als wäre Herbst, weil nach dem Wind gestern die ganzen trockenen Blätter runtergeflogen sind von den Bäumen. Wir starten bei 20 Grad in Leim, 19 in Gauting, 19 auch in Puchheim im Landkreis Fürstenfeldbruck. Heute nochmal das gleiche Spiel wie gestern. Erst Sonne und Wolken, die Topwerte 26 bis 28 Grad. Ab Nachmittag steigt dann wieder die Gefahr von Gewittern und die können örtlich auch wieder kräftiger ausfallen. Morgen überquert uns eine Kaltfront mit Regen und Gewittern. Die Temperaturen liegen nur noch bei gut 20 Grad. Soweit das Wetter. Es ist 8 Uhr.
15: Schönen guten Morgen. Die Nachricht mit Lisa Nagler. Zuerst das Wichtigste aus München und der Region. Enttäuscht, fassungslos, sauer. So sind viele Fußballfans bei uns am Abend ins Bett gegangen oder heute aufgewacht.
16: Ich bin sehr, sehr traurig. Sie haben es einfach nicht gebracht.
17: Wir haben einfach nur schlecht gespielt. Ja, und im Endeffekt hat dann die Mannschaft gewonnen, die die paar Chancen, die sie hatten, besser genutzt hat.
16: Schade einfach.
18: Die Deutschen haben einfach ihre Chancen nicht konsequent nutzen können.
15: Unser deutsches Team ist bei der Fußball-WM in der ersten Runde der K.O.-Phase ausgeschieden. Zum ersten Mal seit über 60 Jahren. Gescheitert am Underdog Paraguay. 4:5 nach Elfmeterschießen. Nach der regulären Spielzeit stand es 1:1. Bundestrainer Nagelsmann hat schon betont, er will bleiben, wenn der DFB nach dem WM aus will. Auch den Raum Rosenheim hat's ordentlich erwischt. Andere Teile bei uns in der Region wie Fürstenfeldbruck, Dachau oder Erding sind von den Unwettern eher. Auf dem Weg in die Arbeit schnell nochmal zur Tankstelle. Ab morgen wird's tanken wieder teurer bei uns. Der Rabatt läuft aus nach 2 Monaten. Die Bundesregierung hat Autofahrer so entlastet infolge des Iran-Kriegs. München-Reporterin Lea Matschulat. Lea, um wie viel geht's an der Tanke dann wieder nach oben?
19: Na, vermutlich um genau in etwa die 17 Cent pro Liter, die Steuerentlastung für die Konzerne gebracht hatte. Ob es gleich am 1. soweit ist, dass die 17 Cent draufkommen oder ob es dann erst in den kommenden Tagen soweit ist, hängt von den Konzernen ab und auch davon, wann die einzelne Tankstelle neuen Kraftstoff geliefert bekommt. Jede Ladung ab Mittwoch hat den neuen Preis.
15: Und noch die gute München-Nachricht. Trude Big Bertha, Titan. Alles Vorschläge für die gigantische Tunnelbohrmaschine der zweiten S-Bahn-Stammstrecke bei uns. Die Bahn sucht seit Wochen einen Namen für die knapp 180 Meter lange Maschine. Sie legt im September los. Heute endet die Frist. Tunnelbohrmaschinen haben übrigens immer weibliche Vornamen. Immer gut informiert, das waren die Nachrichten für München und die Region. Den Blick von den Straßen, den gibt's jetzt mit der Anja.
14: Schönen guten Morgen. Um 8:03 und Vorsicht bitte auf der A99 West Richtung Nürnberg im Tunnel Aubing. Gefahr durch eine ungesicherte Unfallstelle und zwar direkt im Tunnel. In der weiteren im weiteren Verlauf zwischen Germering Nord und Dreieck-Allig staut sich's auf 6 Kilometern. Ihr verliert eine gute halbe Stunde. Wir schauen auf die A99 West Richtung Lindau. Auch hier bitte Vorsicht. Es gab einen Unfall zwischen Dreieck-Allach und Kreuz West. Hier ist die linke Spur blockiert. Im Kreis Miesbach zwischen Hundham und Bad Feilenbach. Vorsicht bitte hier in beiden Richtungen. 2 Pferde auf der Fahrbahn, damit euch und dem Pferden nichts passiert. Die A9 Nürnberg Richtung München zwischen Kreuzneuth und Freimann 3 Kilometer Stau. Eine gute Viertelstunde dauert es hier länger. Und es gab noch einen Unfall auf der Implerstraße und zwar zwischen Oberländerstraße und der Lindenschmidtstraße.

0: Ihr staut sich's, kommt gut und sicher ans Ziel. Die aktuellsten Blitzer für München und die Region stehen einwärts auf der Eversbusstraße. Das ist eine mobile, bei der mobilen Ampelanlage. Ganz lieben Dank an Werner. Die Hildegard hat sich gemeldet. Wo steht er denn?
1: In der Putzbrunnenstraße stadteinwärts, vorm Sportplatz ungefähr.
0: Hildegard, danke dir. Den hat auch Sonja gemeldet. Olli meldet den Landkreis München in der Ortsdurchfahrt Sauerlach auf der Hofoldinger Straße, kurz vor der Unterführung. Danke, Angie. Sie meldet den Landkreis Freising in Hohenkammer beim Supermarkt. Und ich habe noch jemanden dran. Guten Morgen.
2: Servus, das ist Thomas.
0: Hi.
2: Blitzer in Egelhausen und zwar Richtung Allershausen auf der Hauptstraße.
0: Ganz lieben Dank fürs fleißige Melden. Wenn ihr auch noch was entdeckt, gerne kurz durchrufen oder WhatsAppen an München 4433 4433. Die neuesten geben wir immer weiter. Und noch mehr Blitzer findet ihr auch in unserer kostenlosen Arabella München App. Vielen Dank euch.
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0: Schönen guten Morgen an diesem Dienstag, wenn ihr gerade aufsteht und denkt, es liegt vielleicht daran, dass ihr noch ein wenig verschlafen seid. Es stimmt wirklich. Deutschland ist raus aus der WM. Und wenn ihr euch jetzt geknickt auf dem Weg in die Arbeit macht, Vorsicht, es könnte sein, dass der ein oder andere Tunnel noch überschwemmt ist nach den Unwettern gestern. Und wenn ihr dann auch noch tanken müsst, Wartezeit einplanen. Es ist nämlich der allerletzte Tag mit Tankrabatt. Da ist was los heute, oder? Wir sorgen trotzdem für gute Laune mit mehr 80ern, mehr 90ern auf Arabella München. Jetzt Depeche Mode. I just can't get enough. Guten Morgen.
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0: Großartige Nummer, Aerosmith mit Crazy hier auf Arabella München um 8:11. Oh, da hat es gestern Abend nicht nur in München und der Region gekracht und gescheppert, sondern auch in Boston. Schönen guten Morgen an diesem Dienstag. Der Tag danach, Deutschland ist raus bei der WM im Elfmeterschießen gegen Paraguay. Was war los, Kai Havertz, nach dem Spiel?
1: Das Einzige, was ich sagen kann, ist Entschuldigung. Eigentlich hat wahrscheinlich dann nicht so viel gepasst, wenn man gegen Paraguay mit einem Respekt ausscheidet. Und da hat man es auch nicht verdient, weiterzukommen.
0: Stimmt vielleicht. Herzlichen Glückwunsch an Paraguay an der Stelle. Da sieht man mal wieder, was alles geht, wenn man will. Donnerwetter eben nicht nur in Amerika, sondern auch hier bei uns. Da hat es örtlich ganz schön gescheppert gestern. Vor allem die Stadt hat es getroffen mit Starkregen und Hagel. Bis zu 70 Liter sind auf den Quadratmeter gefallen. Die Feuerwehr musste 200 Mal ausrücken, vor allem wegen vollgelaufener Keller und Tiefgaragen. Teilweise wurden Tunnel überflutet. Bei der S-Bahn ging zwischen Leuchtmeckring und Ismaning eine Weile gar nichts mehr, weil ein Blitz ins Stellwerk in Unterföhring eingeschlagen ist. Hier aber die gute Nachricht, da läuft es inzwischen wieder. Und zum Glück, das ist die beste Nachricht, ist auch nichts Schlimmeres passiert. Heute sind die nächsten Gewitter angekündigt. Auch hier halten wir euch natürlich permanent auf dem Laufenden. Dazu mehr 80er, mehr 90er. Jetzt Paula Abdul mit Straight Up. Guten Morgen.

0: Schönen guten Morgen. 7:45 mit Arabella München. Ich weiß nicht, wie es euch geht, aber ich habe mir gestern gedacht, ich bin besonders schlau. Ich gehe jetzt um 11:45 nochmal schnell tanken. 8000 andere Leute waren aber genauso schlau wie ich. Am letzten Tag mit Tankrabatt, heute, gestern war der vorletzte, morgen der 1. Juli. Das heißt, das war's. Man sollte ja meinen, der hält sich jetzt noch ein bisschen, wurde ja schließlich billiger eingekauft. Aber ganz ehrlich, wir wissen alle, wie es läuft, oder? Ich habe dann heute Morgen um 3 getankt, wollte mich gestern nicht mehr anstellen. Es war aber auch heute Morgen um 3 in der Früh, genau. Selten so viel los an der Tankstelle um diese Uhrzeit. Also wenn ihr auch noch tanken mögt, stellt euch unbedingt auf längere Wartezeiten ein. Was sagt der ADAC? Sollten wir überhaupt noch mal tanken? Bastian Hambalgo.
1: Wer die Chance hat, noch einmal voll zu machen, sollte dies nach Möglichkeit auch tun. Idealerweise lassen sich so zwischen 6 und 9 Euro sparen.
0: 6 bis 9 Euro bei diesen eh schon so hohen Preisen dann wahrscheinlich auch nicht mehr die Welt. Ich habe übrigens heute Morgen schon festgestellt, es ist schon wieder ein bisschen nach oben gegangen mit den Preisen. Wie schaut es denn bei euch aus an der Tankstelle? Schickt uns gerne mal eine Nachricht an München 4433 4433.

Conny, unsere Stammhörerin, hat sich gerade bei uns gemeldet. Die freut sich, dass es endlich mal wieder ein bisschen kühler ist. Die Lehrerin hat gesagt, oh nein, bei diesen Temperaturen musste ich auch noch eine Schulaufgabe schreiben lassen. Also liebe Schüler, den Lehrern geht es auch meistens nicht besser auf als euch. Und das Gute ist ja, heute ist Durchatmen angesagt mit Natalie Imbruglia auf Arabella München.

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9: Das Wetter für München und die Region, da geht's frisch geduscht in den neuen Tag von innen und von außen. Da kam vor allem in der Stadt einiges runter gestern. Die aktuellen Temperaturen, knappe 21 Grad an der Bavaria, 20 in Ebersberg, 20 auch in Dachau. Die Topwerte 26 bis 28 Grad, fühlt sich ein bisschen wärmer an, einfach weil es sehr schwül ist. Dazu erstmal Sonne und Wolken. In der zweiten Tageshälfte sind wieder Gewitter unterwegs, lokal auch heftiger. Morgen ist dann Durchatmen angesagt, nur noch 20 Grad und ein bisschen mehr an der Spitze und immer wieder Regen. Soweit das Wetter. Was ist sonst noch wichtig heute? Da gibt's heute Morgen lange Gesichter. Das war's für Deutschland bei der Weltmeisterschaft. Ob Bundestrainer Nagelsmann weitermachen will, gleich bei Lisa Nagler in den Nachrichten.
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11: 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Wir können Weltmeister. Von wegen. Deutschland ist raus bei der Weltmeisterschaft, hat es nicht ins Achtelfinale geschafft. 4:5 am Ende nach Elfmeterschießen gegen Paraguay. Am Ende zu wenig, sagt Bundestrainer Nagelsmann. Der gebürtige Landsberger hat aber angekündigt, ja, ich will weitermachen, wenn mich der DFB weiter will. Ein letztes Mal zur Tankstelle, bevor der Sprit wieder teurer wird. Nach 2 Monaten läuft der Tankrabatt heute aus. Ab morgen, 1. Juli, gilt dann wieder die alte Steuer auf Benzin und Diesel. Der Tankstellenverband BFT erwartet, wegen der 12-Uhr-Regel steigen die Preise aber wohl erst wieder ab Mittwochmittag. Und noch die gute München-Nachricht. Eine neue Kinderschutz-Hotline geht bei uns an den Start. Hilfe gibt's bayernweit ab morgen bei wichtigen Problemen wie Mobbing, Gewalt und Missbrauch. Speziell geschulte Fachkräfte vermitteln sie dann an Jugendämter hier in München und der Region oder Beratungsstellen weiter. Die Nummer gibt's an unserer Service-Hotline. Immer gut informiert, das war das Update für München und die Region. Jetzt gibt's den zuverlässigen Verkehrsservice mit der Anja.
9: Um 8:58 Uhr, schönen guten Morgen auf die Straßen und Vorsicht bitte weiterhin auf der A99 West Richtung Nürnberg im Tunnel Aubing ist eine ungesicherte Unfallstelle. Im weiteren Verlauf zwischen Dreieck Südwest und Lochhausen 1 Kilometer Stau. Ihr verliert hier aber trotzdem, obwohl es nur 1 Kilometer ist, fast eine Dreiviertelstunde. Die A99 West Richtung Lindau, hier zwischen Dreieck Allach und Kreuz West, Vorsicht, ein Unfall auf der linken Spur. Deshalb zwischen Dreieck Feldmoching und Lochhausen 9 Kilometer stockend. Hier dauert es eine gute Viertelstunde länger. Im Kreis Miesbach zwischen Hundham und Bad Fallenberg in beiden Richtungen nach wie vor Gefahr durch 2 Pferde auf der Fahrbahn. Auch hier bitte besonders aufpassen. Die A9 Nürnberg Richtung München zwischen Garching Süd und Freimann, 4 Kilometer Stau, ihr verliert 20 Minuten. Und wir schauen auch in die Innenstadt auf die Implerstraße, hier zwischen Oberländerstraße und Lindenschmidtstraße, Stau nach einem Unfall. Gute und sichere Weiterfahrt. Die aktuellsten Blitzer in München und der Region stehen einmal in Wolfratshausen auf der Sauerlacher Straße gegenüber vom Café Richtung Bahnhof. Hier sind 30 erlaubt. Danke an Olli fürs Melden. Und im Landkreis Freising zwischen Mauern und Moosburg kurz vor dem Abzweig nach Gammelsdorf. Vielen Dank an Lorenz fürs Melden. 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

0: und noch was gesehen habt, gerne kurz melden per Telefon oder WhatsApp. Die Nummer ist die gleiche, ihr wisst Bescheid. München 4433 4433. Vielen Dank euch.
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0: Also ich glaube, heute sind viele aufgewacht und haben sich gedacht,
1: ich glaube, es geht schon wieder los. Das darf doch wohl nicht wahr.
0: Ja, ist es aber leider. Deutschland ist raus, ausgeschieden bei der WM. Verloren im Elfmeterschießen gegen Paraguay. Historisch, wir haben bei der WM nämlich noch nie ein Elfmeterschießen verloren. Und jetzt ausgerechnet gegen den Außenseiter im 16. Finale. Ich bin wirklich ein bisschen fassungslos. Selbst ich bin ja sonst mit Fußball nicht so. Ja, ich muss echt zugeben, mich hat es schon auch irgendwie schockiert. Aber dass unsere Mannschaft ist natürlich auch schockiert. Manuel Neuer nach dem Spiel.
2: Ja, das ist extrem bitter für uns. Ich glaube, enttäuschend ist das richtige Wort. Jeder ist traurig, enttäuscht. Es wird jetzt nicht viel gesprochen. Jeder ist so ein bisschen für sich und muss erstmal mit der Situation klarkommen.
0: Ja, ich glaube, so geht es wahrscheinlich vielen. Ganz ungläubig, dass wir raus sind. Aber es hilft ja alles nichts. Glückwunsch an Paraguay. Wir starten in diesen Dienstag mit mehr 80ern, mehr 90ern hier auf Arabella München um 8:41 Uhr mit Eis aus. Hier ist Hey Little Girl. Schönen guten Morgen.

0: Social Media ist voll mit Fotos und Videos von Menschen, wie sie auf die Straße laufen, in den Regen, um sich abzukühlen, nicht nur in Frankreich, sondern auch bei uns in München und Region. Teilweise war das aber gar nicht mehr möglich, weil die Gewitter so heftig waren. Eine Kollegin hat ihre Fenster gekippt gehabt. War keine gute Idee, die hatte dann Badewanne in der Wohnung. Arabella München hier um gleich 8:45. Das war aber regional wirklich sehr, sehr unterschiedlich. Bei mir draußen in Puchheim, ja, es hat geregnet, geblitzt, gedonnert, aber bei weitem nicht so schlimm wie in der Stadt. Und auch meinem Morgenshow-Kollegen Sebastian Imbeckhofen in Holzkirchen, bei dir war es auch nicht so schlimm, oder?
1: Nee, schlimm war es nicht. Es sah schlimm aus, ganz schwarze Wolken, viel, viel Wind, geschüttet hat es schon ein bisschen, aber eben kein Weltuntergang. Mhm. Aber ich hatte Stromausfall tatsächlich. Circa 15, 20 Minuten gleich komplett von der Welt abgeschnitten, weil ich bei mir natürlich auch kein Netz habe in Holzkirchen. Ja. Was habe ich ohne Strom, Internet und Netz erstmal gemacht? Natürlich Brotzeit, damit mein Kühlschrankzeug nicht schlecht wird. Essen.
0: Absolute vernünftige Idee. Essen ist immer eine gute Idee. Wie war es bei euch? Kaga schreibt auf unserer Arabella München Facebook-Seite: Münchner Norden haben wir nur einen Ausläufer erwischt. Ich hätte eigentlich gern mehr Regen gehabt. Und Wolfgang schreibt: Weltuntergangsstimmung in Germering zeitweise und dann ordentliche Sommergewitter mit klasse Blitzshow. Krass, gell? Da sieht man mal wieder, wie lokal das Ganze ist. Germering ist ja wirklich direkt bei mir um die Ecke. Schauen wir mal, wie es heute wird. Es soll ja wieder Gewitter geben. Wir halten euch auf jeden Fall auf dem Laufenden und starten rein in den Dienstag mit mehr 80ern, mehr 90ern. Jetzt von Texas. Hier ist Summer Sun. Guten Morgen.

Nach den Gewittern gestern tröstet Petrus so ein bisschen wieder mit Sonnenschein hier in München und der Region. Wir legen mehr 80er, mehr 90er obendrauf für euren Start in den Dienstag. Jetzt die Proclaimers. I'm gonna be 500 miles. Schönen guten Morgen, kommt gut in diesen Tag.

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2: Das ist besser oder viel angenehmer. Aktuell schauen wir aufs Thermometer. 21 Grad bei uns in der Stadt. An der Reichenbachbrücke bei euch in Freising sind es knappe 21 und die messen wir auch im Landkreis Fürstenfeldbruck bei euch in Maisach. Dazu ein Mix aus Sonne und Wolken. Topwerte heute 26 bis 28 Grad. Nachmittags und abends gleiches Spielchen wie gestern. Da steigt das Risiko für Schauer und Gewitter deutlich an. Lokal sind auch wieder ganz schöne Untenwetter unterwegs. Also alles wieder festschnüren am Balkon im Garten. Morgen Vormittag dann auch nochmal kräftiger Regen. Am Nachmittag hört so langsam auf. Nur noch vereinzelte Schauer und Gewitter. 22 bis 24 Grad. Mittwoch auch bis ins Wochenende voraussichtlich leicht wechselhaft. Dazu angenehme 24 bis 26 Grad. Soweit das Wetter und jetzt in die Nachrichten.
6: Schönen guten Morgen. Die Nachricht mit Lisa Nagler. Zuerst das Wichtigste aus München und der Region. Gebannt haben wir auf die Bildschirme geschaut, noch mitgefiebert und gehofft. Gebracht hat's alles nix. Gegen Underdog Paraguay für unsere deutsche Fußballnationalmannschaft ist die Reise Weltmeisterschaft vorbei. 4:5 am Ende nach Elfmeterschießen.
7: Ja, das ist extrem bitter für uns. Ich glaube, ja, enttäuschend ist das richtige Wort. Jeder ist traurig, enttäuscht. Es wird jetzt nicht viel gesprochen. Jeder ist so ein bisschen für sich und muss erstmal mit der Situation klarkommen.
6: Torwart Manuel Neuer danach. Nach 2018 und 2022 scheitert Deutschland damit zum dritten Mal in Folge kläglich bei einer WM. Bundestrainer Nagelsmann hat im Anschluss betont, er will die DFB-Elf trotzdem weiter coachen. Eine kleine Stadt in der Stadt wird bei uns auf der Theresienwiese aufgebaut. Die größte Baustelle Europas läuft seit gestern. Aber nicht nur an den Bierzelten für die Wiesen wird gewerkelt und geschraubt, auch am Sicherheitskonzept. Wiesenchef Christian Scharpf im Interview.
8: Ich habe einen neuen Koordinierungsraum, also eine Sicherheitszentrale einrichten lassen mit Kamera, die auch KI-Unterstützung im Übrigen haben, mit so Heatmaps, wo man genau und frühzeitig sieht, wo finden Menschenansammlungen statt, wo muss man frühzeitig was unternehmen und was tun, damit sie nicht wieder so Pfropfenbildungen wie letztes Jahr in der Wirtsbudenstraße bilden.
6: O-Zapft auf der Wiesn selbst wird dann am 19. September. Wer nochmal günstig tanken will, macht das am besten nochmal heute. Auf dem Weg in die Arbeit oder danach. Der Tankrabatt endet. 2 Monate hatte die Bundesregierung die Steuern auf Benzin und Diesel runtergesetzt infolge des Irankriegs. Die Tat erschüttert bis ins Mark. Das sagt Kanzler Merz nach der Gewalttat in einer Jugendhilfeeinrichtung in Stade in Niedersachsen. Ein Mann hatte gestern 6 Mitarbeiterinnen und Mitarbeiter in der Einrichtung erschossen. Hintergrund ist wohl ein Sorgerechtsstreit. Höhere Kita-Gebühren und mehr Zahlen fürs Falschparken. So will München die Stadtkasse aufbessern. Heute beauftragt die Stadt eine eigene Taskforce zum Thema Sparpläne. Vor allem die Kita-Gebühren sorgen noch immer für Ärger. Immer gut informiert, das waren die Nachrichten für München und die Region. Und jetzt gibt's den zuverlässigen Verkehrsservice mit Sandra Lehmann.
2: Danke dir, Lisa. Wir schauen auf die Straßen. Also, wir haben die A99 für euch, die Westumfahrung Richtung Nürnberg. Hier im Tunnel Aubing ist der linke Fahrstreifen aktuell gesperrt. Die Polizei ist vor Ort und regelt den Verkehr. Hier steht ja auch im Stau zwischen dem Dreieck München Südwest und Lochhausen auf 3 Kilometer. Wir bleiben auf der gleichen Strecke, nur die Gegenrichtung in Richtung Lindau zwischen dem Dreieck Allach und dem Kreuz West. Ein Unfall auf dem linken Fahrstreifen, der ist blockiert. Auch hier ein Stau deswegen zwischen dem Dreieck Feldmoching und Lochhausen. Hier braucht ihr 20 Minuten länger. 20 gibt es auch auf der A9 in Richtung München, zwischen Garching Süd und Schwabing 6 Kilometer Stau und dann haben wir noch was von der B304 in Richtung Wasserburg. Zwischen Unterhub und der B15 ist ein Auto liegen geblieben, auch hier deswegen Staugefahr. Und dann schauen wir noch in die Hanauer Straße auf Höhe Georg Brauchlering. Hier ein Unfall in der Kreuzung, fahrt hier bitte vorsichtig vorbei. Gute Fahrt, kommt gut an. Die aktuellsten Blitzer stehen bei euch in Wolfratshausen, die Sauerlacher Straße gegenüber vom Café in Richtung Bahnhof und Landkreis Freising zwischen Mauern und Moosburg einer und zwar bei der Abzweigung nach Gammelsdorf. Ja, Und falls ihr auch noch irgendwas Neues sichtet, ruft uns gerne an, schreibt uns eine WhatsApp. Wir freuen uns immer. München 4433. 4433.
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2: Und seid ihr auch aufgewacht und dachtet kurz, ach, das war nur ein schlechter Traum? Nein, das ist leider bittere Realität. Deutschland ist raus. Gleich mal noch ein bisschen Selbsthilfegruppe hier. Und bis dahin mehr 80er, mehr 90er. Gleich echt nach Madonna. Like a Prayer.

0: Dienstagvormittag mit Miles Smith. Ja, und da sagen wir Bye-bye Deutschland. Unsere Jungs sind raus, bin heute Morgen wach geworden, hab die Eilmeldung gelesen, musste aber in der Früh schweigen wie ein Grab, weil meine Familie die Zusammenfassung gucken wollte. Mai haben die mir leid getan. Gut gelaunt wach geworden und dann innerhalb von 5 Minuten ist ihnen sowas von ins Gesicht entgleist. Wie uns allen. Mats Hummels, der hat auf der Zone klare Worte gefunden.
1: Es ist kein Zufall, dass eben aktuell seit der EM 2016 kein einziges starkes Turnier mehr von Deutschland dabei. Und wir reden von einem Jahrzehnt als Deutschland. Und das fängt in erster Linie mit den Spielern an, weil wir hatten verschiedene Trainer dazwischen. Und da erwarte ich auch eben von einigen, dass sie selber sagen, so, ich mach nicht mehr weiter. Aber ich erwarte auch, dass der aktuelle oder dann eventuell ein neuer Bundestrainer auch ein paar harte Entscheidungen trifft und treffen muss.
0: Große Enttäuschung bei uns in Paraguay. Feiertag. Und zwar im Ernst. Habt ihr es bei Anja gehört? Der Staatspräsident Santiago Pena hat nach dem historischen Sieg den heutigen Tag zum Feiertag gemacht. Wäre schon fast ein bisschen witzig, wenn es nicht so traurig wäre.
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3: Das Wetter für München und die ganze Region. Ja, ein Mix aus Sonne und Wolken. Aktuell sehr angenehme 21 Grad. Die messen wir bei uns in der Stadt am Fischbrunnen. Bei euch in Seefeld sind es auch 21, knappe 21 in Oberding. Bei euch im Landkreis Erding. Die Höchstwerte heute, ja, nicht ganz so heiß wie die letzten Tage, 26 bis 28 Grad. Am Nachmittag und auch am Abend gleiches Spielchen wie gestern. Da gibt es dann wieder viele Wolken und zum Teil eben auch Schauer und Gewitter. Da kann wieder ordentlich was runterkommen. Wie schaut es morgen aus? Morgen Vormittag auch nochmal kräftiger Regen, am Nachmittag auch noch vereinzelte Schauer. 22 bis 24 Grad sowas. Mittwoch bis ins Wochenende. Es ist leicht wechselhaft, aber auch immer sonniger. Die Temperaturen bleiben angenehm. 24 bis 26 Grad.
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3: Und dann schaue ich natürlich noch für euch auf die Straßen. Der zuverlässige Verkehrsservice für München und die ganze Region. Die A8 in Richtung München, die Salzburger ist dabei. Hier in der Einfahrt Traunstein bitte vorsichtig fahren, hier ein defekter LKW. Die A99, die Westumfahrung Richtung Lindau. Hier hat es einen Unfall gegeben auf dem linken Fahrstreifen. Zwischen dem Dreieck Allach und dem Kreuz West. Deswegen hier auch ein Stau. Viertelstunde länger braucht ihr auf jeden Fall. Dann schauen wir auf die A9 in Richtung München zwischen Kreuz Nord und dem Frankfurter Ring. 4 Kilometer Stau. Die B304 ist dabei in Richtung Wasserburg zwischen Unterhub und der B15 ist ein Auto liegen geblieben, auch hier Staugefahr deswegen. Und noch was von der Hanauer Ecke, Georg-Brauchler-Ring, hier ein Unfall. Bitte vorsichtig reinfahren in die Kreuzung. Und von der Stammstrecke ist leider auch noch was reingekommen zwischen Ostbahnhof und Pasing. Eine kurzzeitige Sperre, deswegen gibt es Verspätungen und auch Zugausfälle. Der Grund hier eine technische Störung an einem Zug. Fahrt vorsichtig. Gute Fahrt. Die aktuellsten Blitzer stehen in der Sauerlacher Straße gegenüber vom Café in Richtung Bahnhof. Der Olli hat sich gemeldet, ganz frisch reingekommen. Landkreis Bad Tölz-Wolfratshausen, Geretsried, Richard-Wagner-Straße auswärts. Und zwischen Mauern und Moosburg stehen sie auch immer noch, und zwar kurz vor der Abzweigung nach Gammelsdorf. Ja, fahrt vorsichtig. Und falls ihr noch irgendwas Neues habt für uns, dann ruft jederzeit gern durch oder schreibt eine WhatsApp. Wir freuen uns. 089 4433 4433.
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1: Mehr 90er, T-Pow ist mit dabei, China in your hands. Und da heißt es im Olympiapark, Schilder hin, Schilder wieder weg, ja. So ein bisschen erinnert es an das Chaos am Mittleren Ring. Erst hat man festgestellt, dass die Geländer

Ort an fünf Brücken zu niedrig sind. Sicherheitsrisiko für die Radlfahrer im Olympiapark. Also Schilder hin, Radfahrer müssen absteigen und über die Brücken schieben. Ja, da hat sogar Kontrollen gegeben und Radlfahrer mussten zum Teil sogar Strafe zahlen. Und jetzt sind die Schilder auf einmal wieder weg. Wir haben bei der Stadt nachgefragt, die sagt, die Brückengeländer werden demnächst höher gemacht, darum braucht es die Schilder jetzt nicht mehr. Finde ich gut, wenn die letzten Jahrzehnte nichts passiert ist, wird es wohl in den nächsten Wochen auch nicht passieren. Was die Aktion gekostet hat, wird mich allerdings interessieren. Oder wollen wir es lieber gar nicht wissen?

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2: Ein paar hohe, harmlose Wolken, ansonsten schöner Sonnenschein bei ganz angenehmen Temperaturen. Aktuell sind wir bei 22 Grad, gemessen in der Münchner Innenstadt. Am Stachus, bei euch in Stegen im Landkreis Starnberg auch 22. In Eurasburg im Landkreis Bad Tölz-Wolfratshausen das Gleiche. Heute angenehme 26 Grad in der Spitze, vielleicht auch mal 28 Grad. Tagsüber herrliches Wetter, ein Mix aus Sonne und Wolken. Am Nachmittag, spätestens am Abend, sind auch wieder Schauer und Gewitter unterwegs. Wie schaut's morgen aus? Da starten wir nochmal mit kräftigem Regen. Am Nachmittag auch nochmal ein paar Schauer und Gewitter, 22 bis 24 Grad. Ab Donnerstag geht's dann bis ins Wochenende wieder aufwärts, 24 bis 26 Grad und dazu mehr Sonnenschein. Soweit das Wetter. Und jetzt schauen wir in die Nachrichten zur Lisa.
3: Schönen Vormittag. Die Nachricht mit Lisa Nagler. Zuerst das Wichtigste aus München und der Region. Geld sparen, das machen wir heute nochmal an den Tankstellen bei uns, rät auch der ADAC, weil der Tankrabatt ausläuft. Experten gehen davon aus, die Preise an den Zapfsäulen steigen erst morgen Mittag, wegen der 12-Uhr-Regel. Bastian Hambalgo vom ADAC Südbayern im Interview.
4: Wir gehen aktuell davon aus, dass die Preise für Diesel und Benzin wieder um ca. 17 Cent pro Liter ansteigen werden. Ob die Mineralölkonzerne diese Situation für weitere Preiserhöhungen ausnutzen werden, bleibt abzuwarten.
3: Wie werden wir in Zukunft entlastet? Die Regierung plant unter anderem eine Reform der Einkommenssteuer. 1,6 Milliarden Euro, so viel hat der Tankrabatt den Bund gekostet, schätzt das Finanzministerium. Ja, ich will weitermachen. Das betont Julian Nagelsmann nach dem WM aus der deutschen Fußballnationalmannschaft.
5: Ich stehe zur Verfügung, wenn der DFB das möchte, dann mache ich die EM28 und wenn nicht, dann müssen sie es mir sagen.
3: 4:5 hieß es am Ende gegen Paraguay, den Underdog. Damit ist die DFB-Elf noch in der K.O.-Phase ausgeschieden. Raus auch die Niederlande mit einem 2:3 im Elfmeterschießen gegen Marokko. Die Tat macht uns fassungslos, sie erschüttert bis ins Mark, sagt auch Kanzler Merz nach der Gewalttat in einer Jugendhilfeeinrichtung in Stade in Niedersachsen. Ein Mann hatte gestern 6 Mitarbeiterinnen und Mitarbeiter in der Einrichtung erschossen. Hintergrund ist wohl ein Sorgerechtsstreit. Starkregen, Hagel und Sturmböen. Heftige Gewitter, die sind am Abend und in der Nacht über den Süden und Osten Bayerns hinweggezogen. Bei uns in München wurden Straßen, Keller und Tiefgaragen geflutet. Gewitterzellen gab es auch in Niederbayern und der Oberpfalz. Was ändert sich sonst noch ab dem neuen Monat Juli morgen? Außer dem Ende des Tankrabatts, das findet ihr im Überblick auf unserer Homepage. Am beliebten Ausflugsziel am Karlsfelder See im Landkreis Dachau, da geht zum Beispiel ein neues digitales Parksystem an den Start. Immer gut informiert, das waren die Nachrichten für München und die Region. Und jetzt gibt's den zuverlässigen Verkehrsservice mit Sandra Lehmann.
2: Schauen wir doch mal, was auf den Straßen los ist. Jede Menge Gefahrenmeldungen. Fahrt vorsichtig bitte auf der A99 in Richtung Lindau. Zwischen dem Dreieckfeld Moching und Ludwigsfeld, da steht ein defekter LKW und blockiert den mittleren Fahrstreifen. Die A9 in Richtung Nürnberg zwischen Rastplatz Eichfeld und Pfaffenhofen. Ein Unfall mit gleich mehreren Autos. Hier findet die Unfallaufnahme statt. Am Standstreifen fahrt vorsichtig vorbei, auch hier. A8. Salzburg, München. Einfahrt Traunstein-Siegsdorf, hier ein defekter LKW auch. Und dann schauen wir noch auf die B472 Peiting Richtung Bad Tölz. Auf Höhe der Abzweigung nach Hohenbrand, da fährt ein langsam fahrendes Auto. Nee, es ist kein Auto. Ich sehe gerade, es ist ein E-Scooter. Passt also auf den wirklich gut auf. Und auch bitte aufpassen auf der Startstraße 2064 Weilheim-Bad Tölz auf Höhe Vilsbuch. Da liegt leider ein toter Dachs auf der Fahrbahn. A99, die Westumfahrung Richtung Nürnberg nochmal. 2 Kilometer Stau, ca. 25 Minuten lang zwischen Dreieck München Südwest West und Lochhausen. Und dann haben wir noch auf der B304 in Richtung Wasserburg zwischen Unterhub und der B15 ein Auto, das liegen geblieben ist und deswegen staut sich es auch in diesem Bereich. Gute Fahrt euch, passt gut auf euch. Die aktuellsten Blitzer. Einwärts die Putzbrunner Straße beim Sportplatz hat uns gerade die Hildegard gemeldet. Vielen Dank. Und Olli hatte auch noch einen, und zwar Geretsried Richard Wagner Straße auswärts. Ja, falls ihr noch mehr braucht, dann schaut gerne rein bei uns in die Arabella München App. Da gibt es einen Überblick. Und falls ihr was Neues habt, ruft uns gerne an oder schreibt einfach eine WhatsApp. München 4433. 4433.
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2: Und da müssen wir nach dem WM aus irgendwie auf andere Gedanken kommen, oder? Denkt mir einfach an den Sommerurlaub. Ich fahre nach Italien, habe ich jetzt beschlossen. Die können uns wenigstens nicht auslachen.
6: Nicht mal qualifiziert.
2: Und dazu der passende 80er.

0: Vormittag. Mit mehr 80ern, mehr 90ern, Terence Trent D'Arby ist auch mit dabei. Sign Your Name. Ja, und da laufen ja die Opernfestspiele bei uns in München. Und falls ihr sagt, Mensch, da hätte ich schon mal Lust drauf, aber will mir keine teure Karte kaufen, dann haben wir was. Am Samstag, 17 Uhr, nehme ich mal wieder am Max-Joseph-Platz die Oper für alle. Da wird die Walküre aus dem Nationaltheater auf die große Leinwand live übertragen und wir können eben lauschen, das Ganze bei freiem Eintritt. Ja, und bei euch in Vierkirchen auch großes Jubiläum, 150 Jahre Freiwillige Feuerwehr. Und das wird natürlich auch gefeiert ab Donnerstag. Da geht es um 18 Uhr los, erstmal mit Bieranstich und Live-Musik. Freitag, Samstag dreht sich dann alles tagsüber um die Arbeit der Feuerwehr. Und abends Party Las Palmas 2.0. Okidoki, klingt gut. Ja, und zum Abschluss gibt es am Sonntag um 14 Uhr auch noch einen großen Festumzug durch den Ort. 150 Jahre Freiwillige Feuerwehr Vierkirchen. Die freuen sich, wenn ihr mitfeiert. Noch mehr Tipps natürlich bei uns im extra großen Veranstaltungskalender. Klickt gern rein auf radioarabella.de.
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8: Brille. Brille aufsetzen, vergessen. Dachte mir schon, das ist denn das alles so verschwommen da. Jetzt geht's. Angenehme, schauen wir aufs Thermometer, 23 Grad. Die messen wir aktuell bei uns in der Stadt am Sendlinger Tor. Und bei euch in Münsing dasselbe. 22 sind es in Neubiberg. Ja, die Höchstwerte heute bleiben auch recht angenehm. So zwischen 26 und 28 Grad. Tagsüber ein Mix aus Sonne und Wolken. Nachmittags, Abend sind auch wieder örtlich Schauer und Gewitter unterwegs. Wie schaut's morgen aus? Auch nochmal kräftiger Regen. Am Nachmittag auch noch ein paar vereinzelte Schauer und Gewitter. 22 bis 24 Grad. Ja, und die ganze Woche ist dann auch weiterhin leicht wechselhaft. Mehr Sonnenschein, aber eben auch Schauer und Wolken bei 24 bis 26 Grad.
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8: Der zuverlässige Verkehrsservice für München und die ganze Region. Was haben wir da für euch? Eine Gefahrenmeldung weiterhin von der A8 Salzburg-München. Wenn ihr da unterwegs seid in der Einfahrt Traunstein-Siegsdorf, dann bitte vorsichtig fahren. Hier steht immer noch ein kaputter Brummi. Die A99, die Westumfahrung Richtung Lindau. Hier ist der mittlere Fahrstreifen blockiert zwischen dem Dreieckfeld Moching und Ludwigsfeld. Hier steht auch ein kaputter Brummi. Und noch was von der B472 in Richtung Bad Tölz auf Höhe der Abzweigung nach Hohenbrand. Da fährt immer noch ein E-Scooter-Fahrer scheinbar. Also fahrt hier ganz besonders vorsichtig. Und bei uns in München, da haben wir auf Höhe der Pippinger Straße in beide Richtungen Probleme, weil es nämlich einen Unfall gegeben hat. Hier ist scheinbar auch die Ampelanlage außer Betrieb. Fahrt vorsichtig rein in die Kreuzung. Und noch was vom mittleren Ring zwischen Einsteinstraße und Dietlinden, dichter Verkehr. Hier rechnet ihr am besten 20 Minuten mit ein. Gute Fahrt. Die aktuellsten Blitzer habe ich natürlich auch noch. Die stehen heute zum Beispiel in der Bayou-Warenstraße in Truderingen Richtung Neuperlach. Hat uns Raimundo durchgegeben. Vielen Dank. Der Franz war auch dran. Ortseingang Dorfen von Hampersdorf kommend. Und wie Wiebke, die hat uns den Starnberger Weg in Germering gemeldet. Hier bei der Freiwilligen Feuerwehr unter Pfaffenhofen bei Tempo 30. Danke an euch. Ja, und falls ihr noch was Neues habt, ruft uns auch gern an oder schreibt einfach eine WhatsApp. Wir freuen uns. 089-4433-4433.
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0: Spitzen-90er Wes und Elaine hier auf Arabella München. Ja, und vielleicht heute nochmal tanken gehen, Leute. Heute Nacht läuft er ja aus, der Tankrabatt. Und es macht sich heute schon bemerkbar. Vielerorts ist der Sprit schon ganz schön teuer. Und morgen geht der ADAC eben davon aus, dass wir nochmal 17 Cent mehr pro Liter zahlen. Deswegen die Empfehlung, heute nochmal voll tanken. Ich fahre ja selten Auto, ne? Aber wenn, ist das hier mein Lieblingssoundtrack, Fleetwood Mac. Der passt einfach zu gut zu unserem orangenen VW-Bus. Der ist auch aus den 80ern. Ja, und dann in Richtung Süden tuckern mit diesem Song auf den Ohren. Ein absoluter Traum. Hier kommt Dreams.
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7: Angenehm warm, 23,5 Grad bei uns in der Stadt. Die haben wir gerade gemessen am Giesinger Berg. Schauen wir zu euch nach Oberschleißheim. Hier sind es 23, genau knappe 23 im Landkreis Landsberg bei euch. In Utting die Höchstwerte heute so zwischen 26 und 28 Grad. Gerade der Vormittag sieht wieder richtig schön aus mit viel Sonnenschein, nur harmlosen Wolken. Am Nachmittag, spätestens am Abend, dann auch wieder dicke Wolken und dann steigt das Schauer- und Gewitterrisiko wieder. Wie schaut's morgen aus? Auch nochmal kräftiger

0: Gerade am Vormittag, am Nachmittag gibt es auch noch einige Schauer. Höchstwerte so zwischen 22 und 24 Grad. Die ganze Woche geht leicht wechselhaft weiter, wird aber deutlich schöner wieder. 24 bis 26 Grad in der Spitze und ein Mix aus Sonne, Wolken, Schauern und Gewittern. Soweit das Wetter. Und jetzt schauen wir zu Lisa in die Nachrichten.
1: Schönen Vormittag. Die Nachricht mit Lisa Nagler. Zuerst das Wichtigste aus München und der Region. Enttäuscht. Das sind heute allein zehntausende Fußballfans bei uns. Genauso wie die Spieler selbst. Nach dem WM aus der deutschen Nationalmannschaft gegen Paraguay. 4:5 nach Elfmeterschießen. Was heißt das jetzt für die Zukunft vom Landsberger Bundestrainer Nagelsmann? Sportreporter Thomas Bremser.
2: Nach der ersten Horrorhalbzeit spurtet Julian Nagelsmann in die Kabine, dann sieht er gelb wegen Meckerns, nach dem Spiel sitzt er dann zusammengesackt auf der Bank. Nach der erneuten WM-Blamage macht er aber klar, er will Bundestrainer bleiben. Ob der DFB ihn lässt, das ist eine andere Frage. Rudi Völler und Co. wollen sich in den kommenden Tagen zusammensetzen.
1: Eine kleine Stadt in der Stadt selbst wird bei uns auf der Theresienwiese aufgebaut. Die größte Baustelle Europas läuft zur Wiesen. Aber nicht nur an den Bierzelten wird gewerkelt und geschraubt, auch am Sicherheitskonzept. Wiesenchef Christian Scharpf im Interview.
3: Ich habe einen neuen Koordinierungsraum, also eine Sicherheitszentrale einrichten lassen mit Kamera, die auch KI-Unterstützung im Übrigen haben, mit so Heatmaps, wo man genau und frühzeitig sieht, wo finden Menschenansammlungen statt, wo muss man frühzeitig was unternehmen und was tun, damit sie nicht wieder so Pfropfenbildungen wie letztes Jahr in der Wirtsbudenstraße bilden.
1: Bootsapft auf der Wiesen selbst wird dann am 19. September. Bürgergeld bekommen aktuell um die 5,5 Millionen in Deutschland. Für sie ändert sich was. Ab morgen, neuer Monat Juli. Der Name ändert sich. Aus Bürgergeld wird Grundsicherung für Arbeitssuchende. Wer nicht mithilft, dem werden Leistungen gekürzt. Gegen die geplante Zuckersteuer ab 2028 machen Getränkehersteller mobil. Über 300 Unternehmen, Fruchtsafthersteller, Brauereien und Mineralölbrunnenbetriebe haben einen offenen Brief unterschrieben. Sie warnen, wir werden dadurch zusätzlich belastet. Höhere Kita-Gebühren und mehr Zahlen fürs Falschparken. So will München die Stadtkasse aufbessern. Heute beauftragt die Stadt eine eigene Taskforce zum Thema Sparpläne. Vor allem die Kita-Gebühren sorgen noch immer für Ärger bei uns in München. Immer gut informiert, das waren die Nachrichten für München und die Region. Und jetzt gibt's den zuverlässigen Verkehrsservice mit Sandra Lehmann.
0: Ich schaue für euch auf die A99. Die Westumfahrung Richtung Lindau, da steht ein defekter LKW, blockiert den mittleren Fahrstreifen und zwar zwischen dem Dreieck Feldmoching und Ludwigsfeld. Die B307 Miesbach-Bayerisch-Zell hier zwischen Schliersee und Fischhausen. Da haben wir Schafe auf der Fahrbahn. Fahrt hier also ganz besonders vorsichtig. Und noch was von der A8 in Richtung München. Die Salzburger auf Höhe Siegsdorf-West. Zwei kaputte Autos. Der rechte Fahrstreifen ist blockiert. Dann haben wir noch die Pippinger in Richtung A8. Ein Stau wegen eines Unfalls an der Kreuzung zur Verdi-Straße. Und noch ein Stau auf der A93 in Richtung Kiefersfelden zwischen Brandenburg und Kiefersfelden. Ja, und bei uns in der Stadt ist auch noch gut was los. Auf dem mittleren Ring zwischen Prinz Regentenstraße und Dietlinden. Dichter Verkehr, 15 Minuten länger müsstet ihr auf jeden Fall mit einplanen. Gute Fahrt, kommt gut an. Die aktuellsten Blitzer habe ich natürlich auch noch. Stehen in der Bayou-Warenstraße in Trudering Richtung Neuperlach. Ortseingang Dorfen von Hampersdorf kommend ist dabei. Und der Michael hat sich gerade mal wieder gemeldet. Vielen Dank. Im Landkreis Freising ein Blitzer auf der B13 in Pelka. Ja, falls ihr noch irgendwas Neues habt, ruft uns an, schreibt uns auch gern einfach eine WhatsApp. Wir sind jederzeit gut zu erreichen. Unter München 4433 4433 und noch mehr Blitzer jederzeit in unserer Arabella München App.
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0: Und habt ihr es mitbekommen? Im Schloss Nymphenburg ist eine Braut kurz vor ihrer Trauung im Aufzug stecken geblieben. Gute Übung, oder? Für die Ehe. Auf engstem Raum eingesperrt sein und man fragt sich die ganze Zeit, wie komme ich hier wieder raus? Spaß! Und jetzt, mehr 80er, mehr 90er, George Harrison macht den Anfang. 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

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Michael Schulte ist es hier auf Arabella München. Und falls ihr uns öfter hört, wisst ihr ja, wir lieben die 80er, aber was ich persönlich auch sehr liebe, das ist die Ära davor. Die Disco-Ära. Unglaublich tanzbar. Earth, Wind & Fire zum Beispiel.

Ja, oder auch Kool & The Gang. Ja, und falls ihr auch total auf Disco steht, habe ich was für euch. 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Und dazu jetzt noch so eine tolle Nummer. Diana Ross, Chain Reaction.

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2: Das Wetter für München und die ganze Region ist ruhig und schön sommerlich. Aktuell 23 Grad, dazu ein Mix aus Sonne und Wolken. Die messen wir bei uns in der Stadt am Friedensengel. Ja, und genauso schaut es auch bei euch in St. Wolfgang auch. Auch hier ein Mix aus Sonne und Wolken, dazu aktuell 22 Grad und die messen wir auch bei euch in Stocktorf. Ja, bis zum Nachmittag bleibt's ruhig. Dann sind auch wieder örtlich Schauer und Gewitter unterwegs. Ja, die Höchstwerte heute so zwischen 26 und 28 Grad. Heute nachts auch mal wieder ein paar Gewitter. Morgen Vormittag auch nochmal kräftiger Regen voraussichtlich. Bis zum Nachmittag sind dann Schauer und Gewitter unterwegs und dann beruhigt sich so langsam wieder. 22 bis 24 Grad, das sind die Höchstwerte. Morgen die ganze Woche ist deutlich kühler. 24 bis 26 Grad in der Spitze, also wirklich angenehm. Dazu sind Wolken unterwegs, vereinzelte Schauer, aber auch mehr Sonnenschein wieder.
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2: Und das ist der zuverlässige Verkehrsservice für München und die ganze Region. Was haben wir da für euch? Die Salzburger, nee, die Stuttgarter ist es. Die A8 in Richtung Stuttgart zwischen Odelshausen und Adelshausen. Hier liegen mehrere Gummimatten auf der Fahrbahn. Fahrt hier also ganz besonders vorsichtig. Dann haben wir noch den mittleren Ring zwischen Prinzregentenstraße und Dietlinden. Dichter Verkehr und noch was ganz Neues von der A95. Zwischen Sindelsdorf und Murnau vorsichtig fahren. Hier ist der rechte Fahrstreifen gesperrt wegen Bauarbeiten. Gute Fahrt! Die aktuellsten Blitzer habe ich natürlich auch noch für euch. Stehen in der Bayou-Warenstraße in Trudering in Richtung Neuperlach. Dann haben wir den Ortseingang Dorfen von Hampersdorf kommend und einer steht in Pelka und zwar direkt auf der B13. Dann schaue ich nochmal rein, ob noch irgendwas Neues reingekommen ist. Ah, schau an, der Werner hat uns geschrieben. Blitzer in München-Allach, Paul-Ehrlich-Weg auswärts bei der Pedalanlage. Danke dir, Werner. Falls ihr noch was habt, ruft an, schreibt einfach eine WhatsApp. Wir freuen uns immer. München 4433 4433.
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Dienstagvormittag mit mehr 80ern, mehr 90ern, Mike Oldfield und Maggie Reilly, Tom Frost. Und ich frag mich ja immer noch, war's der Sturm oder waren's die Fans? Seit gestern sind tausende Deutschlandfahnen ganz plötzlich verschwunden von den Balkonen. Gestern Abend bei uns in München ein ganz schönes Unwetter auf jeden Fall. Zuerst natürlich eine Riesenfreude, endlich die Erfrischung, dann aber auch ganz schöner Ärger zum Teil. Viele Tiefgaragen sind vollgelaufen, die Unterführung in der Lindwurmstraße, ein einziger See. Fast 200 Mal ist die Feuerwehr ausgerückt und hat Äste weggeräumt, Bäume von der Straße geräumt und natürlich auch Keller ausgepumpt. Leute wurden Gott sei Dank nicht verletzt, das ist doch schon mal was. Die S-Bahn, ja, die hatte auch ganz schön zu schlucken, ganz schönes Chaos. Oder vielleicht auch bei euch daheim. Kollegin Chantal meinte auf jeden Fall, sie hatte ihr Fenster auf Kipp und musste dann 5 Liter Wasser abschöpfen. Wie schaut's heute aus? Abends und in der Nacht auch wieder Schauer und Gewitter, aber ich glaube, so ganz stark wie heute wird's nicht. Also drück mal die Daumen. Also Fenster auf jeden Fall zumachen, wenn ihr noch ausgehen solltet. Ja, und jetzt ab in eine angenehme Mittagspause. 24 Grad, Sonne, Wolken, genießt es. Bis morgen. Ciao.

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16: Und das ist heute nochmal Biergartenwetter, aber nur mit einem kleinen Blick nach oben. Wir haben jetzt am Nachmittag in der Stadt und rund um München erstmal so einen Mix aus Sonne und Wolken. Ideal für eine Runde an der Isar, einen Kaffee draußen oder Feierabend im Biergarten. Dann aber gegen Abend wird es unruhiger. Schauer, kräftige Gewitter können wieder aufziehen. Das Ganze bei 26 bis 28 Grad. Die 26 haben wir am Bonner Platz, 27 sind es bei euch in Geisenbrunn und auch in Attaching. Morgen wird es erstmal nass, wir starten mit Regen und Gewittern. Später beruhigt sich es dann langsam wieder bis zum Abend. Die Temperaturen gehen runter auf 22 bis 24 Grad. Am Donnerstag dann wieder mehr Sonne, aber entspannte 24 bis 26 Grad. Soweit das Wetter. Jetzt die Arabella München Nachrichten um 12 Uhr.
17: Die Nachrichten mit Lisa Nagler. Zuerst das Wichtigste aus München und der Region. Geld sparen, das machen wir heute nochmal an den Tankstellen bei uns, rät auch der ADAC, weil der Tankrabatt ausläuft. Experten gehen davon aus, die Preise an den Zapfsäulen steigen erst morgen Mittag, wegen der 12-Uhr-Regel. Bastian Hambalg,

0: vom ADAC Südbayern im Interview.
1: Wir gehen aktuell davon aus, dass die Preise für Diesel und Benzin wieder um ca. 17 Cent pro Liter ansteigen werden. Ob die Mineralölkonzerne diese Situation für weitere Preiserhöhungen ausnutzen werden, bleibt abzuwarten.
0: Wie werden wir in Zukunft entlastet? Die Regierung plant unter anderem eine Reform der Einkommenssteuer. 1,6 Milliarden Euro, so viel hat der Tankrabatt den Bund gekostet, schätzt das Finanzministerium. Ja, ich will weitermachen. Das betont Julian Nagelsmann nach dem WM aus der deutschen Fußballnationalmannschaft.
2: Ich stehe zur Verfügung, wenn der DFB das möchte, dann mache ich die EM28 und wenn nicht, dann müssen Sie es mir sagen.
0: 4:5 hieß es am Ende gegen Paraguay, den Underdog. Damit ist die DFB-Elf noch in der K.O.-Phase ausgeschieden. Raus auch die Niederlande mit einem 2:3 im Elfmeterschießen gegen Marokko. Die Tat macht uns fassungslos, sie erschüttert bis ins Mark, sagt auch Kanzler Merz nach der Gewalttat in einer Jugendhilfeeinrichtung in Stade in Niedersachsen. Ein Mann hatte gestern 6 Mitarbeiterinnen und Mitarbeiter in der Einrichtung erschossen. Hintergrund ist wohl ein Sorgerechtsstreit. Starkregen, Hagel und Sturmböen. Heftige Gewitter, die sind am Abend und in der Nacht über den Süden und Osten Bayerns hinweggezogen. Bei uns in München wurden Straßen, Keller und Tiefgaragen geflutet. Gewitterzellen gab es auch in Niederbayern und der Oberpfalz. Was ändert sich sonst noch ab dem neuen Monat Juli morgen? Außer dem Ende des Tankrabatts, das findet ihr im Überblick auf unserer Homepage. Am beliebten Ausflugsziel am Karlsfelder See im Landkreis Dachau, da geht zum Beispiel ein neues digitales Parksystem an den Start. Immer gut informiert, das waren die Nachrichten für München und die Region. Und jetzt gibt's den zuverlässigen Verkehrsservice mit Simon Jägersberger.
3: Und da haben wir Stau auf der A93 Rosenheim-Kiefersfelden zwischen Brandenburg und Oberaudorf, dauert 25 Minuten. Und auf der A95 München-Garmisch zwischen Sindelsdorf und Murnau-Kochel werden die Schutzplanken ausgebessert. Rechte Spur ist gesperrt bis heute Nachmittag 17 Uhr, da kann es vielleicht auch mal ein bisschen stocken, kommt gut an. Und die aktuellsten Blitzer in München und der Region statt auswärts in Allach, Paul-Ehrlich-Weg bei der Paddelanlage, danke Werner. Landkreis Freising in Herrschenhofen, danke Michael. Und Landkreis Ebersberg in Niederkarging, danke Gerd. 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Dankeschön.
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3: So, laut einer ersten Bilanz des Deutschen Wetterdienstes war der Monat Juni zu heiß und zu trocken. Damit hätte ich jetzt persönlich nicht gerechnet. Wir haben es gemerkt, aber die nächsten Tage sind jetzt zum Durchlüften da. Habt eine schöne Mittagspause bei angenehmen Temperaturen. Und hier sind die 80er, hier ist Belinda Carlisle.

0: Die 80er mit New Order und True Faith auf Arabella München, gleich Bronski's Beat und Small Town Boy. Ihr hört Arabella München, und wenn du nicht gegen den wahrscheinlichen Achtelfinalgegner Frankreich verlieren willst, dann spiel einfach nicht gegen Frankreich. Das ist die beste Lösung, und das hat unsere Nationalmannschaft gestern wunderbar hingekriegt. Gewünscht haben wir uns das.
1: Da! Bist du deppert!
0: Bekommen haben wir das.
2: Du Brustkachel, du Hofsachte! 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
0: Wir sind raus bei der WM und ich finde absolut verdient. Und seid ehrlich, es brodelt doch auch so ein bisschen bei euch, oder? Egal ob großer Fußballfan oder nicht. Deswegen eröffne ich jetzt die Arabella München WM-Frust-Hotline 089-4433-4433. Ruft an oder schickt eine Sprachnachricht und lasst es kurz raus. Danach ist besser. Ich fange jetzt mal an, weil ich bin echt gefrustet. Verlieren und rausfliegen kann jeder. Aber als Fan des viermaligen Weltmeisters und mit unserer Geschichte erwarte ich zumindest meistens guten Fußball und Einsatz. Seit 2014 ist es jetzt die dritte WM, bei der die Nationalmannschaft zumindest gefühlt so die Sommerstimmung ein bisschen versaut, weil sie einfach schlecht spielen. Und die können es ja alle. Die spielen teilweise bei den besten Vereinen Europas, aber die haben keine Idee, wie sie gegen so einen eindeutig schwächeren Gegner ein Tor schießen. Da fehlt, finde ich, der Wille und die Leidenschaft. Und ich war auch mal Nagelsmann-Fan, aber der hat Sympathien verspielt. Nicht, weil er ein schlechter Trainer ist, der kann das, glaube ich, schon. Aber diese überhebliche und arrogante Art, wie der konstruktive Kritik wegbügelt, so nach dem Motto, was fällt euch ein, meine Entscheidungen in Frage zu stellen? Ich weiß, was ich tue und ich habe recht. Ja, sieht man, war eine gute Strategie für einen längeren Sommerurlaub. Ich könnte ewig, aber jetzt legt ihr los. Vielleicht seht ihr es auch komplett anders. Dann geigt gerne auch mir die Meinung. 089-4433-4433. Ich freue mich auf eure Anrufe und Sprachnachrichten.

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5: Das Wetter für München und die Region nachmittags noch ganz easy an die Isar. Abends vielleicht dann doch den Himmel im Auge behalten. Wir haben jetzt so einen lockeren Sonne-Wolken-Mix. Das passt für alles, was draußen Spaß macht. Von der Mittagspause im Freien bis zum Feierabend im Westpark oder Englischen Garten. Später haben wir dann doch wieder ein bisschen mehr Risiko für Schauer und teilweise kräftige Gewitter. Am Abend 26 bis 28 Grad. Aktuell sind 26 am Goldlackplatz in Hohenlinden, Landkreis Ebersberg, und in Dachau 25 Grad. Morgen erstmal ziemlich nass. Wir starten mit Regen und Gewittern. Im Tagesverlauf wird es langsam besser. Abends vielleicht örtlich noch ein bisschen. 22 bis 24 Grad. Und am Donnerstag dreht sich's in die angenehme Richtung, nämlich mit mehr Sonne, meistens trocken, aber kühleren 24 bis 26 Grad. Soweit das Wetter. Jetzt die Arabella München Nachrichten mit Sebastian Uhl.
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7: 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Wenn ihr heute mit dem Auto unterwegs seid, dann am besten nochmal voll tanken, denn ab morgen zum Monatswechsel fällt der Tankrabatt weg. Der ADAC geht davon aus, dass wir das ab morgen Mittag deutlich spüren werden. Vorher geht noch nicht, weil die Tankstellen bis 12 Uhr ihre Preise nicht erhöhen dürfen. Kaum Bewegung am bayerischen Arbeitsmarkt. Gut 310.000 Menschen haben aktuell keinen Job. Die

0: Quote liegt damit unverändert bei 4%, meldet die Landesagentur für Arbeit. Der Vergleich zum Vorjahresmonat zeigt, mehr Menschen sind im Moment ohne Arbeit, gleichzeitig gibt es aber auch weniger offene Stellen. Und was sind die Konsequenzen nach dem enttäuschenden WM-Aus der deutschen Nationalmannschaft gegen Paraguay? Im Fokus der Kritik steht insbesondere Bundestrainer Nagelsmann. Der Landsberger hat schon angekündigt, bleiben zu wollen. Vom DFB gibt es bisher noch kein Statement. Immer gut informiert, das war das Update für München und die Region. Und jetzt der zuverlässige Verkehrsservice mit Simon Jägersberger.
1: Und da haben wir die A8 München-Salzburg zwischen Weyern und Irschenberg. Bitte aufpassen, da liegen Holzteile und 35 Minuten Stau aktuell auf der A93 Rosenheim-Kiefersfelden zwischen Brandenburg und Oberaudorf. Ein Unfall mit LKW hier, deswegen ist da im Moment gerade alles komplett blockiert. Kommt gut und sicher an. Und die aktuellsten Blitzer in München und der Region haben wir eine Sprachnachricht von Sophie bekommen.
2: Hallo, ich habe einen Blitzer für euch. Und zwar, wenn man von Eichenau nach Emmering reinfährt, steht einer am Ortseingang. Tschüss!
1: Tschüss und vielen Dank. Und dann haben wir noch stadtauswärts die Einsteinstraße 30er-Zone. Danke, Wolfi. In Allach, dem Paul-Ehrlich-Weg, auch auswärts bei der Paddelanlage. Michael meldet Dachau, Ludwig-Thomas-Straße und Landkreis Freising in Herrschenhofen. Alle Blitzer in der Arabella München-App. Mehr melden bitte unter 089 4433 4433. Danke!
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die 90er mit Rednecks. Hier ist Arabella München, gleich 12.43 Uhr. 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Hier ist Billy Idol auf Arabella München.

die 70er mit Hot Chocolate auf Arabella München. Ihr hattet hoffentlich was Leckeres zu Mittag. Ich habe gerade die übrigen Spaghetti Bolognese von gestern Abend gegessen. Es war mehr als ich dachte, meine Güte. Hier sind mehr 80er. Pat Benatar, Love is a Battlefield auf Arabella München.

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9: Erst Biergarten, später örtlich dann Blitz und Donner. Wir bekommen heute beides in München und der Region. Wir haben aktuell 25 Grad am Isartor, 28 am Flughafen Bad Wiessee am Tegernsee. Es sind 26. Wir haben so einen Sonne-Wolken-Mix im Wechsel. Fühlt sich sommerlich an. Später dann am Abend teilweise kräftige Gewitter. Morgen erstmal Regen und nochmal Gewitter. Im Laufe des Tages wird es weniger. Vereinzelt noch Schauer am Abend. Abkühlungswetter, 22 bis 24 Grad morgen. Donnerstag dann wieder mehr Sommerfeeling. Die Sonne scheint und es bleibt aber bei angenehm 24 bis 26 Grad. Soweit das Wetter. Jetzt die Arabella München Nachrichten um 13 Uhr.
10: Schönen Mittag, die Nachrichten mit Sebastian Uhl. Zuerst das Wichtigste aus München und der Region. Die Enttäuschung ist spürbar heute, am Tag nach dem WM-Aus der deutschen Nationalmannschaft gegen Paraguay. 4:5 nach Elfmeterschießen. Was heißt das für die Zukunft vom Landsberger Bundestrainer Nagelsmann? Sportreporter Thomas Bremser.
11: Nach der ersten Horrorhalbzeit spurtet Julian Nagelsmann in die Kabine. Dann sieht er gelb wegen Meckerns. Nach dem Spiel sitzt er dann zusammengesackt auf der Bank. Nach der erneuten WM-Blamage macht er aber klar, er will Bundestrainer bleiben. Ob der DFB ihn lässt, das ist eine andere Frage. Rudi Völler und Co. wollen sich in den kommenden Tagen zusammensetzen.
10: Hochbetrieb auf der Theresienwiese. Seit gestern wird wieder für die Wiesen aufgebaut. Aber nicht nur an den Bierzelten wird gewerkelt, auch am Sicherheitskonzept. Wiesenchef Christian Scharf dazu im Interview.
12: Ich habe einen neuen Koordinierungsraum, also eine Sicherheitszentrale einrichten lassen mit Kamera, die auch KI-Unterstützung im Übrigen

0: haben mit so Heatmaps, wo man genau und frühzeitig sieht, wo finden Menschenansammlungen statt, wo muss man frühzeitig was unternehmen und was tun, damit sie nicht wieder so Pfropfenbildungen wie letztes Jahr in der Wirtsbudenstraße bilden.
1: Ozapft auf der Wiesn selbst wird dann am 19. September. Bürgergeld bekommen aktuell rund 5,5 Millionen Menschen in Deutschland. Für sie ändert sich was ab morgen zum neuen Monat Juli. Es gibt einen neuen Namen. Aus Bürgergeld wird Grundsicherung für Arbeitssuchende. Wer nicht kooperiert, dem werden Leistungen gekürzt. Immer mehr Menschen in Deutschland haben extremistische Einstellungen, vor allem im rechten Spektrum. Das geht aus dem aktuellen Verfassungsschutzbericht hervor. Der Inlandsgeheimdienst hat im vergangenen Jahr knapp 60.000 Menschen dem rechtsextremistischen Spektrum zugeordnet, knapp 8.500 mehr als im Vorjahr. Und höhere Kita-Gebühren und mehr Zahlen fürs Falschparken. Unter anderem damit will München die Stadtkasse aufbessern. Heute beauftragt die Stadt eine eigene Taskforce zum Thema Sparpläne. Vor allem die Kita-Gebühren sorgen immer noch für viel Ärger. Immer gut informiert, das waren die Nachrichten für München und die Region. Und jetzt der zuverlässige Verkehrsservice mit Simon Jägersberger.
2: Und da haben wir die A8 München-Stuttgart. Zwischen Sulzimus und Odelshausen brennt. Feuerwehr ist im Einsatz. Standstreifen und rechte Spur sind blockiert. Da dauert es gerade ein bisschen länger. Auf der A93 Rosenheim-Kiefersfelden zwischen Brandenburg und Oberaudorf. Unfall mit LKW. Ist die Richtungsfahrbahn komplett dicht. Dauert eine halbe Stunde aktuell. Ist der Zeitverlust. Sonst läuft's Gott sei Dank. Kommt gut an. Die aktuellsten Blitze in München und der Region Stadtgebiet Plinganser Straße in Sendling. Dann einwärts die Putzbrunner Straße. Danke Peter. Und in Dachau Ludwig-Thoma-Straße. Meldet gerne mehr. Anrufen, WhatsApp schicken geht alles unter der gleichen Nummer 089 44 33 44 33. Alle Blitze auch immer in der Arabella München.
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2: Servus zusammen. Mit mehr 80ern, mehr 90ern geht's aus der Mittagspause in den Restarbeitstag. Gleich unter anderem mit Arthur Baker und Al Green, The Message is Love. Die 90er. Yus und Dur und Nini Cherry, 7 Seconds. Und dieser 80er jetzt, der war anfangs gar nicht groß geplant, der ist eher spontan entstanden, weil im Studio plötzlich da dieses Gitarrenriff war, bei dem plötzlich alle gemerkt haben, da geht was. Und aus einer spontanen Idee ist bis heute einer der bekanntesten Foreigner-Songs geworden. Hier sind sie mit Urgent auf Arabella München.

Michael Patrick Kelly war das. Hier ist Arabella München, genau 1:15 und vielleicht habt ihr dieses Problem auch. Mein Tank ist voll. Fast. Mitternacht läuft der Spritrabatt ab und ich bringe höchstens 5 Liter in den Tank. Verdammt nochmal. Aber wenn eure Tanknadel schon nervös zuckt, heute noch tanken. Denn laut ADAC wird Sprit ab morgen mit dem Ende des Rabatts voraussichtlich schon so um knapp 17 Cent pro Liter wieder teurer. Wegen der 12-Uhr-Regel wohl nicht direkt jetzt nachts, sondern eher ab Mittag. Wir haben die Tankstellen in München und der Region für euch im Blick und freuen uns aber natürlich auch über eure Mithilfe. Ganz viele Augen sehen mehr. Wenn sich bei eurer Tanke des Vertrauens was tut, sagt uns Bescheid unter 089 4433 4433. Und die günstigste Tankstelle in eurer Region, die haben wir eh immer für euch auf radioarabella.de. Also Tank voll und hier ist der nächste 80er. Hier ist Arthur Baker mit Al Green und The Message is Love auf Arabella München. 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

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Es ist 2:05, das waren die 90er. Chris Rea und Julia. Und jetzt passend zu diesem aktuellen noch Sonnenscheinwetter in München und der Region, die 80er.

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0: Das Wetter für München und die Region. Aktuell haben wir bei euch in Pasing 26 Grad. In Lengdorf im Landkreis Erding sind es auch 26, in Andechs 27. Wir haben heute erst noch so einen schönen Sommertag mit draußen sitzen. Später kann es aber dann wieder krachen am Abend. Wenn die Sonne weggeht, kommen langsam kräftige Gewitter, teilweise wieder Schauer. Und morgen starten wir erstmal gewittrig und nass, auch in dem Mittwoch. Das wird dann ein bisschen nachlassen, vereinzelt am Abend, aber immer noch Schauer. Lüftet durch, 22 bis 24 Grad morgen, das ist schön. Am Donnerstag wird es dann wieder sonniger, sommerlicher, es bleibt trocken und es bleibt vor allen Dingen trotzdem bei angenehmen 24 bis 26 Grad.
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0: Der zuverlässige Verkehrsservice für München und die Region, da haben wir die Meldung von der A8 Stuttgart-München zwischen Friedberg und Dasing, schwerer Unfall. Es ist voll gesperrt und das wird bis heute Abend 19 Uhr, ist jetzt schon die Voraussage, dauern, bis hier wieder frei ist. Fahrtrichtung München über Derching, Haberskirch, Unterzell und die B300, dann geht es da irgendwie weiter. Wir haben zwischen Sulzenmoos und Odelshausen auf der A8 Richtung Stuttgart einen Feuerwehreinsatz, da ist die rechte Spur aktuell noch blockiert, das dauert 20 Minuten länger. Auf der A93 Rosenheim-Kiefersfelden zwischen Dreieck-Inntal und Oberaudorf wegen eines LKW-Unfalls auch Stau. Knappe Stunde dauert's hier, kommt gut an. Und die aktuellsten Blitzer in München und der Region, stadteinwärts Putzbrunner Straße, dann haben wir die Plinganser Straße in Sendling und in Dachau die Ludwig-Thoma-Straße. Meldet mehr, kostet ja nix. Einfach kurz eine WhatsApp schicken unter 089-4433-4433 und alle Blitze haben wir auch immer für euch in der Arabella München App.
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Tracy Chapman, Baby Can I Hold You? Hier ist Arabella München, 11:30. Und vielleicht seid ihr heute vor 40 Jahren beim Plattenhändler eures Vertrauens gewesen und habt euch dieses Album gekauft. True Blue von Madonna. Ist am 30. Juni 1986 rausgekommen und hat Madonna dann endgültig zur Popkönigin gemacht. Und der Titelsong zeigt wunderbar, warum? Weil es ist leicht, charmant, verliebt. Inspiriert von ihrer Liebe zu Hollywood-Schauspieler Sean Penn damals. Er soll sie sogar auf den Titel gebracht haben, weil er hat damals ihre tiefe, perfekte und niemals endende Liebe zueinander als True Blue bezeichnet. Und Madonna hat dann diesen Ausdruck als Hommage an ihn, die Ehe und für den Namen des Albums übernommen. Guss hat nicht gehalten, die Beziehung. Aber am Ende ist es bis heute zumindest ein echter Pop-Meilenstein. Hier ist Madonna mit True Blue auf Arabella München.

90er mit den Spice Girls, To Become One auf Arabella München. Gleich ist es 2:05. Und die 80er haben wir natürlich auch. Und die besten Ideen kommen ja oft im Feierabend. Das war bei Easy Lover so ähnlich. Philip Bailey von Earth, Wind and Fire nimmt sein Soloalbum auf. War eigentlich fertig, aber Phil Collins hat gesagt, ja, da, einer fehlt noch. Irgendwas müssen wir noch machen. Also nochmal ins Studio ans Klavier gesetzt. Spontan ein paar Zeilen gesungen. Phil Collins am Schlagzeug und plötzlich war er da. Der große Hit. Phil Collins, Philip Bailey, Easy Lover. Hier ist Arabella München.

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9: Und von der Innenstadt bis raus in die Region heißt heute erst nochmal Sonnenmomente mitnehmen, solange sie da sind. Heute Abend kommen dann oft wieder Schauer und Gewitter runter, teilweise auch örtlich kräftig. Aktuell haben wir 28 Grad am Kulmbacher Platz. Olching, bei euch sind es 29, 28 im Markt Schwaben. Und morgen starten wir nass, teilweise auch noch mit Gewittern. Im Laufe des Tages beruhigen sich zumindest die Gewitter. Vereinzelt am Abend aber noch ein paar Regenschauer. Es kühlt richtig runter zum Durchlüften auf 22 bis 24 Grad. Der Donnerstag dann schon wieder ein Sommertag, sonnig, meistens trocken, aber deutlich entspannter bei 24 bis 26 Grad. Soweit das Wetter. Jetzt die Arabella München Nachrichten um 14 Uhr.
10: Schönen Nachmittag. Die Nachrichten mit Sebastian Uhl. Zuerst das Wichtigste aus München und der Region. Heute lädt das Wetter nochmal so richtig ein zum Baden im Freibad oder im See. Genau hier gibt's jetzt aber ein zunehmendes Problem. München-Reporter Andi Weinhold.
11: Es fehlen Bademeister. Der Personalmangel in Bayerns Bädern wird immer größer, meldet der Verband Deutscher Schwimmmeister. Bei uns in München verkürzt deshalb ja schon das Müllersche Volksbad seine Öffnungszeiten. Dabei werden Wasserretter bei zunehmend heißen Sommern ja immer wichtiger. Am vergangenen Hitzewochenende war die Wasserwacht wieder im Dauereinsatz.
10: Der Regen gestern hat nur kurz für Abkühlung gesorgt. Heute ist es wieder richtig sommerlich in München und der Region. Die Hitze der vergangenen Tage wirkt sich immer mehr auf den Zugverkehr in Bayern aus. München-Reporterin Sophie Auerhahn.
12: Kein sicherer Trambetrieb möglich, weil der Straßenbelag weich geworden ist, wegen der Hitze. Das war die Situation in Nürnberg. Die Münchner Verkehrsgesellschaft sagt auf unsere Nachfrage, das wäre grundsätzlich bei uns auch möglich. Bislang ist es aber noch nicht vorgekommen und es gibt auch keine Anzeichen dafür. Die Weichen und Gleisanlagen werden aber intensiv überwacht.
10: Jetzt seid ihr gefragt, wer hat was gesehen und kann der Polizei bei den Ermittlungen helfen? Am späten Abend haben gestern zwei bislang Unbekannte ein Wettbüro in Unterhaching überfallen.

0: Allen mit vorgehaltener Waffe. Mit ein paar hundert Euro Beute sind sie seither auf der Flucht. Verletzt wurde niemand. Wenn ihr was gesehen habt, bitte melden. Knapp eine Woche nach den verheerenden Erdbeben in Venezuela werden immer noch Menschen lebend gefunden. Rettungskräfte berichten von der Rettung eines 12-jährigen Jungen und eines Mannes. Die Zahl der Toten liegt derzeit bei gut 1.700. Tausende Menschen werden außerdem noch vermisst. Und jetzt soll endgültig Schluss sein. Nach dem enttäuschenden WM-Aus der deutschen Nationalmannschaft hat Manuel Neuer sein Karriereende als Nationaltorwart bestätigt. Schon nach der EM 2024 hatte der Bayern-Kapitän seinen Rücktritt aus dem DFB-Team erklärt. Jetzt ist er aber für die WM nochmal zurückgekehrt. Immer gut informiert, das waren die Nachrichten für München und die Region. Und jetzt der zuverlässige Verkehrsservice mit Simon Jägersberger.
1: Und da bitte Vorsicht auf der A8 Stuttgart-München zwischen Friedberg und Dasing. Nach einem schweren Unfall ist voll gesperrt. Das dauert bis heute Abend 19 Uhr. Richtung München bitte über Derching, Haberskirch, Unterzell die B300 und Lindl ausweichen. Und plant aktuell mal richtig viel Zeit leider da ein. Da geht gerade im Moment echt gar nichts. Auf der A93 Kiefersfelden-Rosenheim haben wir auch Stau zwischen Oberaudorf und Brandenburg. 20 Minuten dauert es hier in der Gegenrichtung zwischen Dreieck Inntal und Brandenburg. 5 Kilometer Stau dauert auch 40 Minuten, kommt gut an. Ach nee, da sehe ich gerade noch einen Unfall leider. Kreis Rosenheim zwischen der Abzweigung nach Unterreit und Aschbach. Da ist auch in beiden Richtungen gesperrt, meine Güte. Gute Fahrt euch, kommt überall gut an. Und die aktuellsten Blitzer in München und der Region, da haben wir vom Olli bekommen. Die A952 am Starnberger Dreieck von Starnberg kommend in der Überleitung zur A95 Richtung München. 100 sind erlaubt, unter der Brücke steht der Blitzer. Alle immer in der Arabella München App und meldet gerne mehr unter 089-4433-4433. Dankeschön.
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1: Servus, so genau heute vor 30 Jahren ist es passiert.
3: Bierhoff kann sich durchsetzen, Kuba! Und Deutschland ist Europameister!
1: Ja, das waren noch Zeiten, ne? Ich glaube, die Feierlichkeiten des DFB dürften heute eher klein ausfallen. Aber wir lassen uns die Stimmung nicht vermiesen. Genug geärgert. Ich bin ab jetzt für Österreich, bis die rausfliegen. Und dann, nous verrons. Passé, Marville, Mardi, avec Arabella Munich.

Musik von heute, Felix Jehn und Pride auf Arabella München. Mehr 80er, mehr 90er, gleich unter anderem mit den B-52s und Laura Branigan. Wenn euer Fahrrad mal wieder ein bisschen Zuwendung braucht, im Juli laufen wieder die kostenlosen Radelchecks jetzt vom Mobilitätsreferat. Da wird geprüft, ob alles wirklich in Ordnung ist und ob es vielleicht gleich vor Ort repariert werden kann. Geht morgen los, 12 bis 18 Uhr am Giesinger Bahnhofsplatz. Und am Sonntag seht ihr richtig schöne Klassiker. Maxl Rainer Oldie Feeling am Schloss Maxl Rain bei Bad Aibling. Das sind richtig geile alte Autos. Live-Musik und durch den Tag, damit ihr immer wisst, was los ist und passiert, begleitet euch Arabella-Moderator Carsten Michel. Los geht's am Sonntag um 10 Uhr, der Eintritt 10 Euro. 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
17: Das Wetter für München und die Region ist erstmal noch so ein richtig schöner Draußentag. Wir haben ein paar Wölkchen, aber auch immer wieder Sonnenschein. Die Temperaturen aktuell am Sendlinger Tor sind 28 Grad, Fischerhäuser sogar 30 Grad und in Osterseen 27 Grad. Heute Abend stellenweise wieder kräftige Schauer und Gewitter, auch in der Nacht teilweise noch. Morgen starten wir auch erstmal so in den Mittwoch hinein. Beruhigt sich dann im Laufe des Tages zumindest mit den Gewittern. Örtlich kann es abends auch noch ein bisschen tröpfeln. Es ist ein Tag zum Durchschnaufen, 22 bis 24 Grad, reißt die Fenster auf. Am Donnerstag ist dann schon wieder Sommerwetter angesagt, mit mehr Sonnenschein, meistens trocken, aber entspannten 24 bis 26 Grad.
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17: Der zuverlässige Verkehrsservice für München und die Region. Vorsicht auf der A8 München-Salzburg zwischen Bergen und Siegsdorf-West steht ein Pannenauto. Dann haben wir eine Vollsperre auf der A8 Stuttgart-München zwischen Friedberg und Dasing. Da hat's gekracht. Das wird bis heute Abend 19 Uhr dauern, bis wieder alles frei ist. Auf der A9 München-Nürnberg zwischen Manching und Lenting stockt's. 10 Minuten dauert's hier. Dann die A93 Kiefersfelden Richtung Rosenheim zwischen Oberaudorf und Brandenburg. Knappe halbe Stunde dauert's. Gegenrichtung zwischen Dreieck-Inntal und Brandenburg 8 Kilometer Stau. Hier dauert's 37 Minuten. Und wenn ihr im Kreis Rosenheim unterwegs seid, zwischen der Abzweigung nach Unterreit und Aschbach, ist er auch in beiden Richtungen nach einem Unfall gesperrt. Kommt

0: gut und sicher an. Die aktuellsten Blitzer in München und der Region haben wir den auf der A952 am Starnberger Dreieck, wenn ihr von Starnberg kommt, in der Überleitung zur A95 Richtung München. 100 sind erlaubt, unter der Brücke steht er. Und mehr bitte melden. 089 44 33 44 33. Alle stehen auch immer für euch in der Arabella München App.
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Ihr hört Arabella München am Dienstagnachmittag. Es ist gleich 3:15 und wenn ihr wollt, dann könnt ihr morgen anfangen. 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Und der erste Kaffee geht auf mich, wenn ihr bei uns anfangt. Versprochen. Ich bin Simon Egersberger, wünsche euch einen schönen Nachmittag. Gleich ist Stefan Hempel für euch da.

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10: Sonnig, aber auch gewittrig ist ja der Dienstag. Vor allem heute Abend wird es wieder ein bisschen krachen. Temperaturen jetzt bei 28 Grad in Schwabing an der Münchner Freiheit. Wolfratshausen meldet 27 Grad, in Ismaning 28 Grad. Der Arabella München Wettertrend heute Abend also gewittrig. Morgen Sommerpause, da ist viel Regen mit dabei und die Werte erreichen nur 20 Grad. Tut auch mal ganz gut. Ab Donnerstag wieder mehr Sonne und 26 Grad in der Spitze. Soweit das Wetter und jetzt die Arabella München Nachrichten um 15 Uhr.
11: Schönen Nachmittag, die Nachrichten mit Sebastian Uhl. Zuerst das Wichtigste aus München und der Region. Wut und Enttäuschung, das ist für viele die Gefühlslage heute, am Tag nach dem frühen WM-Aus der deutschen Nationalmannschaft gegen Paraguay. Im Fokus steht ein Landsberger, Bundestrainer Nagelsmann. Sportreporter Ludwig Haas.
12: Keine Taktik, schwache Wechsel, dazu unreflektierte TV-Auftritte. Das sind heute die größten Kritikpunkte an Trainer Nagelsmann. Er selbst hat gestern gesagt, er würde gerne weitermachen. Die Entscheidung, die liegt jetzt beim DFB. Sportdirektor Völler will an Nagelsmann festhalten. Mehr Informationen wird es heute aber wohl nicht mehr geben. Die Mannschaft wird ohne die geplante Pressekonferenz direkt abreisen.
11: Eine neue Staufalle bei uns in der Stadt, die bekommen wir ab morgen dazu, München-Reporterin Arabella Schäffler.
13: Der Luise-Kieselbach-Tunnel ist ab morgen gesperrt, in Fahrtrichtung Norden und das für ganze 4 Wochen. Bis Anfang August wird der Verkehr oberirdisch umgeleitet. Dadurch planen Autofahrer auch auf der A95 und 96 längere Rückstaus ein. Betrifft um die 100.000 Autofahrer, die Stadt empfiehlt, großräumig umfahren. Warum die Sperrung? Nach einem LKW-Brand vor 2 Jahren muss der Luise-Kieselbach-Tunnel saniert werden.
11: Die Inflation in Bayern ist im Juni leicht auf 2,5% gesunken. Das zeigen vorläufige Zahlen des Landesamts für Statistik. Energie bleibt aber teuer. Heizöl kostet immer noch rund 30% mehr als vor einem Jahr als Folge des Irankriegs. Ohne Energie lag die Inflation sogar bei moderaten 1,9%. Die größte Bedrohung für die Demokratie in Deutschland ist weiter der Rechtsextremismus. Das zeigt der Jahresbericht des Bundesverfassungsschutzes. Der stuft fast 60.000 Menschen als rechtsextremistisch ein, 8.000 mehr als 2024. Weitere zentrale Gefahren sind laut Bericht gewaltbereite Linksextremisten, Islamismus sowie Sabotage und Desinformation. Und bitte Wasser sparen. Das appellieren die Stadtwerke heute nochmal, denn die letzte Bitte vergangene Woche hat nicht den erhofften Effekt gebracht. Nach wie vor liegt der Münchner Wasserverbrauch am Tag bei rund 400 Millionen Liter, deutlich mehr als normal im Juni. Trinkwasser deshalb bitte nur für Trinken, Kochen, Hygiene und medizinische Zwecke nutzen. Immer gut informiert, das waren die Nachrichten für München und die Region. Und jetzt der zuverlässige Verkehrsservice mit Stefan Hempel.
14: Grüß Gott, liebe Autofahrer. Wir starten auf der A8 Stuttgart Richtung München zwischen Friedberg und Dasing. Ein schwerer Unfall. Die Richtungsfahrbahn ist komplett gesperrt. Das dauert auf jeden Fall noch bis 19 Uhr. Die Umleitung Richtung München über Derching, Haberskirch, Unterzell, die B300. Und da halten wir euch natürlich auf dem Laufenden. A9 München, Nürnberg zwischen Manching und Ingolstadt. Da sind Tiere auf der Fahrbahn. Bitte Vorsicht. A96 Lindau München zwischen Landsberg am Lech Ost und Landsberg am Lech West liegen Reifenteile. Im Kreis Rosenheim zwischen Unterreit und Aschbach eine Sperre in beiden Richtungen, der Grund ein

0: Unfall A93 Kiffersfelden-Rosenheim zwischen Oberaudorf und Brandenburg. 5 Kilometer Stau, 25 Minuten dauert es länger. Rosenheim Richtung Kiffersfelden auf der A93 zwischen dem Inntal-Dreieck und Brandenburg 6 Kilometer Stau, fast eine Stunde Zeitverlust. A99 Süd Richtung Nord, die Überleitung zur A9 Richtung Nürnberg, da ist der Standstreifen blockiert. Der Grund, ein LKW-Unfall. Das war's. Die aktuellsten Blitzer, Neurieder Straße, kurz vor der Park-and-Ride-Anlage, stadtauswärts dann in Sauerlach, Otterloher Straße, Andi, vielen Dank, Allershausen, Jobster Straße, Zone 30 kommt von Michael und noch mehr Blitzer gibt's wie immer in der Arabella München
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0: Servus München, kurz nach drei, den Dienstag haben wir im Griff. Wir empfehlen auch heute wieder Sonnenschutzfaktor 30 und dazu natürlich gut eingecremt, mehr 80er, mehr 90er. Zum Beispiel mit Depeche Mode oder auch Lisa Stansfield.

0: Defqa Han und seine Freunde von Depeche Mode, Strange Love um Viertel nach drei. Hier ist Arabella München, mehr 80er, mehr 90er, gleich mit Visage und dem legendären Culture Club. Gibt heute eigentlich nur ein Thema, ne? Was ist da in der letzten Nacht passiert? Ja, die deutsche Fußballnationalmannschaft scheidet gegen Paraguay im 16. Finale aus. Und die Menschen, die Daumen gedrückt haben, auch im Stadion, die waren komplett perplex.
1: Ich kann es doch gar nicht realisieren, weil ich gedacht habe, dass sie auf jeden Fall weiterkommen. Ja,
2: ja, schon enttäuschend, weil ich glaube, das war mit einer der einfachsten Gegner, die wir hätten erwischen können. Also mit allem Respekt vor Paraguay. Und dann scheidest du leider Gottes doch verdient aus.
3: Wir hatten uns natürlich viel mehr versprochen, aber da fehlte der Elan, fand ich. Und die haben immer schön hin und her gespielt und es versucht, aber so das richtige Gas gegeben haben sie nicht.
0: Kein Plan, kein Achtelfinale. Wie seht's ihr? München 4-4-3-3, 4-4-3-3. Olli hat gerade eine WhatsApp geschrieben, der ist in Wolfratshausen zu Hause. Er sagt, er fand die ganze WM eine Katastrophe.

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14: Das Wetter für München und die ganze Region ist sonnig heute Nachmittag. Temperaturen jetzt bei 28 Grad in Sendling, 27 Grad in Starnberg, 28 Grad in Dachau. Ab 18 Uhr kommt der Regen. Der bleibt dann für 2-3 Stunden und zieht durchs ganze Sendegebiet. Der Arabella München Wettertrend. Morgen ist immer Pause, gell? Ganz viel Regen mit dabei. Werte um 20 Grad. Ab Donnerstag viel Sonne und 26 Grad. Soweit das Wetter. Und jetzt die Arabella München Nachrichten um 3:30.
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15: Arabella München um 3:30, immer gut informiert, jetzt das Update. Im Dauereinsatz war gestern Abend die Münchner Feuerwehr. Wegen der Unwetterfront gab es einiges zu tun. Neben zahlreichen vollgelaufenen Kellern und Tiefgaragen sowie umgestürzten Bäumen kam es auch zu 2 Dachstuhlbränden nach Blitzeinschlägen. Insgesamt gab es rund 200 Einsätze, verletzt wurde niemand. Kaum Bewegung am bayerischen Arbeitsmarkt. Gut 310.000 Menschen haben aktuell keinen Job. Die Quote liegt damit unverändert bei 4%, meldet die Landesagentur für Arbeit. Der Vergleich zum Vorjahresmonat zeigt, mehr Menschen sind im Moment ohne Arbeit. Gleichzeitig gibt es aber auch weniger offene Stellen. Und was sind die Konsequenzen nach dem enttäuschenden WM-Aus der deutschen Nationalmannschaft gegen Paraguay? Im Fokus der Kritik steht insbesondere Bundestrainer Nagelsmann. Der Landsberger hat schon angekündigt, bleiben zu wollen. Vom DFB gibt es bisher noch kein Statement. Immer gut informiert, das war das Update für München und die Region. Und jetzt der zuverlässige Verkehrsservice mit Stefan Hempel.
16: Grüß Gott, liebe Autofahrer. Wir haben die A8 Stuttgart Richtung München. Zwischen Friedberg und Dasing der schwere Unfall. Die Richtungsfahrbahn ist immer noch gesperrt. Das dauert noch einige Stunden, voraussichtlich bis 19 Uhr.

0: Uhr die Umleitung Richtung München über Deiching, Haberskirch und die B300. A96 Lindau München, Höhe Landsberg liegen Reifenteile. Eine Meldung aus dem Kreis Rosenheim. Auf der Strecke von Unterreit Richtung Aschbach eine Sperre nach einem Unfall jetzt in beiden Richtungen. A99 Höhe dem Kreuz Nord in der Überleitung zur A9 ist der Standstreifen blockiert und die A99 Ost Richtung Salzburg zwischen dem Kreuz Nord und Aschheim-Ismaning steht ein Pannenfahrzeug. Die aktuellsten Blitzer Neurieder Straße kurz vor der Park-and-Ride-Anlage, in Sauerlach, Otterloher Straße, in Allershausen, in der Jobster Straße. Und das war's für den Moment. Einen Überblick an Blitzern findet ihr wie immer in der Arabella München App.
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So klingt ja der Dienstagnachmittag. Hier ist Arabella München um 3:45. Wo sind die Eurythmic-Fans in München und der Region? Ah ja, das ist doch mal wieder ein schöner Jahrestag für Dave Stewart und Annie Lennox. In den 80er Jahren waren die Eurythmics ja so fleißig. Also in 8 Jahren, 8 Alben, Respekt. Und genau auf den Tag genau vor 40 Jahren das meistverkaufte aus ihrer Schaffenszeit, Revenge. Da waren auch einige geniale Singles logischerweise drauf, zum Beispiel The Miracle of Love, When Tomorrow Comes oder Thorn in My Side. Gibt's jetzt von uns für euch mehr 80er, mehr 90er auf Arabella München.

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8: 28 Grad in Vaterstetten, 28 Grad in Inning am Ammersee, 28 Grad in der Münchner Innenstadt in Haidhausen. Sonne scheint. Später kommen Gewitter. Es wird auf jeden Fall regnen. Das kommt mal wieder so aus dem Südwesten. Landsberg, Weilheim, da ist es schon gegen 18 Uhr nass, 19 Uhr dann auch in der Münchner Innenstadt und die Gewitter und Regenfälle bleiben bis 23 Uhr. Der Arabella München Wettertrend. Morgen Sommerpause mit nur 20 Grad in der Spitze, ab Donnerstag wieder freundlicher. Soweit das Wetter und jetzt die Arabella München Nachrichten um 16 Uhr.
9: Schönen Nachmittag, die Nachrichten mit Sebastian Uhl. Zuerst das Wichtigste aus München und der Region. Ein großer Polizeieinsatz läuft in diesen Minuten in der Innenstadt. In der Sonnenstraße hat ein Autofahrer einen Passanten angefahren. Die Polizei geht aktuell von einer Absicht aus. Genaueres ist aber noch nicht bekannt. Unsere Reporter sind vor Ort und berichten natürlich, sobald es weitere Informationen gibt. Heute lädt das Wetter nochmal so richtig ein zum Baden im Freibad oder im See. Genau hier gibt es jetzt aber ein zunehmendes Problem. München-Reporter Andi Weinhold.
10: Es fehlen Bademeister. Der Personalmangel in Bayerns Bädern wird immer größer, meldet der Verband Deutscher Schwimmmeister. Bei uns in München verkürzt deshalb ja schon das Müllersche Volksbad seine Öffnungszeiten. Dabei werden Wasserretter bei zunehmend heißen Sommern ja immer wichtiger. Am vergangenen Hitzewochenende war die Wasserwacht wieder im Dauereinsatz.
9: Traktoren und Mähdrescher sind aktuell wieder besonders auf den Straßen der Region unterwegs, denn in Bayern beginnt die Erntesaison. Günter Felsner, der Präsident des Bayerischen Bauernverbands, im Interview.
11: Da hätte ich natürlich einen Wunsch, habt ein bisschen Verständnis für die Mähdrescher. Die brauchen ein bisschen Platz, aber die holen auch die Ernte für euch herein. Und am besten funktioniert es, wenn beide ein bisschen Rücksicht nehmen. Wenn auch einmal eine kleine Kolonne hinter so einem Mähdrescher fährt und der Drescherfahrer dann einmal rechts ausschert und alle vorbei können. Aber vielleicht mal auch sich die halbe Minute nimmt, in einer kleinen Kolonne hinterher zu fahren.
9: Die Deutsche Bahn muss auf stark belasteten Fernverkehrsstrecken künftig mindestens ein Viertel der Kapazitäten an Wettbewerber abgeben. Das hat die Bundesnetzagentur entschieden und erhofft sich davon niedrigere Ticketpreise. Besonders profitieren könnte das italienische Zugunternehmen Italo, das ab 2028 in Deutschland Fahrten anbieten will. Und die nächste Schließungswelle im Einzelhandel steht bevor. Jetzt trifft es die insolvente Deko-Kette Depot. Betroffen sind auch die Münchner Filialen in der Hofstadt, der Sendlinger Straße und den Riem-Arkaden. Erhalten bleiben aber die Läden im Tal, im OEZ und im PEP. Immer gut informiert, das waren die Nachrichten für München und die Region. Und jetzt der zuverlässige Verkehrsservice mit Stefan Hempel.
8: Gleich 3:58, grüß Gott, liebe Autofahrer. Die A8 Stuttgart Richtung München zwischen Friedberg und Dasing. Ein schwerer Unfall, da laufen die Aufräumarbeiten. Jetzt wird sich das mit dem Verkehr wieder normalisieren. Die Polizei hält uns da auf dem Laufenden. Die Strecke ist aber immer noch gesperrt. A9 München-Nürnberg, Höhe Manching liegen Reifenteile und ein defekter LKW steht auf dem Beschleunigungsstreifen. Ihr habt es in den Nachrichten gehört, Höhe der Sonnenstraße, Ecke Landwehrstraße gibt es einen Polizeieinsatz, also den Bereich, wenn es geht, umfahren. A99 Richtung Überleitung zur A9, da ist der Standstreifen blockiert, also Richtung Nürnberg. A99 Ost Richtung Salzburg, zwischen dem Kreuz Nord und Aschheim-Ismaning ein Pannenfahrzeug. A99 West Richtung Lindau, zwischen Neuherberg und dem Dreieck Allach 8 Kilometer Stau, macht 20 Minuten Zeitverlust. Mittlerer Ring bis Kanditzstraße, da steht ein Pannen-LKW, da kommt es zu Behinderungen zwischen der Weißenseestraße

0: und der Brudermühlbrücke, stockender Verkehr. Und B388 Peterhof zwischen B301, der Fischerhäuser-Abzweigung und Eicherloh, eine Sperre in beiden Richtungen. 15 Minuten schon Zeitverlust. Die aktuellsten Blitzer Neurieder Straße, kurz vor der Park-and-Ride-Anlage. In Sauerlach-Otterloher Straße, Zone 30 und in Thalhamm zwischen Attenkirchen und Zolling in beiden Richtungen. Und noch mehr Blitzer gibt's wie immer in der Arabella München App.
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0: 4 nach 4, Servus am Dienstag. Ich war heute schon, wie ihr auch wahrscheinlich, tanken. Ja, die 5 Minuten Wartezeit habe ich geschluckt. Wenn es morgen dann den großen Tankknall gibt, der Rabatt läuft aus. Das ist am Radio hören das Gute, ne? Kostet immer gleich wenig, nämlich gar nichts. Mehr 80er, mehr 90er, jetzt von uns für euch.

0: 16.16 Uhr am Dienstagnachmittag. Hier ist Arabella München. Es gibt einen Polizeigroßeinsatz in der Innenstadt. Ihr habt es vorhin in den Nachrichten gehört. Also nicht wundern, rund um die Sonnenstraße sind viele Polizeiwagen unterwegs. Offenbar ist eine Person angefahren worden. Arabella München Reporterin Chantal Martin ist vor Ort. Chantal, wie ist die Lage einzuschätzen?
1: Die Polizei sagt, es war wohl Absicht. Ich stehe jetzt hier in der Landwehrstraße in München zwischen der Mathildenstraße und der Sonnenstraße. Und hier hinter mir ist ein Autofahrer in einen Passanten gekracht. Mehr ist zum derzeitigen Zeitpunkt nicht bekannt. Aktuell werden ganz viele Zeugen befragt, um zu schauen, was ist hier eigentlich genau passiert.
0: Wie es der angefahrenen Person geht, ist auch noch unklar. Unter anderem dazu und über die genauen Hintergründe wird Chantal natürlich dann auch mit der Polizei sprechen. Falls es die weiteren Informationen dann gibt, reichen Sie wie Sie gerne weiter.
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3: Das Wetter für München und die ganze Region ist sonnig und freundlich heute Nachmittag. Auch wieder warm, 28 Grad in Ebersberg, 28 Grad in Allach, 28 Grad im Süden von München in Sauerlach. Wir schauen mal heute Abend auf das Gewitterrisiko. Es zieht schon wieder rein aus dem Südwesten. Landsberg-Weilheim sind schon ab 18 Uhr betroffen mit dem Regen und den Gewittern. Am Abend dann 2-3 Stunden auch in München und der Region rundherum. Ein schlechtes Wetter will heißen, es regnet. Der Arabella München Wettertrend für morgen. Da haben wir eine kleine Sommerpause mit 20 Grad und immer wieder Regenschauern. Ab Donnerstag wieder freundlicher. Soweit das Wetter. Und jetzt die Arabella München Nachrichten um 16:30.
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5: Arabella München um 16:30, immer gut informiert, jetzt das Update. Viel Blaulicht gerade in der Innenstadt. In der Sonnenstraße ist ein Streit zwischen einem Taxifahrer und einem Fahrradkurier eskaliert. Als der Radler wegfahren wollte, hat der Taxifahrer beschleunigt, den Radfahrer angefahren und dabei schwer verletzt. Zeugen mussten den Taxler zurückhalten, der auf das Opfer weiter losgehen wollte. Die Polizei hat ihn festgenommen. Nach dem Waldbrand am Chiemsee hat dort das große Aufräumen begonnen. Gleichzeitig wird das Gelände aber auch noch nach Glutnestern durchsucht. Mehrere tausend Quadratmeter Wald- und Moorfläche hatten gebrannt. Weil es so viel geraucht hatte, wurde die angrenzende A8 stundenlang gesperrt. Und wenn ihr heute mit dem Auto unterwegs seid, dann am besten nochmal voll tanken, denn ab morgen zum Monatswechsel fällt der Tankrabatt weg. Der ADAC geht davon aus, dass wir das ab morgen Mittag deutlich spüren werden. Vorher geht noch nicht, weil die Tankstellen bis 12 Uhr ihre Preise nicht erhöhen dürfen. Immer gut informiert, das war das Update für München und die Region. Und jetzt der zuverlässige Verkehrsservice mit Stefan Hempel.
3: Grüß Gott, liebe Autofahrer, die A9 München-Nürnberg zwischen Langenbruck und Manching ein Unfall, da liegen auch Plastikteile, bitte Vorsicht. Berg am Leim, die Hermann-Weinhauser Straße, da hat's gekracht, die Feuerwehr ist fort und die Straße ist gesperrt. Sonnenstraße, wie in den Nachrichten gehört, Ecke Landwehrstraße, immer noch eine Sperrung wegen des Polizeieinsatzes. Mittlerer Ring Richtung Osten, also zwischen Richard-Strauß-Tunnel und Grüne-Lindenstraße, stockender Verkehr nach einem Unfall. Die A8 München-Salzburg zwischen Bad Aibling und Rosenheim, 4 Kilometer Stau, eine Stunde Zeitverlust. A99, Kreuz Nord Richtung A9, also Richtung Nürnberg, da ist der Standstreifen blockiert, der Grund ein LKW-Unfall. A99 West Richtung Lindau zwischen Neuherberg und dem Dreieck Allach, 8 Kilometer Stau, 20 Minuten dauert es länger. Und die B388 Peterhof zwischen der B301 Fischerhäuser und dem Abzweig nach Eicherloh, eine Sperre in beiden Richtungen. Die aktuellsten Blitzer, und zwar zwischen Allershausen und Egelhausen im Waldstück, Michael, vielen Dank, in Thalham zwischen Attenkirchen und Zolling, in beiden Richtungen sogar. Und wenn ihr noch was entdeckt, gerne anrufen unter München 4433 4433. WhatsApp geht natürlich auch. Den Überblick am Blitzern gibt's in der Arabella München App.
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0: Kiss for Fears. Am Dienstag um 4:45 hier ist Arabella München, mehr 80er, mehr 90er, jetzt mit den Pointer Sisters und auch gleich mit Take That. Aber vorher nehmen wir genau das hier, und zwar ist es ein Ranking von Holiday Check. Auf Platz 1 steht München, und das ist in dem Fall nicht gut, denn die teuersten Pommes in ganz Deutschland verkauft ein Münchner Freibad.
1: Oh my God!
0: Wir müssen jetzt ganz stark sein, die große Portion kostet im Ungerer Bad 7,50 €, die kleine Portion gibt's für 4,50 €. Eieiei. Noch teurer sind die Pommes in Deutschland wohl nur am Meer, oder? Wenn sie einem kurz vor dem Verzehr von der Möwe geklaut werden. Aber das ist dann schon kein guter Appetit Richtung Feierabend.

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4: Knapp 30 Grad an diesem Dienstag, 29 Grad nämlich in Erding, 27 Grad in Holzkirchen, 28 Grad in Leim heute Abend. Heißt schon in den nächsten Stunden wird es auf jeden Fall gewittern und nass. Das dauert dann ein paar Stunden. Morgen dann auch Sommerpause. Da ist es dann mit 20 Grad eher kühl und viel Regen mit dabei. Ab Donnerstag wieder freundlicher. Soweit das Wetter und jetzt die Arabella München Nachrichten um 5.
8: Schönen Feierabend, die Nachrichten mit Sebastian Uhl. Zuerst das Wichtigste aus München und der Region. Schockierende Tat mitten in der Innenstadt. Ein Taxifahrer hat in der Sonnenstraße seine Nerven verloren und einen Fahrradkurier angefahren. Vor Ort ist München-Reporterin Chantal Martin.
9: Ein paar Schuhe, ein Gürtel, ein grüner Rucksack eines Fahrradlieferdienstes. Das ist es, was ich hier sehe. Hinter mir auf der Landwehrstraße wirklich überall ist Blaulicht. Ein Taxifahrer hat hier wohl mit Absicht einen Radlfahrer angefahren nach einem Streit. Der Radlkurier wurde laut der Polizei schwer verletzt und musste in ein Krankenhaus gebracht werden. Das Krasse, der Taxifahrer wollte nach der Tat offenbar noch aussteigen und auf den am Boden liegenden Radler losgehen. Aufmerksame Passanten haben das zum Glück verhindert.
8: Wut und Enttäuschung, das ist für viele die Gefühlslage heute, am Tag nach dem frühen WM-Aus der deutschen Nationalmannschaft gegen Paraguay. Im Fokus steht ein Landsberger, Bundestrainer Nagelsmann. Sportreporter Ludwig Haas.
10: Keine Taktik, schwache Wechsel, dazu unreflektierte TV-Auftritte, das sind heute die größten Kritikpunkte an Trainer Nagelsmann. Er selbst hat gestern gesagt, er würde gerne weitermachen. Die Entscheidung, die liegt jetzt beim DFB. Sportdirektor Völler will an Nagelsmann festhalten. Mehr Informationen wird es heute aber wohl nicht mehr geben. Die Mannschaft wird ohne die geplante Pressekonferenz direkt abreisen.
8: Die Inflation in Bayern ist im Juni leicht auf 2,5% gesunken. Das zeigen vorläufige Zahlen des Landesamts für Statistik. Energie bleibt aber teuer. Heizöl kostet immer noch rund 30% mehr als vor einem Jahr als Folge des Iran-Kriegs. Ohne Energie lag die Inflation sogar bei moderaten 1,9%. Die größte Bedrohung für die Demokratie in Deutschland ist weiter der Rechtsextremismus. Das zeigt der Jahresbericht des Bundesverfassungsschutzes. Der stuft fast 60.000 Menschen als rechtsextremistisch ein, 8.000 mehr als 2024. Weitere zentrale Gefahren sind laut Bericht gewaltbereite Linksextremisten, Islamismus sowie Sabotage und Desinformation. Und bitte Wasser sparen. Das appellieren die Stadtwerke heute nochmal, denn nach wie vor liegt der Münchner Wasserverbrauch am Tag bei rund 400 Millionen Liter, deutlich mehr als normal im Juni. Trinkwasser deshalb bitte nur für Trinken, Kochen, Hygiene und medizinische Zwecke nutzen. Eine Maßnahme der Stadt, Brunnen werden abgeschaltet, darunter der Fischbrunnen am Marienplatz und der Neptunbrunnen am alten Botanischen Garten. Immer gut informiert, das waren die Nachrichten für München und die Region. Und jetzt der zuverlässige Verkehrsservice mit Stefan Hempel.
4: Um 4 nach 5 einiges los. Grüß Gott, liebe Autofahrer. Wir haben die A8 Salzburg-München zwischen Anger und Neukirchen. Ist die rechte Spur blockiert. Da steht defekter PKW. Die Gegenrichtung zwischen Irschenberg und dem Inntal-Dreieck. 7 Kilometer Stau, 50 Minuten Zeitverlust. A9 München-Nürnberg zwischen Langenbruck und Manching. Ein Unfall. Und da liegen Plastikteile. B471 Fürstenfeldbruck zwischen der Auffahrt zur A8, Dachau-Fürstenfeldbruck und Dachau-Süd. Eine ungesicherte Unfallstelle. Gibt sogar eine Sperre in beiden Richtungen mittlerweile. Berg am Laim, die Hermann-Weinhauser-Straße. Dort ein Unfall.

0: Die Feuerwehr ist vor Ort, die Strecke ist auch gesperrt. Nach München in die Sonnenstraße, Ecke Landwehrstraße, auch da der Polizeieinsatz. Es gibt immer noch eine Sperre. Mittlerer Ring zwischen Richard-Strauß-Tunnel und Gunde-Lindenstraße stockender Verkehr. A99 West Richtung Lindau, zwischen Neuherberg und dem Dreieck Allach 8 Kilometer Stau, 25 Minuten dauert es länger. B15 Schächen Richtung Rosenheim, zwischen Rosenheim-Schweig und Rosenheim-West dichter Verkehr, 22 Minuten Zeitverlust. B471 Oberschleißheim Richtung Fürstenfeldbruck, zwischen Dachau Süd und West dichter Verkehr, halbe Stunde Zeitverlust. Kurz noch in den Kreis Weilheim-Schongau, zwischen Sölb und Wielenbach eine Sperre, auch da ein Unfall. Die aktuellsten Blitzer in Wolfesing, beiden Richtungen. Carmen, vielen Dank. Zwischen Allershausen und Hohenkammer wird gemessen. Josephine, dankeschön. Attenkirchen Richtung Freising, der Edi hat sich gemeldet, Landkreis Freising also. Und Starnberg Richtung A95, Höhe Starnberger Kreuz wird gemessen. Inge, danke für die Info unter München 4433 4433. Einen Überblick an Blitzern gibt's in der Arabella München App.
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0: Kurz nach 5, Servus München. Ja, den Dienstag haben wir ganz guten Griff. Oder? Stellt sich nur noch die Frage, was gibt es heute Abend zum Essen? Wir wollten gestern grillen, da hat das Wetter einen Strich durch die Rechnung gemacht. Gab es die Würstel in der Pfanne. Indoor heute, nächster Versuch. Ab 20 Uhr soll es ja ein bisschen trockener werden. Und dazu wie immer mehr 80er, mehr 90er. Jetzt zum Beispiel mit Alan Parson und seinem Project. Oh.

0: So klingt der Dienstagnachmittag, 16:45. Hier ist Arabella München. Mit uns wisst ihr immer Bescheid, was in München und der Region so los ist. Zum Beispiel auch, dass der Luise-Kisselbach-Tunnel in nördliche Richtung gesperrt wird. Grund sind Sanierungsarbeiten nach einem Brandschaden. Wie und wo wird der Verkehr eigentlich umgeleitet? Andi Weinhold aus der Arabella München Redaktion hat sich mal informiert. Servus Andi.
1: Hi, es geht oberirdisch über die Garmischer Straße, aber die ist halt nur einspurig befahrbar und da rechnet die Stadt natürlich mit erheblichen Verkehrsbehinderungen und empfiehlt deswegen den Münchner Südwesten großräumig zu umfahren oder halt auf öffentliche Verkehrsmittel auszuweichen. Nur Rettungs- und andere Einsatzfahrzeuge dürfen dann trotz Bauarbeiten durch den Tunnel fahren.
0: Und das sind jetzt nicht die einzigen Bauarbeiten, die aktuell auf Hauptverkehrsadern in München stattfinden.
1: Nee, die Donnersberger Brücke wird ja auch saniert und auch die Brücke über die Dachauer Straße. Hm. Die Baustellen sind aber ganz bewusst zusammengelegt worden, heißt es vom Mobilitätsreferat, damit es insgesamt einfach ein bisschen schneller wieder erledigt ist und sich nicht so ewig hinzieht.
0: Dankeschön. Einen Monat lang wird es dauern, die Sperrung des Luise-Kisselbach-Tunnels bis zum 2. August. Wir halten euch auf dem Laufenden. Hier ist Manfred Mann für euch, for you.

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3: Das Wetter für München und die ganze Region. Es zieht langsam zu. Aktuell noch 29 Grad in Halbergmoos, 28 Grad in Ismaning, im Lehel 28 Grad. Die Sonne verzieht sich und dann kommt Regen ins Spiel. Schau gerade nochmal auf die aktuellen Aussichten für die nächsten Stunden. Also auf jeden Fall gegen 19 Uhr in der München Innenstadt überall alles nass. In München und der Region dann die nächsten 2-3 Stunden Dauerregen und eben Gewitter mit dabei. Der Arabella München Wettertrend für morgen, da ist es dann auch ein bisschen kühler bei 20 Grad. Viel Regen mit dabei, ab Donnerstag wieder freundlicher mit 26 Grad und Sonnenschein. Soweit das Wetter und jetzt die Arabella München Nachrichten um 5:30.
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5: München um 5:30 immer gut informiert, jetzt das Update. Wegen der extremen Hitze der vergangenen Wochen müssen wir dringend Wasser sparen, appelliert die Stadt und ergreift selbst Maßnahmen. So werden mehrere Brunnen abgeschaltet, darunter auch der Fischbrunnen am Marienplatz. Die Bitte, Wasser nur zum Trinken, Kochen, für Hygiene und Medizin nutzen. Kaum Bewegung am bayerischen Arbeitsmarkt. Gut 310.000 Menschen haben aktuell keinen Job. Die Quote liegt damit unverändert bei 4%, meldet die Landesagentur für Arbeit. Der Vergleich zum Vorjahresmonat zeigt, mehr Menschen sind im Moment ohne Arbeit. Gleichzeitig gibt es aber auch weniger offene Stellen. Und was sind die Konsequenzen nach dem enttäuschenden WM-Aus der deutschen Nationalmannschaft gegen Paraguay? Im Fokus der Kritik steht insbesondere Bundestrainer Nagelsmann. Der Landsberger hat schon angekündigt, bleiben zu wollen. Vom DFB gibt es bisher noch kein Statement. Immer gut informiert, das war das Update für München und die Region. Und jetzt der zuverlässige Verkehrsservice mit Stefan Hempel.
3: Grüß Gott, liebe Autofahrer. Wir haben die A8 Salzburg Richtung München zwischen Anger und Neukirchen rechte Spur Dichteck und ein defekter PKW. Die Gegenrichtung Richtung Salzburg zwischen Bayern und dem Inntal-Dreieck 8 Kilometer Stau, eine Stunde Zeitverlust. B471 Fürstenfeldbruck Richtung Oberschleißheim zwischen der Auffahrt zur A8 Dachau-Fürstenfeldbruck und Dachau Süd eine Sperre in beiden Richtungen. Das dauert noch bis 19 Uhr. Berg am Laim, Hermann-Weinhauser Straße, auch dort ein Unfall, die Strecke ist gesperrt. Sonnenstraße, Ecke Landwehrstraße, auch da die Sperrung wegen eines Polizeieinsatzes und die A99 West Richtung Lindau zwischen Neuherberg und dem Dreieck Allach 8 Kilometer Stau. 25 Minuten dauert es länger. Die aktuellsten Blitzer in Attenkirchen auf dem Weg Richtung Freising und zwischen Allershausen und Egelhausen nach dem Waldstück. Thomas, vielen Dank für die Bestätigung unter München 4433 4433. Weitere Blitzer gibt es wie immer für euch in der Arabella München App.
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0: Großer Sport von den Simple Minds, Don't You, auf Arabella München. Kleiner Sport in der letzten Nacht von der deutschen Fußballnationalmannschaft. Tatsächlich das WM-Aus gegen den Fußballzwerg Paraguay im 16. Finale. Es wird viel über den Trainer diskutiert, über Julian Nagelsmann. Hat er jetzt eine Zukunft, ja oder nein? Vertrag hat er auf jeden Fall. Was ist eigentlich mit den Spielern? Und das wollen wir jetzt mal vom Ex-Spieler wissen. Mats Hummels, der kennt sich da bestens aus.
1: Auf Spielerseite kann ich mir schon vorstellen, dass einige von sich aus zurücktreten werden. Und dann glaube ich aber auch, muss es Entscheidungen geben, dass auch Spieler, die jetzt vielleicht erst Anfang 30 sind, die jetzt aber doch schon 4, 5, 6 Turniere ihre Chance hatten, für Deutschland gute Ergebnisse zu erzielen, das nicht geschafft haben, dass man da auch vielleicht dran muss. Weil das ist für mich kein Zufall.
0: Sagt Mats Hummels, also ein Neuanfang wäre dann das Thema. Wir halten euch auf dem Laufenden. Manuel Neuer ist ja schon leise zurückgetreten. Also da gibt es nur noch den FC Bayern.

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3: Der Sommer 2026, jetzt scheppert es an der einen oder anderen Stelle mal mit Wärmegewittern. Gerade übrigens in Landsberg und Mindelheim, also aus dem Allgäu, kommt es jetzt dann auch rein, so 19, 20 Uhr dann auch sehr viel Regen. Für München und die Region Temperaturen derweil noch bei 28 Grad in Milbertshofen, 27 Grad. Aktuell in Landsberg am Lech, Ebersberg 28 Grad, der Arabella München Wettertrend. Morgen Sommerpause, nur 20 Grad, viel Regen, ab Donnerstag wieder freundlicher mit 26 Grad und Sonnenschein, soweit das Wetter. Und jetzt die Arabella München Nachrichten um 18 Uhr.
4: Schönen Abend. Die Nachrichten mit Sebastian Uhl. Zuerst das Wichtigste aus München und der Region. Bitte verbraucht nicht unnötig Wasser. Erst vor wenigen Tagen kam dieser Appell vom Münchner OB Krause. Wegen der Hitze war der Verbrauch deutlich gestiegen. Obwohl es zuletzt wieder geregnet hat, schärft die Stadt jetzt Maßnahmen nach. München-Reporter Ludwig Haas.
5: Eine neue Taskforce soll jetzt Maßnahmen zum Wassersparen koordinieren. Die Stadt greift durch. So werden 10 Brunnen, die besonders viel Wasser verbrauchen, zum Beispiel der berühmte Fischbrunnen am Marienplatz, demnächst abgeschaltet. Andere Brunnen sprudeln weniger lang. OB Krause sagt, keine Panik, die Wasserversorgung ist gesichert. Aber sollte der Verbrauch nicht sinken, dann müsse man weitere Maßnahmen ergreifen.
4: Eine neue Staufalle bei uns in der Stadt, die bekommen wir ab morgen dazu, München-Reporterin Arabella Schäffler.
6: Der Luise-Kieselbach-Tunnel ist ab morgen gesperrt, in Fahrtrichtung Norden und das für ganze 4 Wochen. Bis Anfang August wird der Verkehr oberirdisch umgeleitet. Dadurch planen Autofahrer auch auf der A95 und 96 längere Rückstaus ein. Betrifft um die 100.000 Autofahrer. Die Stadt empfiehlt, großräumig umfahren. Warum die Sperrung? Nach einem LKW-Brand vor 2 Jahren muss der Luise-Kieselbach-Tunnel saniert werden.
4: Völlig eskaliert ist am Nachmittag ein Streit zwischen einem Taxifahrer und einem Fahrradkurier. In der Sonnenstraße gab der Taxler nach einem Wortgefecht dann Gas und fuhr den Radfahrer an. Der wurde dabei schwer verletzt. Der Taxifahrer wollte dann sogar noch weiter auf ihn losgehen, wurde aber von Zeugen zurückgehalten. Die Polizei hat ihn festgenommen. Die Deutsche Bahn muss auf stark belasteten Fernverkehrsstrecken künftig mindestens ein Viertel der Kapazitäten an Wettbewerber abgeben. Das hat die Bundesnetzagentur entschieden und erhofft sich davon niedrigere Ticketpreise. Besonders profitieren könnte das italienische Zugunternehmen Italo, das ab 2028 in Deutschland Fahrten anbieten will. Und die nächste Schließungswelle im Einzelhandel steht bevor. Jetzt trifft es die insolvente Deko-Kette Depot. Betroffen sind auch die Münchner Filialen in der Hofstadt, der Sendlinger Straße und den Riem-Arkaden. Erhalten bleiben aber die Läden im Tal, im UEZ und im PEP. Immer gut informiert, das waren die Nachrichten für München und die Region. Und jetzt der zuverlässige Verkehrsservice mit Stefan Hempel.
3: Grüß Gott, liebe Autofahrer, die A8 München-Salzburg zwischen Bayern und dem Inntal-Dreieck. 9 Kilometer Stau, 56 Minuten dauert es länger. A99 West Richtung Lindau zwischen Neuherberg und dem Dreieck Allach. 8 Kilometer Stau, 25 Minuten Zeitverlust. Leuchtenberg-Ring Richtung Mittlerer Ring, da steht ein defekter PKW, Höhe der Ausfahrt Leuchtenberg-Ring. Dann die B471. Richtung Oberschleißheim zwischen der Auffahrt zur 8 und Dachau Süd eine Sperre in beiden Richtungen. Das dauert noch bis 19 Uhr. Das Gebiet bitte umfahren. Eine Meldung aus Olching, Eichenau, die Schillerstraße zwischen der Kapellenstraße und der Olchinger Straße ist gesperrt und zwar in beiden Richtungen. Die aktuellsten Blitzer in Attenkirchen Richtung Freising wird da gemessen und zwischen Allershausen und Egelhausen. Danke Thomas für die Information unter München 4433 4433. Einen Überblick an Blitzern gibt's für euch in der Arabella München App.
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3: 4:06, guten Abend. Es ist Dienstag, den haben wir im Sack. Nur noch eine Frage, was gibt's heute zum Essen? Grillen? Oh, ich hab's gestern probiert, gell? Heute wieder mit dem Wetter, man muss geduldig bleiben. Das andere Thema Nummer 1 natürlich heute, weniger Essen, sondern eher das Fußballspielen. Der Tag danach,
8: da ist gar nichts toll.
3: So ist es, Olli. Kurz auf den Punkt gebracht. Ganz anders als bei uns mit der Musik. Verschaffen wir euch Freude im Feierabend jetzt zum Beispiel mit Chicago, Wham! Du Project und Depeche Mode.

0: 80er, 90er für euren Feierabend. Dienstag Feierabend, Viertel nach sechs, hier ist Arabella München. Besonderer Dienstagabend übrigens, gerade Filmfest in der Stadt. Und heute ist eine große Party in den Bavaria Filmstudios, die legendäre Bavaria Filmfest Party. Vor Ort ist unser Arabella-Reporter Ludwig Haas. Ludwig, wer kommt da, beziehungsweise auf wen freust du dich eigentlich am meisten?
1: Also hier schauen auf jeden Fall einige der größten Stars des deutschen Films vorbei heute Abend. Ich freue mich zum Beispiel auf Veronika Ferres oder auch auf Rick Cavanian oder Yvonne Katterfeld, Wolfgang Viereck, also die Liste ist sehr, sehr lang tatsächlich und die werden dann demnächst hier hinter mir nach und nach eintrudeln.
0: Okay, warum ist das denn so ein besonderes Event heute Abend?
1: Also erstmal laufen die Stars hier nicht, wie man es aus Hollywood kennt, über einen roten Teppich, sondern sie laufen über einen blauen Teppich. Das hat auch einen Grund, das Blau, das soll tatsächlich die Isar symbolisieren. Der Abend heute, der ist nicht nur so eine Art Klassentreffen der deutschen Filmszene. Es geht vor allem auch darum, das Münchner Filmfest, das ja gerade stattfindet, zu feiern und auch zu zeigen, der deutsche Film, der ist da, dem geht's ganz gut und man will auch den Talenten und der deutschen Filmbranche einfach eine Bühne geben.
0: Arabella-Reporter Ludwig Haas und wenn was Wildes passiert auf der Party, dann meldet er sich nochmal. Dann erfahrt ihr es bei uns hier auf eurem Lieblingssender.

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2: Das Wetter für München und die ganze Region, wie schaut es mit den Gewittern heute Abend aus? Ja, im Westen von München tut sich gerade ein bisschen was, also Landsberg, die Ecke, zum Beispiel unangenehm, da regnet es, zieht dann auch ein bisschen nach München rein. Teile von München bleiben aber auch verschont die nächsten Stunden, aber immer Regen möglich. Temperaturen sind jetzt gerade bei 27 Grad in Starnberg, 27 Grad in Utting am Ammersee, 28 Grad in Unterföhring, der Arabella München Wettertrend für morgen, Sommerpause. Da wird es öfter regnen, bei 20 Grad am Donnerstag wieder freundlicher, soweit das Wetter. Und jetzt die Arabella München nach um 6:30.
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3: Arabella München um 6:30. Immer gut informiert, jetzt das Update. Wir verbrauchen wegen der Hitze viel mehr Trinkwasser. Deshalb ergreift die Stadt jetzt Notmaßnahmen zum Wassersparen. 10 der 150 Brunnen, die am meisten verbrauchen, werden abgeschaltet. Darunter auch der Fischbrunnen am Marienplatz. Außerdem werden städtische Grünanlagen weniger bewässert und die Fenster von städtischen Gebäuden nicht mehr geputzt. Laut Ubi Krause ist die Trinkwasserversorgung aber gesichert. Nach dem Waldbrand am Chiemsee hat dort das große Aufräumen begonnen. Gleichzeitig wird das Gelände aber auch noch nach Glutnestern durchsucht. Mehrere tausend Quadratmeter Wald- und Moorfläche hatten gebrannt. Weil es so viel geraucht hatte, wurde die angrenzende A8 stundenlang gesperrt. Und wenn ihr heute mit dem Auto unterwegs seid, dann am besten nochmal voll tanken, denn ab morgen zum Monatswechsel fällt der Tankrabatt weg. Der ADAC geht davon aus, dass wir das ab morgen Mittag deutlich spüren werden. Vorher geht noch nicht, weil die Tankstellen bis 12 Uhr ihre Preise nicht erhöhen dürfen. Immer gut informiert, das war das Update für München und die Region. Und jetzt der zuverlässige Verkehrsservice mit Stefan Hempel.
2: Guten Abend, liebe Autofahrer. Wir haben die A8 München-Salzburg zwischen Irschenberg und dem Inntal-Dreieck 8 Kilometer Stau, 50 Minuten Zeitverlust. Die A9 München-Nürnberg zwischen Manching und Denkendorf 9 Kilometer Stau, 1 Stunde Zeitverlust. A99 Westrichtung Lindau, da haben wir aktuell zwischen Neuherberg und dem Dreieck Feld-Moching den Standstreifen, der blockiert ist nach einem LKW-Unfall. Und zwischen Neuherberg und dem Dreieck Allach deswegen 8 Kilometer Stau und eine halbe Stunde Zeitverlust. B471 Fürstenfeldbruck-Oberschleißheim zwischen der Auffahrt zur 8, also Dachau-Fürstenfeldbruck und Dachau-Süd, eine Sperre in beiden Richtungen, dauert Minimum noch eine halbe Stunde. Wir halten euch da auf dem Laufenden. Zwischen Buchheim und Olching in der Schillerstraße gibt es auch eine Sperre, und zwar für beide Richtungen nach einem Unfall. Der aktuellste Blitzer zwischen Attenkirchen und Freising, und dann haben wir noch einen zwischen Allershausen und Egelhausen. Der steht auch noch. 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

Der große Phil Collins mit Genesis, Jesus, He Knows Me. Um 6:45 hier ist Arabella München am Dienstag. Was ist heute fußballtechnisch eigentlich los? Ja, geht gleich los, 19 Uhr. Elfenbeinküste gegen Norwegen, später 23 Uhr die Franzosen gegen die Schweden. In der Nacht Mexiko gegen Ecuador für die Nachtschwärmer. Ja, und wir schauen jetzt irgendwie in die Röhre. Also ich drücke ja den Österreicher die Daumen. Ich sag euch, wie es ist, die Österreicher am Donnerstag gegen Spanien. Und gleich der Klaus für euch im relaxten Feierabend.

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6: Wolken an den Alpen, gibt schon örtlich kräftige Schauer und Gewitter. Wir haben 28 Grad am Harras, 27 meldet Diesen und 27 bei euch in Dorf im Landkreis Erding. In der Nacht zunächst unterschiedliche Bewölkung. Immer wieder gibt es Regen oder auch das eine oder andere Gewitter. Am frühen Morgen breiten sich dann auch nochmal westlich der Isar Regen und Gewitter mit stürmischen Böen aus. Die Werte gehen runter 19 bis 16 Grad. Morgen

0: starten wir mit ergiebigen Regen und Gewittern. Am Nachmittag dann von Schwaben her ein Mix aus Wolken, ein bisschen Sonne und ein paar Schauer und Gewitter. Höchstwert hier 19 bis 22 Grad. Der Arabella München Wettertrend. Am Donnerstag scheint dann häufiger die Sonne. Am Freitag anfangs bewölkt mit etwas Regen. Im Tagesverlauf kommt dann von der Donau wieder die Sonne dazu und am Wochenende dann viel Sonnenschein. Am Sonntagabend vereinzelte Schauer. Das heißt, die Temperaturen pendeln um die 25 Grad, steigen dann am Samstag wieder ein wenig an. Soweit das Wetter und jetzt die Arabella München Nachrichten.
1: Es ist 19 Uhr. Ich bin Fabian Schaffer. Ab morgen ist der Geschichte der Tankrabatt und die Spritpreise ziehen bereits spürbar an. Laut ADAC kostete ein Liter Diesel am Mittag im bundesweiten Schnitt 3,5 Cent mehr als am Vortag. Super E10 verteuerte sich um 3,3 Cent. Der Automobilclub hält den Anstieg angesichts sinkender Ölpreise für nicht gerechtfertigt und vermutet, dass Mineralölkonzerne die höhere Energiesteuer jetzt schon einpreisen. Das Bundeskartellamt kündigte eine genaue Prüfung an. Von rechts außen bis ganz links, die Zahl der Extremisten in Deutschland ist weiter angestiegen. Das zeigt der neue Verfassungsschutzbericht für das vergangene Jahr, den Bundesinnenminister Dobrindt vorgestellt hat.
2: Was dabei besonders auch bedrohlich ist, dass sich diese Szene ständig verjüngt, stärker vernetzt und aktionsorientierter ist.
1: Die größte Bedrohung gehe weiterhin von Rechtsextremisten aus. Die Zunahme linksextremer Gewalt, etwa auf kritische Infrastruktur, sei zugleich ein ernstes Warnsignal für den Rechtsstaat, so Dobrindt. Nach den tödlichen Schüssen in einer Mutter-Kind-Gruppe in Stade sind weitere Details zum Täter und zu seiner Familie bekannt geworden. Der mutmaßliche Schütze, dessen 3 Monate alte Tochter sich mit ihrer Mutter in der Einrichtung befand, soll das Kind zuvor geschüttelt haben. Das berichtet der Spiegel. Das war demnach Hintergrund eines Sorgerechtsstreits. Der 45-Jährige soll gestern 6 Menschen erschossen haben. Die Deutsche Bahn muss Wettbewerbern im Fernverkehr künftig mindestens ein Viertel der Kapazitäten auf hochbelasteten Strecken überlassen. Das geht aus einem Beschluss der Bundesnetzagentur hervor, die sich so bessere Qualität und niedrigere Preise erhofft. Damit entspricht die Behörde einer zentralen Forderung des italienischen Zugunternehmens Italo. Dieses plant für 2028 den Markteintritt in Deutschland. Die Grünen im Bayerischen Landtag fordern eine landesweite digitale Karte mit kühlen Orten für Hitzetage. Dem Landesgesundheitsamt liegen bisher nur Daten aus 13 Kommunen vor. Schwaben und die Oberpfalz fehlen komplett. Das Gesundheitsministerium hat eine entsprechende Kartierung aber nicht geplant. Genauso wenig wie Mindeststandards für die bestehenden kühlen Orte, also etwa ein behindertengerechter Zugang, kostenloses Trinkwasser oder eine finanzielle Förderung. Neben der sportlichen Blamage verpasst der Deutsche Fußballbund durch das frühe Aus der Nationalmannschaft bei der WM auch viel Geld. Das Achtelfinale hätte zusätzlich 4 Millionen Dollar gebracht. Nochmal 4 wären für das Viertelfinale draufgekommen. Kleines Trostpflaster für den Einzug ins 16. Finale gibt's immerhin 11 Millionen Dollar.
0: So, 19:03, der zuverlässige Verkehrsservice für München und die Region. Da haben wir jetzt erstmal die Gefahrenmeldung in A9 München Richtung Nürnberg zwischen Garching Süd und Nord. Gegenstände auf der Fahrbahn, hier liegen Reifenteile. A9 München Nürnberg zwischen Kreuz Nord, Garching Süd. Hier auch nochmal, das ist ja die gleiche Meldung, aber na, ein Stück weiter vorn. Da liegen auch nochmal Reifenteile, bitte aufpassen. Dann weiter die A8 München Richtung Salzburg zwischen Irschenberg und Dreieck-Inntal. 8 Kilometer Stau, Zeitverlust 34 Minuten. Die A9 München-Nürnberg zwischen Manching und Denkendorf, 9 Kilometer Stau, Zeitverlust 53 Minuten. Rüber zur A99 West Richtung Lindau zwischen Neuherberg, Dreieck-Allach, 8 Kilometer Stau, Zeitverlust 25 Minuten. Dann die B471 Fürstenfeldbruck-Oberschleißheim und zwar zwischen der Auffahrt A8 Dachau-Fürstenfeldbruck und Dachau-Süd in beiden Richtungen gesperrt. Hat sich ein Unfall ereignet mit Verletzten. Am besten weiträumig umfahren. Das Ganze dauert auf jeden Fall noch an. Wir halten euch da auf dem Laufenden. Zwischen Puchheim und Olching in der Schillerstraße, zwischen Kapellenstraße und Olchinger Straße auch nochmal ein Unfall. Beide Fahrtrichtungen aktuell gesperrt. Und die A9 München-Nürnberg zwischen Langenbruck und Manching, Bauarbeiten, linke Spur gesperrt. Dauert ungefähr bis 20.30 Uhr. Bitte aufpassen, da sind Arbeiter auf der Fahrbahn unterwegs. Die aktuellsten Blitzer München und der Region, Landkreis Freising, Attenkirchen nach Freising bei

0: Tempo 50 und Landkreis Freising zwischen Allershausen, Egelhausen im Waldstück. Tempo 80 erlaubt. Danke, Thomas. Und für mehr Blitzer München 4433 4433 Telefon. Gerne aber auch per WhatsApp.
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0: Ja, ein bisschen Fußball geht auch. Seit 3 Minuten spielen die Elfenbeinküste gegen Norwegen. Also endlich mal wieder Fußball. Es steht immer noch 0:0. Wir bleiben am Ball. Ansonsten geht es jetzt in den Dienstagabend. Schon mal vormerken, kommenden Samstag, da sind wir wieder auf dem Tollwood unterwegs in der Hoffmann-Bar. Da legt der Kollege DJ Alex ab 19 Uhr die größten Hits aller Jahrzehnte auf. Ab 22 Uhr geht es noch weiter mit dem Partyspaß und der Silent Disco. Das nochmal so mal auf dem Schirm haben. Es geht hinein in den Abend mit Starship.

0: ist auch nein.
1: Mark Smith für den Feierabend. Viertel nach sieben kurz zur WM. Elfenbeinküste gegen Norwegen. Es sind eine Viertelstunde gespielt, steht immer noch 0-0. Ansonsten haben wir natürlich immer noch das Gesprächsthema Nummer 1, das WM aus der Deutschen in der Arbeit heute den ganzen Tag. In der Bahn, wie ich hierher gefahren bin, daheim am Esstisch. Die Pleite der DFB-Elf gegen Paraguay beschäftigt euch, das ist klar. Aber hey, ich denke mir, anderen geht es hier irgendwie noch viel, viel schlechter. Was soll Italien sagen? Zum dritten Mal in Folge nicht dabei bei einer WM und das als Fußballnation. Oder stellen wir uns mal die Türkei vor, über 20 Jahren hat es nicht mehr mit einer WM-Quali geklappt und dann einmal wieder dabei und zack in der Vorrunde raus. Also aufrappeln, sogenannte Krönchen richten und es geht weiter. Wie bei uns mit mehr 80er, mehr 90er. Hier ist das Bandoverlay.

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2: Und hier ist das Wetter für München und die ganze Region. Zirkt ein bisschen zu und am Abend ja ein paar Wolken mehr in den Alpen. Örtlich kräftige Schauer und Gewitter, die wandern so langsam, aber sicher Richtung München. Schauen wir uns mal die Werte an. 27 Grad im Haus der Kunst, 26 meldet Dachau, 26 bei euch in Otterfing, Landkreis Miesbach. Die Nacht zunächst unterschiedlich bewölkt mit gelegentlichem Regen oder Gewitter. Am frühen Morgen breiten sich dann zuerst westlich der Isar Regen und Gewitter aus mit stürmischen Böen. Werte gehen runter, 19 bis 16 Grad. Morgen starten wir dann auch in den Tag mit ergiebigen Regen und Gewittern. Am Nachmittag folgt dann von Schwaben her eher ein Mix aus Wolken, etwas Sonne, ein paar Schauern und Gewittern. Höchstwerte 19 bis 22 Grad. Der Arabella München Wettertrend am Donnerstag.

0: Scheint dann häufig die Sonne. Freitag anfangs bewölkt mit örtlich etwas Regen. Im Tagesverlauf kommt von der Donau dann wieder vermehrt die Sonne durch und am Wochenende dann viel Sonnenschein. Am Sonntagabend vereinzelte Schauer. Die Temperaturen pendeln dann quasi um 25 Grad, steigen dann ab Samstag wieder etwas an. Um 19.30 Uhr der zuverlässige Verkehrsservice für München und die Region. Da haben wir jetzt erstmal die Gefahrenmeldung. A96 München Richtung Lindau zwischen Oberpfaffenhofen-Wörthsee, ungesicherte Unfallstelle, Standspur blockiert. A9 München Nürnberg zwischen Manching und Denkendorf, 9 Kilometer Stau, Zeitverlust fast eine Stunde. B471 Fürstenfeldbruck, Oberschleißheim zwischen der Auffahrt der 8 und Dachau Fürstenfeldbruck, Dachau Süd in beiden Richtungen gesperrt, schwerer Unfall mit Verletzten. Am besten diesen Bereich weiträumig umfahren. Dauert weiterhin an, wir halten euch auf dem Laufenden. Dann die A9 München Richtung Nürnberg zwischen Langenbruck und Manching, Bauarbeiten, linke Spur gesperrt, bis 20.30 Uhr Behinderungen. A93 Rosenheim-Kiefersfelden zwischen Dreigintal-Reichenhardt, 4 Kilometer Stau, Zeitverlust 25 Minuten. Und neu dazugekommen Mosacher Straße, Dachauer Straße, Höhe der Lerchenauer Straße, ein Unfall, Behinderungen auch hier. Die aktuellsten Blitzer in München und der Region sind unterwegs. Landkreis Freising, Attenkirchen nach Freising bei Tempo 50 und Landkreis Freising zwischen Allershausen, Egelhausen nach dem Waldstück bei Tempo 80. Und für mehr Blitzer München 4433 4433 Telefon oder auch gerne per WhatsApp.
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Mike und deren Bengals, schon 80er, she knew what she wants, 1943. Wir schauen kurz mal zur WM nach Dallas. Da ist gleich Halbzeit bei der Begegnung Elfenbeinküste gegen Norwegen. Die Norweger führen mit 0-1. Ansonsten habe ich ein bisschen was für die nächste Woche bzw. fürs Wochenende. Und zwar am Sonntag, da seht ihr mal so richtig schöne Klassiker. Maxl Rainer, Oldie Feeling ist mal wieder angesagt in einer tollen Kulisse am Schloss Maxl Rainer. Nämlich bei Bad Aibling. Richtig tolle alte Autos, Live-Musik und durch den Tag, damit ihr immer wisst, was los ist und was passiert, begleitet uns der Arabella München-Moderator Carsten Michel. Er ist mit dabei. Los geht's um 10. Der Eintritt im 10er. Das Wetter wird hoffentlich dann auch recht schön.

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4: Zum Laufe des Abends noch Wolken in den Alpen, örtliche kräftige Schauer und Gewitter am Anmarsch. Wir haben ja immer noch 27 Grad in Schwabing am Scheidplatz. 25 meldet unser Wettermelder Hans in Dietramszell. Die Conny ist in Kirchseeum unterwegs. Sie meldet 26 Grad im Landkreis Ebersberg. In der Nacht zunächst unterschiedlich bewölkt, einzelne Schauer und Gewitter dazu. Am frühen Morgen dann zuerst westlich der Isar noch Regen und Gewitter bei stürmischen Böen und Werten von 19 bis 16 Grad. Morgen starten wir mit ergiebigen Regen und Gewittern. Am Nachmittag dann von Schwaben hier so mehr oder weniger ein Mix aus Wolken, Sonne, ein paar Schauer und Gewitter. Höchstwerte 19 bis 22 Grad. Die Arabella München Wettertrend. Am Donnerstag scheint dann schon wieder häufiger die Sonne. Am Freitag anfangs bewölkt mit örtlich etwas Regen. Im Tagesverlauf kommt aber von der Donau wieder mehr die Sonne dazu. Am Wochenende dann also viel Sonnenschein. Am Sonntagabend wieder vereinzelte Schauer. Die Temperaturen pendeln um die 25 Grad, steigen dann am Samstag aber auch wieder ein wenig an. Soweit das Wetter und jetzt die Arabella München Nachrichten.

0: Es ist 20 Uhr. Ich bin Fabian Schaffer. Bleibt Julian Nagelsmann Fußball-Bundestrainer? Die Entscheidung darüber wird der DFB wohl erst nach der Rückkehr nach Deutschland verkünden. DFB-Präsident Neuendorf bei Welt TV.
1: Wir können nach so einem Turnier nicht einfach zur Tagesordnung übergehen. In den kommenden Tagen, haben wir besprochen, werden wir uns zusammensetzen. Wir werden gemeinsam darüber sprechen, warum es uns nicht gelungen ist, unser Potenzial abzurufen.
0: Nagelsmann selbst hatte nach dem WM-Aus gegen Paraguay gesagt, er werde nicht zurücktreten. Kaufbeuren wird einer von drei Standorten für das neue Raketenabwehrsystem Arrow 3 in Deutschland. Das hat Bayerns Ministerpräsident Söder heute beim Technischen Ausbildungszentrum der Luftwaffe in Kaufbeuren angekündigt. Die Anlage soll 2028 fertig sein. Die Abfangraketen sollen wohl auf dem Fliegerhorst Lager Lechfeld stationiert werden. Arrow 3 kann feindliche Raketen in über 100 Kilometern Höhe zerstören. Der US Supreme Court hat entschieden, dass Bundesstaaten Transmädchen und Frauen vom Frauen- und Mädchensport ausschließen dürfen. Begründet wurde das mit Sicherheit und fairem Wettbewerb. Ein Richter verwies auf körperliche Unterschiede zwischen Männern und Frauen. US-Präsident Trump begrüßte das Urteil als großen Sieg. Der Anstieg der Verbraucherpreise hat sich im Juni weiter abgeschwächt. Die Inflationsrate werde im Vergleich zum Vorjahresmonat voraussichtlich 2,3% betragen, teilte das Statistische Bundesamt mit. Verglichen mit dem Vormonat Mai sank die Teuerungsrate demnach um 0,3%. Die Inflation hatte infolge deutlich gestiegener Energiepreise wegen des Iran-Kriegs zunächst spürbar angezogen. Im Mai sank sie dann aber wieder, auch wegen des Tankrabatts, der jetzt ausläuft. Die Deutsche Bahn muss Wettbewerbern im Fernverkehr künftig mindestens ein Viertel der Kapazitäten auf hochbelasteten Strecken überlassen. Das geht aus einem Beschluss der Bundesnetzagentur hervor. Die Behörde entspricht damit einer zentralen Forderung des italienischen Zugunternehmens Italo, das ab 2028 auf dem deutschen Markt angreifen will.
2: 8:03, der zuverlässige Verkehrsservice für München und die Region. A8 Salzburg-München zwischen Bad Aibling und Irschenberg, Gefahr durch eine Ölspur auf einer Länge von 3 Kilometer auf der rechten Spur. Die A96 München-Lindau zwischen Oberpfaffenhofen-Wörthsee, ungesicherte Unfallstelle, Standspur blockiert. Dann die A9 München Richtung Nürnberg zwischen Manching und Denkendorf, 9 Kilometer Stau, Zeitverlust fast eine Stunde. Die B471 Fürstenfeldbruck-Oberschleißheim zwischen der Auffahrt 8 Dachau-Fürstenfeldbruck und Dachau Süd in beiden Richtungen gesperrt. Unfall mit Verletzten, am besten weiträumig umfahren. Und dann haben wir noch weiter die A9 München-Nürnberg zwischen Langenbruck-Manching, Bauarbeiten, linke Spur gesperrt bis heute 20.30 Uhr. Und München-Moserer Straße, Dachauer Straße Richtung der Ungerer Straße hat es einen Unfall gegeben, Höhe der Lerchenauer Straße, hier Behinderungen. Und jetzt ist noch dazugekommen die A8 Salzburg Richtung München zwischen Samerberg Nord und Rosenheim, rechte Spur gesperrt, Mäharbeiten. Bis 22.30 Uhr, da bitte aufpassen, da sind nämlich Arbeiter auf der Fahrbahn unterwegs. Die aktuellsten Blitzer in München und der Region. Autobahn von Starnberg nach München, das ist der Übergang zur A95, danke an die Birgit. Und Landkreis Freising zwischen Allershausen und Egelhausen im Waldstück bei Tempo 80, danke Thomas. Und für mehr Blitzer München 4433 4433. Telefon gerne, aber auch per WhatsApp.
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2: Unglaublich, das lauft und lauft und lauft die Zeit, meine ich. Die geht so wahnsinnig schnell vorbei. Jetzt haben wir schon morgen wieder Juli. So, und seit gestern läuft er auch, nämlich jetzt heute fest, der Oktoberfest-Countdown. Klingt zwar echt noch weit weg, sind ja noch knapp mittel über 3 Monate, aber gestern hat tatsächlich der Aufbau der Wiesen angefangen. Das Betreten der Baustelle ist aus Sicherheitsgründen schon mal verboten. Aber wenn ihr euch das Ganze mal ganz genau anschauen wollt. Die Stadt bietet nämlich Baustellenführungen an. Die sind wirklich interessant. Kosten 27 Euro allerdings. Da lernt ihr mal die Wiesen von der anderen Seite kennen. Da können wir mal eine halbe dringen mit den Bauarbeitern. Die sind echt gut drauf. Schöne Grüße an die Selbigen. Macht's einen harten Job. Und hier ist Rod Stewart. Schönen Abend.

Arabella München, mehr 80er, mehr 90er, typische 80er. 1982 gab es den. In Australien das erste Mal zu hören, war auch Platz 1 in Sydney zuerst in den Charts und dann kam dieser Song rüber auch nach Europa. Air Supply, Even the Nights Are Better, bis heute einer der ganz großen Songs. So, 17 Minuten nach 8 auf Arabella München. Und jetzt kommen wir mal am Abend zu einem ja argentinischen Musiker, aber das wissen eigentlich die wenigsten. Die meisten seiner Fans gehen nämlich davon aus, dass er Ire ist. Vielleicht kommt ihr drauf, wen ich meine. Ja, die Rede ist von Chris de Burgh. Und dieser hat in seiner langen Karriere mehr als 20 reguläre Studioalben veröffentlicht, unzählige Singles daraus ausgekoppelt. Musikalisch wandelte er sich ja vom ursprünglichen Folkrock-Storyteller quasi zu einem ja, ganz üblichen Mainstream-Pop-Sänger. 1986 gelingt ihm dann mit diesem Song, nämlich Lady in Red, ein Hit rund um den Erdball. Der Song wird heute ganz genau 40 Jahre jung. Und hier ist er. Chris de Burgh, Lady in Red. Mehr 80er, mehr 90er dazu. Gleich habe ich wunderbar Eros Ramazzotti mit Tina Turner.

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9: Und hier ist das Wetter für München und die ganze Region. Erstmal nochmal ein Blick zur WM nach Dallas. Da treffen ja zwei Mannschaften heute aufeinander. Elfenbeinküste und Norwegen sind 70 Minuten gespielt, steht 0-1. Ansonsten am Abend, ja, Wolken in den Alpen, örtlich kräftige Schauer und Gewitter unterwegs. 26 Grad haben wir immer noch an der Münchner Freiheit. 25 in Riederau, das ist am Ammersee im Landkreis Landsberg am Lech, und 25 bei euch in Altomünster im Landkreis Dachau. In der Nacht zunächst unterschiedliche Bewölkung, einzelne Schauer und Gewitter sind möglich. Am frühen Morgen breiten sich zuerst westlich der Isar Regen und Gewitter aus. Sturmböen sind auch keine Seltenheit. Werte gehen runter, 19 bis 16 Grad. Morgen starten wir auch erstmal mit ergiebigen Regen und Gewittern. Am Nachmittag von Schwaben her ein Mix aus Wolken, ein bisschen Sonne, ein paar Schauer und Gewitter. Höchstwerte 19 bis 22 Grad. Der Arabella München Wettertrend. Am Donnerstag scheint dann häufig die Sonne. Freitag anfangs bewölkt, örtlich etwas Regen dabei. Im Tagesverlauf kommt dann von der Donau wieder mehr und mehr die Sonne dazu. Am Wochenende dann viel Sonne. Am Sonntagabend vereinzelte Schauer. Die Temperaturen pendeln dann um die 25 Grad, steigen dann ab Samstag wieder ein wenig an. Um 20.30 Uhr hier ist der zuverlässige Verkehrsservice für München und die Region. Verkehrslage hat sich weitgehend normalisiert, aber ein bisschen was haben wir noch für euch. Wir starten mit der A9 München Richtung Nürnberg zwischen Manching-Denkendorf. 9 Kilometer Stocken, Zeitverlust eine Viertelstunde. A9 München Nürnberg zwischen Langenbruck und Manching. Achtung, Bauarbeiten. Linke Spur gesperrt, etwa bis 20.30 Uhr. Also bis jetzt müsste jetzt da langsam aufgelöst werden. Dann haben wir die A8 Salzburg Richtung München zwischen Raststätte, Sammerberg Nord und Rosenheim. Rechte Spur gesperrt, hier auch Arbeiter auf der Fahrbahn unterwegs, bis 22.30 Uhr Behinderungen. Jetzt ist gerade noch mal die A99 gekommen. München Nord Richtung München Südwest, Autobahnring zwischen dem Dreieck München-Feld-Moching und München-Allach. Da staut sie sich, Zeitverlust per 36 Minuten. Die aktuellsten Blitzer in München und der Region. Da haben wir Autobahn von Starnberg nach München auf dem Übergang quasi rüber zur A95, und das war's aber schon. Für mehr Blitzer München 4433 4433 Telefon oder auch gerne per WhatsApp.
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0: mehr 80er, mehr 90er, großer Song. 1986 gab es diesen Song. Heart and Soul, mit Herz und Seele, so spielen aber heute Abend die Jungs der Elfenbeinküste. Jetzt 10 Minuten vor Schlusspfiff, Ausgleich gegen Norwegen 1:1. Da bleiben wir dran, das wird ein spannendes Spiel, auf jeden Fall spannender als das von gestern. Ansonsten einen schönen Abend an dieser Stelle, dran denken, heute läuft der Tankrabatt aus, morgen startet der 1. Juli und dann ist Schluss damit, das heißt 17 Cent pro Liter kommen dann wieder oben drauf. Wobei ja, das IFO-Institut schätzt, dass der Rabatt ja eh nie ganz weitergegeben worden ist. Und noch was, das heißt es ja, das Bundeskartellamt überwacht den deutschen Kraftstoffmarkt ganz genau, um Preisabsprachen zu verhindern. Also mal ganz ehrlich, liebe Freunde, ihr überwacht's überhaupt nichts. Also ist mir noch nie aufgefallen, dass ihr euren Job macht. Vielleicht Brotzeit holen, das ist aber das Einzige. Kann mich schon wieder aufregen.

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1: Ja, und da wollen wir ganz aktuell sein. Jetzt schauen wir aber nicht zum Wetter, nämlich zum Fußball. Zur FIFA WM 2026 heute Abend. Ein Topspiel gewesen. Elfenbeinküste gegen Norwegen. Norwegen gewinnt ganz knapp mit 2:1. Gab es das Tor so quasi in der letzten Spielminute. Und nun zum Wetter für München und die ganze Region am Abend. Ja, Wolken in den Alpen, örtlich kräftige Schauer und Gewitter dabei. Die Werte um die knappen 26 Grad aktuell am Rosenheimer Platz. 24 meldet Germering, 24 bei euch auch in Sauerlach im Landkreis München. In der Nacht unterschiedlich bewölkt, einzelne Schauer und Gewitter am Start. Ansonsten am frühen Morgen westlich der Isar Regen oder Gewitter mit stürmischen Böen. Die Werte gehen runter 19 bis 16 Grad. Morgen starten wir auch nochmal mit ergiebigen Regen und Gewittern. Am Nachmittag von Schwaben her ein Mix aus Sonne, Wolken, Schauern und Gewittern. Und die Temperaturen, die schwanken dann zwischen 19 und 22 Grad. Der Arabella München Wettertrend. Am Donnerstag scheint dann häufig die Sonne. Am Freitag anfangs bewölkt mit etwas Regen. Im Tagesverlauf kommt von der Donau wieder die Sonne dazu. Und am Wochenende dann viel Sonnenschein. Am Sonntagabend vereinzelte Schauer. Die Werte um die 25 Grad. Und die steigen dann am Samstag auch wieder etwas an. Soweit das Wetter und jetzt die Arabella München Nachrichten.
2: Es ist 21 Uhr, ich bin Fabian Schaffer. Nach dem bitteren WM-Aus für die deutsche Fußballnationalmannschaft hat sich der DFB bislang noch nicht zur Zukunft von Bundestrainer Julian Nagelsmann geäußert. Verbandschef Neuendorf.
3: Wir sind alle sehr enttäuscht. Wir wissen, dieses Abschneiden bei dieser Weltmeisterschaft entspricht nicht den Ansprüchen, die wir uns vor dem Turnier gegeben haben.
2: Und zum Tennis.

0: Tennis in Wimbledon ist French Open-Sieger Alexander Zverev in die zweite Runde eingezogen. Er bezwang den Belgier Alexander Bloks in 4 Sätzen. Kaufbeuren wird einer von 3 deutschen Standorten für das System Arrow 3 zur Abwehr ballistischer Raketen. Das hat Ministerpräsident Söder angekündigt. Das Arrow-System schließe eine zentrale Fähigkeitslücke, sagte der CSU-Chef bei einem Besuch in Kaufbeuren. Dort wird es bis zur Inbetriebnahme aber noch dauern. Die Anlage in der Nähe der Stadt soll 2028 fertiggestellt sein. US-Präsident Trump hat vor dem obersten Gerichtshof eine Niederlage erlitten. Der Supreme Court erklärte Trumps Anordnung für unrechtmäßig, wonach in den Vereinigten Staaten geborene Kinder nicht mehr automatisch die Staatsbürgerschaft erhalten. Das oberste Gericht hatte zudem im Februar die meisten seiner Zölle für unrechtmäßig erklärt. Nach den tödlichen Schüssen auf 6 Menschen in einer Jugendhilfeeinrichtung in Stade hat das Amtsgericht Haftbefehl gegen den Tatverdächtigen erlassen. Der 45-Jährige soll gestern in einer Mutter-Kind-Wohngruppe 4 Frauen und 2 Männer getötet haben. Hintergrund der Tat ist nach bisherigen Erkenntnissen wahrscheinlich ein Sorgerechtsstreit. Das Bundeskartellamt will die Spritpreise nach dem Ende des Tankrabatts weiter beobachten. Der gilt ja nur noch heute. Unternehmen dürften die Situation nicht dazu nutzen, Preiserhöhungen vorzunehmen, die sich sachlich nicht rechtfertigen ließen, so Kartellamtschef Mund. Der Tankstellenverband BFT erwartet, dass die Spritpreise ab morgen steigen. Laut ADAC machen sie das schon seit heute.
1: So schaut's nämlich aus. Vorher tankt. Irgendwann die kriegen Vogel. Schon 1,95 für Diesel jetzt schon. Also, Witz. Was waren wir jetzt? Was machen wir? Wo bin ich? Beim Verkehr. Genau, der zuverlässige Verkehrsservice für München und die Region 8 Salzburg Richtung München zwischen Samerberg Nord und Rosenheim. Rechte Spur gesperrt. Mehrarbeiten bis ca. 22.30 Uhr. Dann A9 München Nürnberg zwischen Ingolstadt Süd, Denkendorf 7 Kilometer stocken. Zeitverlust 10 Minuten. Die A9 München Nürnberg zwischen Langenbruck und Manching. Bauarbeiten. Fahrbahn auf eine Fahrspur verengt. Standspur mit benutzen bis morgen früh um 5 Behinderungen. Und dann haben wir noch die A99 West Richtung Lindau zwischen Dreieckfeld-Moching, Dreieck-Allach, 3 Kilometer Stauzeitverlust, knapp 40 Minuten. Und was ist das jetzt noch? Ist jetzt gerade noch mal reingekommen, die A9 München-Nürnberg zwischen Langenbruck und Manching, 2 Kilometer Stau, 17 Minuten Zeitverlust. Also braucht es ein bisschen Geduld. Die aktuellsten Blitzer in München und der Region sind unterwegs. Waldperlach, Putzbrunner Straße, ein Blitzeranhänger und Autobahn von Starnberg nach München. Das ist der Übergang quasi rüber zur A95. 4 mehr Blitzer, München 443. 34433 Telefon oder auch gerne per WhatsApp.
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1: So, Musik aus unserem Lieblingsjahrzehnt zum Start in diese Stunde. Ja, mehr 80er, mehr 90er, da freue ich mich. Jedes Mal, wenn ich Sade höre, die würde ich wirklich gerne mal persönlich kennenlernen. Ihr kennt ja wirklich früh und sie einmal, zweimal die Woche wirklich, sagen wir mal, einen ziemlich bekannten Musiker oder sowas ähnliches, aber sie habe ich noch nicht drauf. Also das wird höchste Zeit. Das muss ich sofort einmal ändern. Hier ist Sade mit The Sweetest Taboo. Entspannten Abend.

Arabella München, mehr 80er, mehr 90er, Gloria Estefan. Dieses Mal ohne der legendären Miami Sound Machine. War der erste so ein Erfolg. Don't wanna lose you now. Ein bisschen was fürs Herz bei Arabella Relaxed München. So 16 Minuten nach 9. Wie viel Grad haben wir gerade? 24 Grad hier in München. So, heute vielleicht nochmal hoffentlich freie Fahrt durch den Luise-Kieselbach-Tunnel genießen. Ja, ab morgen heißt es nämlich dann,

Aus damit, der Münchner Südwesten besser ganz meiden. Der Tunnel wird nämlich komplett gesperrt in nördliche Richtung, ungefähr in dem Abschnitt zwischen der A95 und der A96, also für einen ganzen Monat auch, muss nämlich nach dem Brandschaden komplett saniert werden. Der Verkehr wird aber oben rumgeleitet über die einspurige Garmischer Straße und ihr könnt es schon erahnen, da wird's verdammt eng. Wer also kann, meidet Fahrten in dieser Gegend bis zum 2. August und dann ist es dann auch schon wieder geschafft. In der Gegend bin ich ehrlich gesagt fast nie. Na, wirklich, da bin ich überhaupt nie. Ganz selten. Aber extrem selten. Mehr 80er, mehr 90er, Sir Elton John und die Dream Academy jetzt.

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1: Und hier ist das Wetter für München und die ganze Region. Bewölkt in den Alpen, örtlich kräftige Schau und Gewitter. Ich habe jetzt gerade mal auf dem Arabella Wetterradar gesehen. Da kommt jetzt einiges daher, kommt auch noch Richtung München, war aber wahrscheinlich erst etwas später. Schauen wir uns mal die Werte an. Ja, die sind noch kommod, 25 Grad am Kuppertalplatz, im Olympiapark 24 meldet Gauting. 24 auch bei euch in Mammendorf im Landkreis FFB. Die Nacht zunächst unterschiedlich bewölkt, immer wieder mal Regen oder Gewitter dabei. Am frühen Morgen dann westlich der Isar nochmal Regen und Gewitter mit stürmischen Böen. 19 bis 16 Grad, so sind die Werte in der Früh. Morgen starten dann wir auch nochmal mit ergiebigen Regen und Gewittern am Nachmittag von Schwaben. Hier ein Mix aus Wolken, ein bisschen Sonne dabei, Schauer und Gewitter. Also eigentlich das volle Programm. Werte um die 19 bis 22 Grad. Der Arabella München Wettertrend am Donnerstag scheint dann häufig die Sonne. Freitag anfangs bewölkt, örtlich etwas Regen. Im Tagesverlauf kommt aber die Donau wieder durch. Das heißt, die Sonne wieder durch von der Donau. So muss es heißen, ein Volldepp. Am Wochenende bekommen wir dann auf jeden Fall viel Sonnenschein ab und am Sonntagabend auch wieder vereinzelte Schauer. Die Temperaturen, die pendeln dann so um die 25 Grad, steigen dann am Samstag auch wieder ein wenig an. Das ist unglaublich. Die Donau, die ist überall bei mir. So, ansonsten schauen wir mal zum zuverlässigen Verkehrsservice für München und die Region. Die A8 Salzburg-München zwischen Rastede, Sammerberg, Nord und Rosenheim. Rechte Spur gesperrt, hier Mehrarbeiten bis 22.30 Uhr Behinderungen. A9 München-Nürnberg zwischen Ingolstadt Süd, Denkendorf 7 Kilometer Stocken, Zeitverlust 10 Minuten. A9 München-Nürnberg zwischen Langenbruck und Manching, Achtung, Bauarbeiten bis morgen früh um.

0: 5, A99 West Richtung Lindau zwischen Dreigfeld-Moching, Dreigallach, 3 Kilometer Stau, Zeitverlust fast 40 Minuten. Was ist denn da drüben jetzt schon wieder? A9 München Richtung Nürnberg ist gerade noch mal gekommen. Zwischen Langenbruck und Manching. Zeitverlust 21 Minuten. Und A99 die Eschenrieder Spange. Quasi zwischen dem Dreieck München-Eschenried und München-Allach staut es sich auch. Zeitverlust 13 Minuten. Die aktuellsten Blitzer in München und der Region Waldperlach-Putzbrunner Straße einwärts aus einem Anhänger und Autobahn von Starnberg nach München. Quasi die Überleitung zur A95. Und für mehr Blitzer München 4433 4433 Telefon oder auch gerne per WhatsApp.
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Und Bianca Piacosso und Stay, mehr 80er, mehr 90er, 21er, 45. 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

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Und der erste Kaffee geht dann in der Kantine gern auf mich. Ich bin Klaus Schweiger, wünsche noch einen schönen Abend. Bis morgen. Servus.

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0: 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Das Wetter für München und die ganze Region.
2: In der Nacht ist es teils bewölkt mit einzelnen Schauern und Gewittern. Früh morgens verstärken sich Regen und Gewitter weiter. Die Temperaturen sinken auf 19 bis 15 Grad. Morgen breitet sich kräftiger Gewitterregen bis in den Südosten aus. Am Nachmittag wechseln sich Wolken, Sonne und Schauer ab. Die Temperaturen erreichen dann zwischen 18 und 27 Grad.
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2: Es ist 22 Uhr, ich bin Joshua Heise. Der Tankrabatt gilt ja nur noch bis Mitternacht, aber laut ADAC sind die Spritpreise schon am Mittag um bis zu 24 Cent pro Liter nach oben gesprungen, obwohl der Rohölpreis zuletzt gefallen ist. Der ADAC hält den Anstieg für nicht gerechtfertigt und vermutet, dass die Mineralölkonzerne die bevorstehende Steuererhöhung bereits eingepreist haben. Nach den tödlichen Schüssen in einer Jugendhilfeeinrichtung im niedersächsischen Stade sitzt der mutmaßliche Täter in Untersuchungshaft. Das Amtsgericht erließ Haftbefehl wegen des Verdachts des sechsfachen Mordes. Laut Staatsanwaltschaft soll der 45-Jährige während eines Termins zum Sorgerecht für seine 3 Monate alte Tochter plötzlich das Feuer auf Mitarbeiter der Einrichtung und des Jugendamts eröffnet haben. Kaufbeuren wird einer von 3 Standorten für das Raketenabwehrsystem Arrow 3 in Deutschland. Das hat Bayerns Ministerpräsident Söder heute beim Technischen Ausbildungszentrum der Luftwaffe in Kaufbeuren angekündigt. Die Anlage soll 2028 fertig sein. Die Abfangraketen sollen wohl auf dem Fliegerhorst Lagerlechfeld stationiert werden. Arrow 3 kann feindliche Raketen in über 100 Kilometern Höhe zerstören. Altkanzlerin Merkel hat ihr offizielles Porträt für die Galerie im Kanzleramt vorgestellt. Das Gemälde eines deutsch-französischen Künstlers wurde zunächst im Berliner Bode-Museum enthüllt und soll im Oktober als Leihgabe ins Kanzleramt kommen. Das Bild zeigt Merkel im Stehen.

0: mit blauem Blazer vor goldbraunem Hintergrund. Bleibt Julian Nagelsmann Fußball-Bundestrainer? Die Entscheidung darüber wird der DFB wohl erst nach der Rückkehr des Teams nach Deutschland verkünden. DFB-Präsident Neuendorf:
1: In den kommenden Tagen, haben wir deswegen besprochen, werden wir uns zusammensetzen. Wir werden gemeinsam darüber sprechen, warum es uns nicht gelungen ist, unser Potenzial abzurufen, was durchaus vorhanden ist, warum wir den Erwartungen nicht gerecht geworden sind, die Fußball Deutschland an uns hat, die wir an uns selber haben. Und ich glaube, wir können nach so einem Turnier nicht einfach zur Tagesordnung übergehen.
0: Und zum Tennis. In Wimbledon ist Alexander Zverev nach einem Viersatzsieg gegen den Belgier Alexander Bloks in die zweite Runde eingezogen. Es ist jetzt 9:50 Uhr.
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0: A92 München Richtung Deggendorf zwischen Landshut West und Altdorf besteht Gefahr durch einen defekten PKW. Achtung, da ist Öl ausgelaufen. Allen unterwegs eine gute und vor allem sichere Fahrt.
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0: das Wetter für München und die ganze Region.
1: In der Nacht ist es teils bewölkt mit einzelnen Schauern und Gewittern. Früh morgens verstärken sich Regen und Gewitter weiter. Die Temperaturen sinken auf 19 bis 15 Grad. Morgen breitet sich kräftiger Gewitterregen bis in den Südosten aus. Am Nachmittag wechseln sich Wolken, Sonne und Schauer ab. Die Temperaturen erreichen dann zwischen 18 und 27 Grad.
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1: Ich bin Joshua Heise. Der Tankrabatt gilt ja nur noch bis Mitternacht, aber laut ADAC sind die Spritpreise schon am Mittag um bis zu 24 Cent pro Liter nach oben gesprungen, obwohl der Rohölpreis zuletzt gefallen ist. Der ADAC hält den Anstieg für nicht gerechtfertigt und vermutet, dass die Mineralölkonzerne die bevorstehende Steuererhöhung bereits eingepreist haben. Kaufbeuren wird einer von drei Standorten für das Raketenabwehrsystem Arrow 3 in Deutschland. Das hat Bayerns Ministerpräsident Söder heute beim Technischen Ausbildungszentrum der Luftwaffe

0: Dörfer in Kaufbeuren angekündigt. Die Anlage soll 2028 fertig sein. Die Abfangraketen sollen wohl auf dem Fliegerhorst Lagerlechfeld stationiert werden. Arrow 3 kann feindliche Raketen in über 100 Kilometern Höhe zerstören.
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0: Wetter für München und die ganze Region.
1: In der Nacht ist es teils bewölkt mit einzelnen Schauern und Gewittern. Früh morgens verstärken sich Regen und Gewitter weiter. Die Temperaturen sinken auf 19 bis 15 Grad. Morgen breitet sich kräftiger Gewitterregen bis in den Südosten aus. Am Nachmittag wechseln sich Wolken, Sonne und Schauer ab. Die Temperaturen erreichen dann zwischen 18 und 27 Grad.
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1: Es ist 23 Uhr, ich bin Joshua Heise. Kurz vor dem Ende des Tankrabatts ziehen die Spritpreise bereits kräftig an. Laut ADAC war Super E10 am Mittag im Schnitt mehr als 20 Cent pro Liter teurer, Diesel sogar 24 Cent. Zoe Tassovali berichtet.
2: Der ADAC hält die aktuellen Preisaufschläge trotzdem für nicht gerechtfertigt. Die Ölpreise seien zuletzt gesunken. Trotzdem hätten die Mineralölkonzerne die höhere Steuer offenbar schon vor dem offiziellen Ende des Tankrabatts eingepreist. Für Mittwochmittag rechnen Experten damit, dass die Spritpreise noch stärker steigen. Das Bundeskartellamt hat angekündigt, überzogene Erhöhungen genau zu prüfen.
1: Schlecht für die Bahn, aber gut für uns. Die Bundesnetzagentur hat entschieden, dass die Deutsche Bahn im Fernverkehr künftig mindestens ein Viertel der Kapazitäten auf hochfrequentierten Strecken an andere Unternehmen vergeben muss. Die Behörde verspricht sich dadurch günstigere Tickets. Vorausgegangen war eine Beschwerde des italienischen Zugunternehmens Italo, das ab 2028 in den deutschen Markt eintreten will. Inmitten der Verzweiflung gibt es in Venezuela immer noch kleine Hoffnungsschimmer. Knapp eine Woche nach den schlimmen Erdbeben werden immer noch Überlebende aus den Trümmern geborgen. Jordanische Helfer bargen etwa ein dreijähriges Kind in der Hauptstadt Caracas. Unterdessen

0: ist die Zahl der Toten auf über 1.900 angestiegen. Tausende werden noch vermisst. Wer in den USA geboren wird, ist Amerikaner. Und das bleibt auch so, hat der Supreme Court entschieden. Grundlage ist die US-Verfassung, in der das Geburtsrecht genauso formuliert ist. US-Präsident Trump hatte per Dekret verfügt, dass die Staatsbürgerschaft nicht anerkannt werden soll, wenn kein Elternteil US-Bürger ist oder einen dauerhaften Aufenthaltstitel hat. Der angeschlagene Agrarkonzern Bayer braucht länger als geplant, um aus der Krise zu kommen. Statt Ende 2028 soll die Sanierung jetzt erst 2030 abgeschlossen sein, teilte das Unternehmen in München mit. Die Gläubigerbanken wollen 700 Millionen Euro Kredite umwandeln, die zwei Großaktionäre ihren Anteil an einen Treuhänder übertragen. Eine neue Sanierungsvereinbarung soll bis Herbst stehen. Es ist jetzt kurz nach 11.
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0: Im Moment liegen uns keine Störungsmeldungen vor. Allen unterwegs eine gute und vor allem sichere Fahrt.
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0: das Wetter für München und die ganze Region.
1: In der Nacht ist es teils bewölkt mit einzelnen Schauern und Gewittern. Früh morgens verstärken sich Regen und Gewitter weiter. Die Temperaturen sinken auf 19 bis 15 Grad. Morgen breitet sich kräftiger Gewitterregen bis in den Südosten aus. Am Nachmittag wechseln sich Wolken, Sonne und Schauer ab. Die Temperaturen erreichen dann zwischen 18 und 27 Grad.

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1: Ich bin Joshua Heise. Kurz vor dem Ende des Tankrabatts ziehen die Spritpreise bereits kräftig an. Laut ADAC war Super E10 am Mittag im Schnitt mehr als 20 Cent pro Liter teurer, Diesel sogar 24 Cent. Zoe Tassovali berichtet.
2: Der ADAC hält die aktuellen Preisaufschläge trotzdem für nicht gerechtfertigt. Die Ölpreise seien zuletzt gesunken. Trotzdem hätten die Mineralölkonzerne die höhere Steuer offenbar schon vor dem offiziellen Ende des Tankrabatts eingepreist. Für Mittwochmittag rechnen Experten damit, dass die Spritpreise noch stärker steigen. Das Bundeskartellamt hat angekündigt, überzogene Erhöhungen genau zu prüfen.
1: Der angeschlagene Agrarkonzern BayWa braucht länger als geplant, um aus der Krise zu kommen. Statt Ende 2028 soll die Sanierung jetzt erst 2030 abgeschlossen sein, teilte das Unternehmen in München mit. Die Gläubigerbanken wollen 700 Millionen Euro Kredite umwandeln, die zwei Großaktionäre ihren Anteil an einen Treuhänder übertragen. Eine neue Sanierungsvereinbarung soll bis Herbst stehen.
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0: Wetter für München und die ganze Region.
1: Vom Vollmond sehen wir heute Nacht nicht viel, denn immer wieder sind Schauer und Gewitter unterwegs, die sich gen Morgen immer weiter verstärken. Die Tiefstwerte 19 bis 15 Grad. Tagsüber dann also Heavy Metal am Himmel, gen Nachmittag guckt auch mal die Sonne hervor. Dann geht's rauf auf 18 Grad in den Alpentälern und 27 Grad am Untermain.
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1: Es ist 0 Uhr, ich bin Joshua Heise. Mit dem Schlag der Uhr um Mitternacht ist der Tankrabatt offiziell Geschichte. Die von der Bundesregierung beschlossene Steuersenkung auf Spritpreise um rund 17 Cent ist abgelaufen. Schon am Mittag hatte sich gezeigt, dass die Tankstellen die Preise ordentlich angehoben haben, trotz zuletzt günstigerer Rohölpreise. Die Union gewinnt beim Thema politische Kompetenz leicht dazu. Das zeigt das aktuelle RTL-NTV-Trendbarometer. Demnach sehen 14% die Union bei der Lösung der Probleme im Land vorne. Die AfD kommt auf 12%. Zoe Tassovali berichtet.
2: Bei der Sonntagsfrage bleibt die AfD trotz leichter Verluste mit 26% klar vorne. Die Union kommt auf 22% und kann ihren kleinen Vorsprung beim Thema politische Kompetenz bisher also nicht in bessere Umfragewerte ummünzen. Auffällig ist außerdem das große Misstrauen vieler Menschen. Mehr als jeder Zweite traut aktuell keiner Partei zu, die Probleme im Land zu lösen.
1: Stehend im leuchtend blauen Blazer, vor goldblauem Hintergrund, aber ohne Raute. So wird Altkanzlerin Merkel in ihrem offiziellen Staatsporträt für die Galerie im Kanzleramt gezeigt. Gemalt hat das Bild der erst 28-jährige Deutsch-Franzose Jérémy Kerrat. Erstmal ist das Gemälde im Berliner Bode-Museum zu sehen. Im Oktober soll es als Leihgabe an Regierungschef Merz für das Kanzleramt übergeben werden. Der US Supreme Court hat die Obergrenze bei der Wahlkampffinanzierung abgeschafft. Die Beschränkung sei unvereinbar mit der Meinungsfreiheit, sagten die vorrangig konservativen Richter zur Begründung. Durch die Lockerung können Parteien und Kandidaten künftig unbegrenzt viel Geld in ihren Wahlkampf pumpen. Kritiker warnen, dass dadurch reiche Geldgeber mehr Einfluss bekommen. Aus Spaß wird Schmerz. Ein Jugendlicher in Augsburg hat sich im Internet bestellte Handschellen anlegen lassen und kam nicht mehr raus. Mit einem Winkelschleifer wollten seine Freunde die Schellen im Keller aufschneiden. Dabei hat er sich leichte Brandverletzungen zugezogen. Am Ende hat die Feuerwehr mit einem Ringentfernungsset geholfen. Es ist jetzt kurz nach 12.
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1: Im Moment liegen uns keine Störungsmeldungen vor. Allen unterwegs eine gute und vor allem sichere Fahrt.
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0: Wetter für München und die ganze Region.
1: Vom Vollmond sehen wir heute Nacht nicht viel, denn immer wieder sind Schauer und Gewitter unterwegs, die sich gen Morgen immer weiter verstärken. Die Tiefstwerte 19 bis 15 Grad. Tagsüber dann also Heavy Metal am Himmel, gen Nachmittag guckt auch mal die Sonne hervor. Dann geht's rauf auf 18 Grad in den Alpentälern und 27 Grad am Untermain.
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1: Ich bin Joshua Heise. Mit dem Schlag der Uhr um Mitternacht ist der Tankrabatt offiziell Geschichte. Die von der Bundesregierung beschlossene Steuersenkung auf Spritpreise um rund 17 Cent ist abgelaufen. Schon am Mittag hatte sich gezeigt, dass die Tankstellen die Preise ordentlich angehoben haben, trotz zuletzt günstigerer Rohölpreise. Aus Spaß wird Schmerz. Ein Jugendlicher in Augsburg hat sich im Internet bestellte Handschellen anlegen lassen und kam nicht mehr raus. Mit einem Winkelschleifer wollten seine Freunde die Schellen im Keller aufschneiden. Dabei hat er sich leichte Brandverletzungen zugezogen. Am Ende hat die Feuerwehr mit einem Ringentfernungsset geholfen.
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0: Das Wetter für München und die ganze Region.
1: Vom Vollmond sehen wir heute Nacht nicht viel, denn immer wieder sind Schauer und Gewitter unterwegs, die sich gen Morgen immer weiter verstärken. Die Tiefstwerte 19 bis 15 Grad. Tagsüber dann also Heavy Metal am Himmel, gen Nachmittag guckt auch mal die Sonne hervor. Dann geht's rauf auf 18 Grad in den Alpentälern und 27 Grad am Untermain.
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1: Es ist 1 Uhr, ich bin Joshua Heise. Um Mitternacht ist der Tankrabatt ausgelaufen und das sorgt in der Opposition für Unmut. Die Regierung lasse Millionen Menschen sowie kleine und mittlere Unternehmen im Regen stehen, kritisierte Linken-Fraktionsvorsitzende Reicheneck bei T-Online. Der Grünen-Politiker Al-Wazir fügte hinzu, dass der Tankrabatt schon vor 4 Jahren nicht klug gewesen sei und schlug eine Senkung der Stromsteuer für alle vor. Hat Wirtschaftsministerin Reiche Gastbeiträge in Zeitungen von KI schreiben lassen? Recherchen des Spiegels und des Online-Portals The Pioneer deuten zumindest darauf hin. Reiches Ministerium erklärte, KI sei in der Politik ein alltägliches Werkzeug geworden. Wie viel Reiche selbst geschrieben habe, blieb unbeantwortet. Zuletzt waren Digitalminister Wildberger und Thüringens Ministerpräsident Vogt für den Einsatz von KI in die Kritik geraten. Erneute Klatsche für US-Präsident Trump. Das oberste Gericht hat entschieden, dass das sogenannte Geburtsrecht weiterhin gilt. Tina Eck berichtet.
2: Es war eine von Präsident Trumps wichtigsten Herzensangelegenheiten, das sogenannte Geburtsrecht abzuschaffen. Ein verfassungsmäßig verankertes Gesetz, das Babys, die in den USA geboren werden, automatisch die amerikanische Staatsbürgerschaft zuerkennt. Für Trump ist das eine herbe Niederlage, denn nach seiner Meinung wird diese Regelung von illegalen Einwanderern und Asylsuchenden ausgenutzt.
1: Jungen Fans war er vor allem als Gellert Grindelwald im 7. Harry Potter Film bekannt, der älteren Generation als Nazi-General Vogel in Indiana Jones und der letzte Kreuzzug. Der britische Schauspieler Michael Byrne ist tot. Wie britische Medien berichten, starb der 82-Jährige bereits am 20. Juni in seiner Heimatstadt London. Zur Todesursache wurde nichts bekannt. Kaufbeuren wird einer von 3 Standorten für das Raketenabwehrsystem Arrow 3 in Deutschland. Das hat Bayerns Ministerpräsident Söder heute beim Technischen Ausbildungszentrum der Luftwaffe in Kaufbeuren angekündigt. Die Anlage soll 2028 fertig sein. Die Abfangraketen sollen wohl auf dem Fliegerhorst Lagerlechfeld stationiert werden. Arrow 3 kann feindliche Raketen in über 100 Kilometern Höhe zerstören. Es ist jetzt kurz nach 1.
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1: Im Moment liegen uns keine Störungsmeldungen vor. Allen unterwegs eine gute und vor allem sichere Fahrt.
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0: das Wetter für München und die ganze Region.
1: Vom Vollmond sehen wir heute Nacht nicht viel, denn immer wieder sind Schauer und Gewitter unterwegs, die sich gen Morgen immer weiter verstärken. Die Tiefstwerte 19 bis 15 Grad. Tagsüber dann also Heavy Metal am Himmel, gen Nachmittag guckt auch mal die Sonne hervor. Dann geht's rauf auf 18 Grad in den Alpentälern und 27 Grad am Untermain.
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1: Ich bin Joshua Heise. Um Mitternacht ist der Tankrabatt ausgelaufen und das sorgt in der Opposition für Unmut. Die Regierung lasse Millionen Menschen sowie kleine und mittlere Unternehmen im Regen stehen, kritisierte Linken-Fraktionsvorsitzende Reicheneck bei T-Online. Der Grünen-Politiker Al-Wazir fügte hinzu, dass der Tankrabatt schon vor 4 Jahren nicht klug gewesen sei und schlug eine Senkung der Stromsteuer für alle vor. Kaufbeuren wird einer von 3 Standorten für das Raketenabwehrsystem Arrow 3 in Deutschland. Das hat Bayerns Ministerpräsident Söder heute beim Technischen Ausbildungszentrum der Luftwaffe in Kaufbeuren angekündigt. Die Anlage soll 2028 fertig sein. Die Abfangraketen sollen wohl auf dem Fliegerhorst Lagerlechfeld stationiert werden. Arrow 3 kann feindliche Raketen in über 100 Kilometern Höhe zerstören.
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